Vielen Dank. Dankeschön.

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Als ob er sich erbärmlich fürchtet. 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
1: Genau so ist es. Hier ist die Sendung, für die Sie kein Last-Minute-Ticket brauchen und die immer pünktlich kommt. Samstagnachmittags nämlich immer von 15 bis 17 Uhr. Dann gibt's hier bei Radio Rüsselsheim Musik und die dazu passenden Geschichten. Hallo alle zusammen damit und herzlich willkommen zu einer neuen Ausgabe des Hit Express. Peter Kreuzenberger ist mein Name und in den kommenden zwei Stunden darf ich Ihnen wieder diese Mischung aus Unterhaltung und Information nahebringen. Viele Musiker sollen heute wieder zu Wort kommen. Also setzen wir uns in Bewegung. Charles Pasi und Addict.

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Wissenswertes über Erlangen hieß dieses Stück von Foyer des Arts aus längst vergangenen Neue Deutsche Welle Zeiten. Ins Programm gerutscht ist es aus aktuellem Anlass, denn auch heutzutage gibt's Wissenswertes über Erlangen. In der fränkischen Stadt steht an diesem Wochenende ein großes Volksfest auf dem Programm, die Bergkirchweih. Und da gibt's Ärger um die Musik. Die Stadtverwaltung hatte den Festwirten und den angekündigten Bands ein Schreiben übermittelt mit der Bitte, möglichst auf das Abspielen sexistischer und frauenfeindlicher Liedtexte zu verzichten. Dem Schreiben lag eine Liste mit 12 Titeln bei, bei denen die Stadtverwaltung Bedenken hat. Dass eine solche Vorgehensweise Wasser auf die Mühlen bestimmter Zeitgenossen ist, die bei solchen Themen immer gern ihr Mütchen kühlen, das scheint die Behörde dabei entweder nicht bedacht oder aber geflissentlich ignoriert zu haben. Und prompt beklagte sich schon der einst als Protestplattform gegen das Rauchverbot in Gaststätten gegründete Verein zum Erhalt bayerischer Wirtshauskultur, dessen Leiter, der AfD-Landtagsabgeordnete Franz Bergmüller, sprach von, Zitat, Liederverbot und nochmal Zitat, Musikzensur durch die Hintertür. Aber auch der bayerische FDP-Landesvorsitzende Matthias Fischbach schloss sich der Kritik an, Zitat, der eigentliche Skandal an dieser Liederliste ist, dass eine hochverschuldete Stadt mit Konsolidierungsauflagen offenbar noch Personalressourcen hat, um jahrzehntealtes Liedgut für ein kurioses Blacklisting zu scannen, Zitat Ende. Die Stadt Erlangen ihrerseits macht ausdrücklich darauf aufmerksam, dass es sich nicht um eine Verbotsliste handle. Die Liste ist als Orientierung und Sensibilisierung gedacht. Unser gemeinsames Ziel mit Wirtinnen, Wirten und Schaustellerbetrieben ist ein friedliches und respektvolles Fest für alle, heißt es vom städtischen Liegenschaftsamt. Ja, und was steht nun auf dieser ominösen Liste? Neben den üblichen Verdächtigen wie Laila und 10 nackte Friseusen, auch ein Song, der bei seiner Erstveröffentlichung vor geschlagenen 45 Jahren durchaus für Aufregung in der Öffentlichkeit gesorgt hat und in der Folge nicht zuletzt dadurch zum Nummer-1-Hit wurde. Mit ausgesprochen herzlichen Grüßen von Rüsselsheim nach Erlangen, die Spider-Murphy-Gang.

0: Kygo mit Unterstützung von OneRepublic und Chasing Paradise heißt der Titel. Eingangs habe ich es versprochen, heute sollen wieder viele Künstler zu Wort kommen und den Anfang macht dabei Beatrice Egli. Die hat ihr Album Hör nie auf damit in einer 2.0-Ausgabe veröffentlicht und wurde gefragt, ob es denn bei dessen Entstehungsprozess besondere Momente gegeben habe. Das ist ihre Antwort.
1: Es gab viele besondere Momente im Entstehungsprozess dieses Albums. Vor allem die Momente, die manchmal einfach gar nicht so im Außen, wenn man sie erzählt, groß wirken. Aber du sitzt in einem Raum, hörst einen Sound und merkst, hey, das ist eine neue Melodie, die was in mir auslöst, die mich glücklich macht und du hast noch keinen Text. Und die Musik schreibt manchmal Text und manchmal ist es umgekehrt. Du hast so einen Text und plötzlich hörst du schon eine Melodie oder einen Song oder Sounds oder denkst, das ist es. Und dann gibt es aber ganz tolle Teams, mit denen ich zusammenarbeiten darf, die ich auch sehr dankbar bin, dass wir zusammenarbeiten, die dann nochmal auch ihren Taste mit reinbringen. Und das ist für mich immer wieder schön, dass wir uns gegenseitig challengen und herausfordern und einfach auch Neues probieren und uns inspirieren, mutig zu bleiben.
0: Beatrice Egli über die besonderen Momente beim Entstehen ihres Albums Hör nie auf damit. Ein Lied daraus heißt So oder so, SOS. Und so klingt es.

0: But I'll keep trying von Snow Patrol. Auch ich versuch's immer wieder. Zum Beispiel mit dem folgenden Thema. Als Schlagzeuger Taylor Hawkins vor 4 Jahren starb, war das für die Foo Fighters ein harter Schlag. Gitarrist Chris Shiflett hat Näheres über diese Zeit erzählt.
1: I mean, these last few years have been so fucking weird with, you know, from COVID to Taylor passing to making that next record and touring and then things obviously not working out with Josh and on and on. It's just been one thing after another. So, yeah, I mean, I never thought about that it was ending or anything like that. I think, like, it was comforting to get back to work and be able to do something to just take your mind off other things. You know, I remember when Taylor passed away and we started working again, I read, like, comments and stuff online that I probably shouldn't. Like, a lot of comments, people saying, like, how dare they didn't even wait a year and all that stuff. And it just seemed, like, lost in that discussion that this is what we do and this is what we know and this is what we find comfort in.
0: Die vergangenen Jahre waren ziemlich schräg. Von Covid über Taylors Tod bis hin zur Arbeit am nächsten Album, den Tourneen und den Entwicklungen mit Josh. Es kam einfach alles Schlag auf Schlag. Ich habe dabei nie gedacht, dass es zu Ende gehen könnte. Im Gegenteil, es hat gut getan, wieder zu arbeiten und den Kopf frei zu bekommen. Nach Taylors Tod haben wir relativ schnell wieder angefangen. Ich habe damals viele Kommentare im Internet gelesen, was ich wahrscheinlich lieber nicht hätte tun sollen. Viele Kommentare, in denen Leute sagten, wie können Sie es wagen, nicht einmal ein Jahr zu warten? Und all solche Dinge. Und mir kam es so vor, als ginge in dieser Diskussion völlig unter, dass das einfach das ist, was wir tun, was wir kennen und worin wir Trost finden. Chris Shiflett über die vergangenen Jahre nach dem Tod von Schlagzeuger Taylor Hawkins. Wir hören die Foo Fighters mit Asking for a Friend.

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0: mein Osten.
1: Risse gehen durch Familien und ein Riss geht auch durch mich. 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Ideen von 1933.
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0: Radio Rüsselsheim ist hier mit dem Hit-Express auf UKW 90,9 im Internetstream unter der Adresse www.radio-r.de und bei DAB Plus auf Kanal 12c. Das gerade waren Silbermond und Herbert Grönemeyer mit Mein Osten. Die Herausforderungen, Familie und Karriere unter einen Hut zu bringen, Selbstzweifel und Selbstvertrauen sowie die Klarheit, die entsteht, wenn man sich auf das konzentriert, was wirklich zählt. Das sind thematische Eckpunkte des aktuellen Luke Combs-Albums The Way I Am. Über den darauf enthaltenen Song Sleepless in a Hotel Room hat der Sänger Folgendes zu sagen.
1: Sleepless in a Hotel Room I wrote maybe 5 years ago. I was actually in New York. I was about to do Saturday Night Live for the first time. For whatever reason, I could not fall asleep. Like, I wasn't nervous. I wasn't freaked out. I just had one of these, like, super restless nights, and I wrote that down. I wrote this idea in my phone, and I wrote it a few weeks later with Randy Montana and Jonathan Singleton. Those guys crush, so it's fantastic, I think.
0: Das habe ich vor vielleicht 5 Jahren geschrieben. Ich war in New York und sollte zum ersten Mal in der Fernsehshow Saturday Night Live auftreten. Aus irgendeinem Grund konnte ich nicht einschlafen. Ich war nicht nervös, ich war nicht aufgeregt, es war nur eine dieser super ruhelosen Nächte. Also speicherte ich diese Idee in meinem Handy und gab sie ein paar Wochen später meinen Kollegen zum Bearbeiten, was sich als fantastisch herausstellte. Luke Combs in eigenen Worten über einen seiner neuen Songs und so hört sich das Ganze gesungen an. Sleepless in a Hotel Room.

Stand For bei Radio Rüsselsheim, das war Stay. Aaron Dessner, das ist der Produzent des aktuellen Albums Prize Fighter von Mumford & Sons. Bandgitarrist Ted Dwayne hat über Album, Produktion und Produzent erzählt, es gibt eine schöne Sequenz, wie dieses Album und die Zusammenarbeit mit verschiedenen Leuten abgelaufen ist. Es begann damit, dass wir uns im Januar 2023 wieder getroffen haben, um Zeit zusammen zu verbringen und zu schreiben. Wir mögen und genießen es, viel Musik miteinander zu komponieren. Es gab die Idee, sie so aufzunehmen, als zöge man einen Vorhang zurück, um die Band in einem Raum zu sehen. Kurz darauf stolperten wir gewissermaßen über Aaron in diesem New Yorker Studio. Wir waren gut aufgewärmt, die Freundschaft war so tief und so viel Musik lag in der Luft, dass wir nahtlos in den Entstehungsprozess einer Platte mit ihm übergingen. Es gab einige Sitzungen, aber zusammengefügt hat sich alles in seinem Long Pond Studio oberhalb von New York, das von ihm und für ihn gebaut worden war, um seine Arbeitsweise und inklusive Wesensart wiederzuspiegeln. Es war ein Prozess, der uns unter seiner Führung gestattete, mehr als zuvor auf unsere Instinkte zu vertrauen. Wenn Lieder geschrieben waren, wurden sie sehr nah an ihrer ursprünglichen Konzeption aufgenommen. Das ist etwas, wonach alle Künstler zu streben versuchen. Oft geht es mehr darum, etwas zu überdenken, zu überarbeiten und anzuzweifeln. Dank Aaron gelang es uns, das zu vermeiden und eine Platte zu machen.

machen, die sich unmittelbar und instinktiv anfühlt und dem Punkt entspricht, an dem wir uns im Augenblick befinden. Wir schulden also Aaron Dessner großen Dank für seine Hilfe. Ted Duane über Produzent Aaron Dessner und die Zusammenarbeit mit Mumford & Sons. Hier kommt ein Beispiel dafür, die Band zusammen mit Chris Stapleton und der Titel Here.

0: The Fray waren das und der Titel heißt My Heart's a Crowded Room. Damit ist die Zeit für das hier gekommen.
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Wir öffnen wieder die Tür zum Club der Einser im Hit Express. Darin warten Musiker, die mit ihren Stücken vor 10, 20, 30 oder 40 Jahren Platz 1 mindestens einer internationalen Hitparade belegen konnten. Drei Beispiele gibt's pro Folge, die wir ein bisschen genauer unter die Lupe nehmen. Da war zum Beispiel der Sänger und Schauspieler, der in einem neuen Trickfilm nicht nur einer Figur seine Stimme lieh, sondern als musikalischer Direktor auch für dessen Soundtrack verantwortlich war. Dafür fehlte noch ein moderner Disco-Song und den wollte er selbst beisteuern. Gefragt, ob es beim Komponieren für einen Film mehr Beschränkungen gäbe als für sich selbst, sagte er, das Besondere daran ist, dass es nicht einfach nur darum ging, ein Lied für einen Film zu schreiben, es ging darum, ein Lied für Figuren zu verfassen, die es im Film selbst singen würden. Genau das machte es zu einer Aufgabe, die noch keiner von uns je zuvor bewältigt hatte. Dies ist ein modernes, animiertes Musical und wir wollten uns selbst dazu herausfordern, etwas zu schaffen, das genau in diesem Kontext funktioniert. Ich bin froh, dass wir es getan haben, doch leicht fiel uns dabei nichts. Platz 1 vor 10 Jahren im Mai 2016 in Deutschland, den USA, der Schweiz, Kanada und Schweden. Der Hit aus dem Film Trolls, Justin Timberlake und Can't Stop the Feeling.

The Sound of Silence von Disturbed, der Spitzenreiter vor 10 Jahren, im Mai 2016 in den österreichischen Charts. Nach einem Auftritt in der US-Late-Night-Show von Conan O'Brien erhielt damals Disturbed-Sänger David Draiman tatsächlich eine E-Mail von Paul Simon. Der Komponist der Originalversion schrieb: "Wirklich ein starker Auftritt neulich bei Conan. Das war das erste Mal, dass ich dich live dabei gesehen habe. Klasse." Draiman bedankte sich und fügte hinzu: "Mr. Simon, ich fühle mich zutiefst geehrt. Worte können dies kaum ausdrücken. Wir hatten lediglich gehofft, der Genialität eines der größten Songschreiber aller Zeiten unsere Huldigung und Ehre zu erweisen. Ihr Kompliment bedeutet mir und uns die Welt und wir sind Ihnen auf ewig dankbar." Eine berühmte Sängerin verliert ihren Ehemann nach dessen langer, schwerer Krankheit. Sie wünscht sich, ihm eine letzte Liebeserklärung zu singen. Eine Ode an ihre romantische Beziehung soll es sein und Ausdruck des unerfüllbaren Wunsches, die Zeit anhalten zu können oder sie zu verlängern, und sei es auch nur für ein paar kurze Augenblicke. Mit diesem Wunsch, den so oder ähnlich viele empfinden, die jemanden verloren haben, wandte sie sich an ihren befreundeten Kollegen, der in ihrer Karriere eine wichtige Rolle gespielt, aber schon seit 13 Jahren nichts mehr für sie komponiert hatte. Doch er machte sich ans Werk und heraus kam der dritte und letzte Titel im Club der Einser für diese Sendung. Der Freund und Komponist war der Franzose Jean-Jacques Goldman und von ihm stammt der Platz 1 der französischen Hitparade im Mai 2016. Céline Dion und Encore un soir.

0: Creatures of Chaos und The Rasmus haben wir gehört. 15 Jahre lang war von der Gruppe Social Distortion nichts Neues zu hören. Der Grund war in erster Linie eine Krebserkrankung von Bandgründer Mike Ness. Die ist jetzt überstanden und mit Born to Kill meldeten sich die Punkrocker aus Kalifornien zurück. Ness selbst hat dazu das hier zu sagen.
1: Hey, this is Mike Ness from Social Distortion. Our new song, Born to Kill, is about going out and doing whatever it is you do, your passions, your dreams, your skills, and going out there and killing it, especially when someone's telling you you can't do it.
0: Born to Kill handelt davon, loszuziehen und umzusetzen, was auch immer es sein mag. Leidenschaften, Träume, Fertigkeiten. Einfach rausgehen und es extrem gut machen, vor allem wenn einem jemand sagt, man könne es nicht. Mike Ness und seine Gedanken über den Song, der nicht so martialisch gemeint ist, wie er vielleicht klingt, sondern im übertragenen Sinn Born to Kill zu verstehen ist. Hier sind Social Distortion, Born to Kill.

0: Haustour von Sabrina Carpenter. Holly Humberstone ist unser nächstes Thema. Das ist eine 26 Jahre alte Sängerin aus der Stadt Grantham, Lincolnshire, in der Nähe von Nottingham. Man hat Holly Humberstone gefragt, was ihre Heimatstadt ihr heute bedeutet und wie verbunden sie sich diesem Ort noch fühlt. Hier ist ihre Antwort.
1: Ich grew up in a tiny village. My nearest town was this little place in the Midlands called Grantham. But I grew up like 20 minutes outside of Grantham. The nearest city was Nottingham. And I don't know, I feel like I'm somebody who's very inspired by physical place and physically where I am. And I write a lot about, yeah, what's going on around me immediately. So a lot of my early songs were written about my childhood home, which is definitely a very sacred place to me. Unfortunately, over the past year and a half, we've moved out because it's this old house in the middle of nowhere and, you know, like very creaky floorboards. There was kind of mushrooms growing out the walls at one point. It was just moldy and we needed to go because it was kind of falling down around us. But yeah, I don't know. I always felt like it was kind of a haunted house, but the ghosts felt like good, kind of nurturing ghosts. And yeah, home is very, very important to me. I feel like this past year and a half, I've been kind of redefining what home means in many ways, because nothing looks the same in my life as it did 2 years ago. But yeah, I think that change is really necessary and it's important to move on, no matter how kind of painful it might be to say goodbye to your childhood home. But yeah, it kind of felt a bit like losing my anchor of girlhood. But again, I think that change is so necessary for growth. And I think that I have benefited from making this big step away from home.
0: Ich bin in einem winzigen Dorf aufgewachsen. Die nächste Stadt war die Kleinstadt Grantham in den Midlands. Ich wuchs etwa 20 Minuten außerhalb davon auf. Die nächste größere Stadt war Nottingham. Irgendwie bin ich von greifbaren Orten und davon, wo ich bin, inspiriert. Ich schreibe viel darüber, was unmittelbar um mich herum geschieht. Viele meiner früheren Lieder drehen sich um das Zuhause meiner Kindheit, das für mich definitiv ein sehr kostbarer Ort ist. Leider sind wir in den vergangenen 1,5 Jahren ausgezogen, denn das ist ein altes Haus mitten im Nirgendwo mit quietschenden Dielen. An einer Stelle wuchsen sogar Pilze an den Wänden, es war schimmlig und wir mussten einfach gehen, weil es quasi um uns herum zusammenfiel. Für mich fühlte es sich immer wie ein Spukhaus an, in dem Geister ihr Unwesen treiben. Ein Zuhause ist sehr wichtig für mich. In diesen 1,5 Jahren habe ich für mich auf viele Arten neu definiert, was Zuhause bedeutet, weil nichts in meinem Leben mehr so aussieht wie vor 2 Jahren. Aber Veränderung und Weitergehen ist wirklich wichtig, egal wie schmerzhaft es auch sein mag, sich vom Zuhause seiner Kindheit zu verabschieden. Es war ein bisschen wie meinen Anker der Mädchenzeit zu verlieren, aber nochmals, ich glaube, Veränderung ist notwendig, um zu wachsen. Ich denke, es hat mir gut getan, diesen großen Schritt weg von zu Hause zu gehen. Holly Humberstone über ihre Verbindung zu ihrer Heimatstadt Grantham, Lincolnshire. Und so klingt ihre Musik. Die Happy.

0: Hier ist der Hit-Express von Radio Rüsselsheim auf UKW 90,9 unter unserer Internetadresse www.radio-r.de und auf Kanal 12c bei DAB+. Das waren Sabaton mit Crossing the Rubicon. Den Rubicon, den überqueren wir zwar nicht, aber immerhin den Kanal und landen wieder in England. Dort ist Jack Savoretti daheim und der hat über sein neues Lied I Hear You Calling ein paar Worte vorab verloren.
1: I Hear You Calling I wrote for a friend of mine. She's an amazing woman. She's an artist as well. And I sometimes just see in all of her grace, I see her struggle. And this is just the kind of the song you want to send to a friend when they're not quite feeling heard. And all you want to say to them is, I hear you. I got you. I'm right behind you. So don't worry. And I think, I haven't written a song like that. I don't think ever, where I'm kind of like really trying to let somebody I love know that I got your back and I hear you calling.
0: Das habe ich für eine Freundin geschrieben. Sie ist eine bemerkenswerte Frau und auch Künstlerin. Manchmal sehe ich in all ihrer Würde ihren Kampf. Das ist das Lied, das man einem befreundeten Menschen schicken will, der sich nicht ganz gehört fühlt. Alles, was man ihm sagen möchte, ist: Ich höre dich, ich habe dich verstanden, ich stehe direkt hinter dir. Also sorge dich nicht. Diese Art von Lied hatte ich bisher noch nie geschrieben, indem ich jemanden, den ich liebe, zu verstehen gebe, ich stärke dir den Rücken und ich höre dich rufen. Jack Savoretti über den Song, der als nächstes auf unserem Programm steht. Hier kommt I Hear You Calling.

0: days in life and difficult times, but it's very important to kind of, when there is beauty in your life, just to expect, just to live inside it as much as you can and to kind of really embrace those moments because, yeah, well, you know, we'll always experience beauty and difficulty in our lives. So it's important to kind of just do your best to live in the light as much as possible.
1: Wir schauen nicht zurück. Es ist schöner, nach vorne zu blicken. Für mich fühlt es sich wie ein Anfang an. Es ist für mich wichtig zu verstehen und zu akzeptieren, dass es schwierige Tage und Zeiten im Leben gibt. Aber wenn es etwas Schönes gibt, sollte man auch versuchen, es so gut wie möglich auszuleben und diese Augenblicke zu genießen. Es wird immer Schönes und Schwieriges geben, deshalb sollte man das Leben leben, so gut man kann. Dermot Kennedy mit seinen Ausführungen über das nun folgende feine Werk. Hier ist Funeral.

0: unheilig und Spiegel. Teddy Swims hat über seinen aktuellen Song gesagt, er untersuche die Idee, dass Liebe zu einem sich selbst erfüllenden Widerspruch werden könne. Wenn man glaubt, das Ende bereits zu kennen, schützt man sich durch Zurückhaltung und diese Distanz wird zum Grund für das Scheitern. Versucht man jedoch gegen dieses Schicksal anzukämpfen und jedes Ergebnis zu kontrollieren, kann man die Verbindung ersticken. Es geht darum, wie Angst und Kontrollzwang etwas Reales stillschweigend zerstören können. Im Grunde ist es eine Variation von Robert K. Mertons Konzepten der selbstzerstörerischen Prophezeiung versus der sich selbst erfüllenden Prophezeiung, auch bekannt als das Prophetendilemma. Soweit der Künstler selbst. 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

Teddy Swims und Mr. Know-It-All. Was mich immer wieder erstaunt, ist, wie schnell 2 Stunden vergehen können, wenn man Spaß an dem hat, was man tut. Für mich galt das gerade in jedem Fall wieder. Ich hoffe auch für Sie. Der Hit-Express von Radio Rüsselsheim war in Konzeption und Ausführung auch heute eine Sache von und mit Peter Kreuzenberger. Danke Ihnen herzlich fürs Zuhören. Wenn Sie noch mehr davon haben möchten, dann schalten Sie einfach noch einmal ein. Entweder am Dienstag von 7 bis 9 Uhr, mittwochs von 10 bis 12 Uhr, donnerstags von 22 bis 0 Uhr oder am kommenden Samstag von 15 bis 17 Uhr. Der nächste neue Hit-Express folgt am 6. Juni. Bis dahin schon jetzt wie gewohnt tschüss, ciao und bye bye mit einem Lied zur Erinnerung an den Sänger Peter Volkmann, der zu einem nicht näher benannten Zeitpunkt, aber vor dem 11. Mai im Alter von 74 Jahren in seiner Heimatstadt Schweinfurt gestorben ist. Volkmann hatte sich seit längerer Zeit schon aus gesundheitlichen Gründen vom Musikgeschäft zurückgezogen. Seine erfolgreichste Zeit waren die 80er Jahre. Damals konnte er mit seiner Band gemeinsam mehrere Hits landen. Und zum Abschied gibt's jetzt noch einmal den größten davon. Die Gruppe heißt Relax und der Titel Weil i di morg. Machen Sie's gut, bis zum nächsten Mal.

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0: Guten Morgen, liebe Hörer, bei Neues um 9 von Radio Rüsselsheim. Wir wünschen einen sonnigen Dienstag, den 26.05. Am Mikrofon sind heute
1: Harald Hummel
0: und Gabi Planken. Wir haben in der letzten Stunde versucht, einige Artikel aus dem Echo zusammenzustellen. Aus dem Echo von Samstag und von heute. Und Harald, du hast, glaube ich, aufgeschrieben.
1: Ja, ich gebe mal einen kurzen Überblick über die Artikel, die wir rausgesucht haben. Ich bin noch gar nicht fit zum Lesen. Es geht los mit dem Kreistag Groß-Gerau. Und zwar mit Blick auf die vier Abgeordneten, die der SPD die Regierungsmöglichkeit wiedergegeben haben. Bin ich selber sehr gespannt. Der zweite Artikel, da geht es um die Antarktis. Du hast da einen Artikel rausgesucht. Ich weiß es noch nicht, was ja, das ist.
0: Geht um eine Schülerin aus Rüsselsheim.
1: Ah ja. Dann der dritte, die Stadtplanung in D3 in Rüsselsheim. Artikel 4, Baumschutzsatzung. Sparplandebatte auch in Rüsselsheim. Dann das Stadtarchiv steht im Mittelpunkt des Artikel 6. Artikel 7, Störfeuer vom Parteifreund. Da geht es um Raunheim und Rüsselsheim und die CDU und die SPD. Und zum Schluss der Unfall in Königstetten. Ich weiß gar nicht, wann er war, letzte Woche. Oder war er am Samstag?
0: Sonntag war der, glaube ich.
1: Ah ja. Okay, aber jetzt muss ich sehen, dass ich meine Stimme öle. Oh, jetzt bin ich hier nochmal draufgekommen. Das wollen wir natürlich nicht. So, ich bin hier auf den Knopf gekommen. Da hat unser Jingle nochmal gestartet. Ich muss ja jetzt anfangen zu lesen hier. Ja. Wenn man morgens raus muss, gar nicht so einfach. Also, der erste Artikel. Hinterbänkler mit Einfluss. Ihre Plätze im Georg-Büchner-Saal, in dem die Sitzungen des Kreistags Groß-Gerau über die Bühne gehen, befinden sich ziemlich weit hinten. Und obwohl man Ramazan Öztürk von UMA, Fatime Sünger von BSW, Stefan Weiß, die Partei, sowie Mahmut Duranoglu von FNK deshalb mit Fug und Recht als Hinterbänkler bezeichnen kann, hat dieses Quartett im Vorfeld der konstituierenden Sitzung des Kreistags für reichlich Aufsehen gesorgt. Denn die vier Abgeordneten, deren Gruppierungen bei der Kreistagswahl vom 15. März zwischen 2,07 und 1,01% der abgegebenen Stimmen und folglich jeweils nur ein Mandat errungen hatten, haben sich den Fraktionen der SPD bzw. der Grünen angeschlossen und damit erst den Fortbestand der Koalition dieser beiden Parteien mit den Linken gesichert. Gleichzeitig haben die drei Männer und die eine Frau durch diesen durchaus überraschenden Schritt den Traum der CDU von der Führungsrolle im Regionalparlament zunichte gemacht. Schließlich hatten die Christdemokraten beim Urnengang vor gut zwei Monaten erstmals die meisten Stimmen geholt und somit die jahrzehntelange Vorherrschaft der Sozis beendet. Und folglich wären sie ohne den Wechsel des genannten Quartetts stärkste Fraktion im Kreistag gewesen und hätten das Heft des Handels in ihren Händen gehalten. Doch der Konjunktiv bringt einen auch in der Politik nicht weiter. Und so stellt sich die Frage, wer sind diese ursprünglichen Einzelabgeordneten, die bis dato weitgehend unbekannt waren? Und was ist ihre Motivation, sich der Koalition anzuschließen und auf diese Weise zu Mehrheitsbeschaffern zu mutieren? Als Solistin ist es schwieriger, etwas zu bewegen, lautet die Antwort von Fatime Sünger gegenüber dieser Redaktion. Gleichwohl habe sie Bedenkzeit benötigt, nachdem die SPD-Spitze das Gespräch mit ihr gesucht hatte, gibt die Spitzenkandidatin des Bündnisses Sarah Wagenknecht, BSW, bei der Kreistagswahl an. Denn ursprünglich war Sünger bei den Linken aktiv und hatte sich für diese schon 2016 um ein Mandat im Kreistag beworben. Doch nachdem sich das BSW von den Linken abgespalten und auch sie Meinungsverschiedenheiten mit einigen Akteuren dieser Partei gehabt hatte, schloss sich die Frau, die zuletzt dem Magistrat von Ginsheim-Gustavsburg angehört hatte, ebenfalls der neuen Gruppierung an. Daher musste ich erst mal überlegen, ob ich doch weiter mit der Linken zusammenarbeiten wollte, betonte Sünger. Doch weil sie vom BSW, Kreis- und Landesverband, das Okay bekam und es auf kommunaler Ebene nicht so große Trennlinien gibt, habe sie sich zu diesem Schritt entschlossen. Der Grund: Ich will Verantwortung übernehmen und mich vor allem für soziale Gerechtigkeit und Bildung einsetzen. Das wäre als Einzelkämpferin kaum möglich gewesen. Und thematisch sei die Schnittmenge mit den Sozialdemokraten eben am größten, weshalb Fatime Sünger nun der SPD-Fraktion angehört. Das gilt auch für Ramazan Öztürk, der für die Union für Miteinander und multikulturellen Austausch, UMA, den Sprung in den Kreistag geschafft hat. Zwar hatte der Rüsselsheimer laut dem amtlichen Endergebnis zunächst 2 Stimmen weniger als Muhammed Ali Yildiz, aber weil letzterer sich auf sein politisches Engagement in der Opelstadt konzentrieren wollte, wo er für die aktive Bürgerinitiative ABI im Stadtparlament sitzt, rückte Öztürk in den Kreistag nach. Dort will er eigener Aussage zufolge vor allem Bildung, Migration, wirtschaftliche Entwicklung sowie die Perspektiven für junge Menschen voranbringen. Gerade bei Bildung und Jugend sieht der Lehrer großen Handlungsbedarf. Es geht um faire Chancen, eine gute Ausstattung unserer Schulen und darum, dass junge Menschen hier im Kreis echte Zukunftsperspektiven haben. Gleichzeitig sei es ihm wichtig, dass wir beim Thema Migration nicht nur diskutieren, sondern Integration konkret gestalten, mit klaren Strukturen und echten Möglichkeiten zur Teilhabe. Eine starke lokale Wirtschaft bildet dabei die Grundlage für positive Entwicklungen. Auch wenn sich der Vertreter der neuen Wählergemeinschaft nun der SPD-Fraktion angeschlossen hat, weil es für einen Einzelabgeordneten im politischen Alltag schwierig ist, seine Ziele umzusetzen, fühlt sich Öztürk weiterhin in erster Linie den Wählern der UMA verpflichtet. Dies ist kein Wechsel meiner politischen Überzeugungen, sondern eine bewusste Entscheidung für mehr Wirksamkeit. Ihm gehe es darum, im Kreis Groß-Gerau konkrete Fortschritte zu erzielen, insbesondere für junge Menschen, eine gelingende Integration und eine stabile wirtschaftliche Zukunft. Dritter im Bunde der externen Neumitglieder der SPD-Fraktion ist Mahmut Duranoglu. Er hatte in der vorigen Legislaturperiode für das Forum Neues Raunheim FNR als fraktionsloser Einzelkämpfer dem Stadtparlament der 16.000 Einwohnerkommune Raunheim angehört. Weil ich etwas für meine Heimatstadt tun wollte. Doch da viele für Kommunen relevante Entscheidungen im Kreistag gefällt werden, bewarb sich der 32-Jährige nun für das Forum Neuer Kreis FNK um ein Mandat im selbigen und wurde gewählt. Leider wieder nur als Solist, seufzt Duranoglu. Und weil ihm bewusst war, dass es nicht möglich ist, sich auf die Schnelle in die Besonderheiten der 13 übrigen Städte und Gemeinden einzuarbeiten, kam das Angebot der SPD zur Zusammenarbeit gerade recht. Von Adil Papak, seinem FNK-Vorgänger im Kreistag, habe er sich bestätigen lassen, dass die Genossen in vielen Bereichen ähnliche Ansichten wie das Forum hätten. Und so habe er sich zur Kooperation entschlossen, berichtet der auf dem Bausektor tätige Unternehmer. weil der verheiratete Vater dreier Kinder auch als Vorsitzender des Fördervereins Neue Grundschule Raunheim fungiert, ist es wenig überraschend, dass er sein Hauptaugenmerk in den nächsten fünf Jahren auf den Schulsektor richten will. Zwar wird er dem Regional- und Umweltausschuss angehören. Es gab zu viele Interessenten für den Bildungssektor. Aber der Kreistagsnovize will so oft wie möglich auch an den Sitzungen des Bildungsausschusses teilnehmen. Stefan Weiß saß als einziger der vier Mehrheitsbeschaffer schon im vorigen Kreistag, und zwar für die Partei. Da sorgte der Mann, der sich nun der grünen Fraktion angeschlossen hat, zusammen mit seiner Parteifreundin Ronja Ketterer und dem nur bei aus ihrer Sicht wirklich wichtigen Themen nicht praktizierten Stimmensplitting, der eine votierte für, die andere gegen eine Vorlage oder andersherum wahlweise für Erheiterung oder genervtes Augenverdrehen. Landrat Thomas Will von der SPD sei auf ihn zugekommen und habe gefragt, ob er sich eine enge Zusammenarbeit mit der Koalition vorstellen könne. Da mir soziale Sachverhalte am Herzen liegen und es mir auch wichtig ist, ein Gegengewicht zu den Rechtspopulisten zu bilden, habe ich nach einigem Überlegen das Angebot zur Kooperation angenommen, erklärt der 36-Jährige. Natürlich habe er auch den Kreisvorstand der Satirepartei darüber unterrichtet, aber letztendlich habe ich ja bei der Wahl ein persönliches Mandat erhalten, sodass ich nur meinem Gewissen, nicht aber einer Partei gegenüber verpflichtet bin. Dies gelte auch für künftige Abstimmungen. Die Integration in die Fraktion der Grünen beurteilt der Instandhaltungsleiter einer Werkstatt der Deutschen Bahn auch deshalb positiv, weil ich dadurch für die gleiche Arbeit wie bisher künftig viel mehr Einblicke erhalten werde. Und er freut sich auch ein wenig darüber, dass SPD, Grüne und Linke nicht zuletzt durch seinen Schritt nun wieder einen Sitz mehr als die Opposition haben und die CDU jetzt die beleidigte Leberwurst spielt. So weiter an der Artikel von Harald Zapper in der heutigen Zeitung.

0: So, ich habe einen Artikel von der Antarktis. Ich denke, bei der Wärme kühlt uns das vielleicht ein bisschen.
1: Ja, ich bin mal gespannt.
0: Ex-Schülerin in der Antarktis. Eisige Temperaturen von bis zu minus 40 Grad, schwere Schneestürme und putzige Pinguinfamilien. Martin Schirmeisters ehemalige Schülerin Gina Schulz ist aufgebrochen, um in der Antarktis einen Kontinent der Extremen zu erforschen. Mit Schirmeister, dem Rektor der Rüsselsheimer Gerhard-Hauptmann-Schule, ist die 24-jährige Meteorologin auch nach dem Schulabschluss in Kontakt geblieben. Und davon profitieren nun auch die Schüler des Physik- und Mathelehrers. Schulz forscht und arbeitet im ewigen Eis auf der einzigen deutschen Forschungsstation in der Antarktis, auf der Wissenschaftler das ganze Jahr über leben und arbeiten. Seit November vergangenen Jahres ist die junge Wissenschaftlerin Teil des neunköpfigen Teams auf der Neumayer Station 3 des Alfred-Wegener-Instituts. Dort misst die Meteorologin unter anderem täglich Windstärke, Niederschlag und die Temperaturen. Das ist der kälteste aller Kontinente. Zentrales Forschungsgebiet ist natürlich der Klimawandel. Um die Schüler an den Abenteuern teilhaben zu lassen, hat sich Schulz an ihren früheren Lehrer gewandt und ihm eine Kooperation vorgeschlagen. In regelmäßigen digitalen Live-Schaltungen bekommen die Jugendlichen einen unmittelbaren Einblick in den Alltag auf der Forschungsstation und lernen so einiges darüber, welche Rolle der kälteste, trockenste und stürmischste aller Kontinente im globalen Klima spielt. Schirmeister, unsere Schülerinnen und Schüler erleben hier Wissenschaft nicht aus dem Lehrbuch, sondern im direkten Austausch mit der Forschung. Während im Physikunterricht die naturwissenschaftlichen Aspekte im Mittelpunkt stehen, geht es im Fach Gesellschaftslehre, das Klassenlehrer Kamil Zigirski unterrichtet, um die geopolitischen Sachverhalte in der Region um den Südpol. Für die Schüler sind die direkten Gespräche mit Gina Schulz eine spannende Abwechslung, um vom Unterrichtsalltag und gleichzeitig extrem lehrreich. Im virtuellen Austausch können Sie alle Ihre Fragen zum Leben auf der Station loswerden. Woher bekommen die Forscher ihr Essen und ihren Strom? Was passiert mit dem Abwasser? Wie genau funktioniert die Wetterbeobachtung? Die spannenden Fakten erfahren die Schüler von Gina Schulz aus erster Hand. So werden die Bewohner der Station, darunter auch ein Arzt und ein Koch, vom Forschungsschiff Polarstern versorgt, das palettenweise Lebensmittel für die Station transportiert. Auch der Sprit für Heizung und Strom wird importiert. Das Leben auf der Forschungsstation ist mit einer enormen Logistik verbunden, berichtet Schirmeister. Bevor sich das Team auf den Weg in die Antarktis aufgemacht hat, wurde das Zusammenleben erst einmal in einer Wohngemeinschaft ausgetestet, wie Schirmeister berichtet. Schließlich ist es in der Antarktis nicht möglich, mal einfach wieder auszuziehen. Die Berichte von der Station werden in den regulären Unterricht mit eingebettet. Genau das ist, was guten Unterricht ausmacht, wenn Lernen lebendig wird, so Schirmeister. Die Schüler sitzen mit offenen Mündern da, wenn sie das alles hören. Für die Jugendlichen sei Schulz ein Vorbild. Auch die Meteorologin hat bei Schirmeister zunächst ihren Realschulabschluss gemacht und später noch das Abitur und ein Studium draufgesetzt. Die Schüler sehen, du kannst alles werden, was du willst, sagt der Lehrer.

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1: So ist es. So, der nächste Artikel ist von Dorothea Ittmann, Stadtplanung in 3D. Felix Heinemeier steht auf einer Terrasse des fünfstöckigen Verwaltungsgebäudes in der Mainstraße 7. Die kompakte Industriedrohne des Modells Matrice 4E hat der Geschäftsführer von High Vision, einem Anbieter von Drohnendienstleistungen mit Sitz in Stuttgart und Darmstadt, bereits eingepackt. Der Wind wurde zu stark, sagt er, und schaut stirnrunzelnd in den bewölkten Himmel. Bei Böen mit einer Stärke von 43 Kilometern pro Stunde sei eine Drohne schwer zu landen. Daher legen er und Kollege Friedrich Kleibold eine Pause ein. Am späten Nachmittag soll der Wind nachlassen, wie ein kurzer Blick in die Wetter-App verrät. Dann wollen sie die Vermessung des Stadtgebiets fortsetzen. Die beiden Männer erstellen ein digitales 3D-Modell von Rüsselsheim, das für die Stadtplanung eingesetzt werden soll. Das Besondere: auf der interaktiven Online-Plattform Your Voice können sich die Bürger buchstäblich einen Überblick verschaffen. Dargestellt werden dort die geplanten Maßnahmen, die die Nutzer kommentieren und bewerten können. Je nach Witterung verbringen Heinemeier und Kollege täglich 7 bis 8 Stunden am Controller für die Drohne. Geflogen wird auf Sicht, also bis zu 600 Metern weit. Ist das Vermessungsgebiet weitläufiger, besteht die Möglichkeit, die Steuerung zeitweise an eine zweite Person zu übergeben. Auf diese Weise verlängert sich der Radius auf 1000 bis 1200 Meter. Die Flugroute ist programmiert, wobei der Kopter das Gebiet entlang von Parallellinien abfliegt, die auf dem Bildschirm der Fernbedienung abgebildet sind. Oberste Aufgabe des Operators ist es, den Luftraum, die Akkuleistung und die Witterungsbedingungen im Auge zu behalten, wie Heinemeier erläutert. Wir haben bereits 60% des Areals beflogen, lautet Heinemeyers Zwischenbilanz. Am Mittwoch war die Kernstadt Rüsselsheim dran. Von dort geht es in den kommenden Tagen weiter in die Friedrich-Ebert-Siedlung und ins Gewerbegebiet West. Bis zum 24. Mai soll die Befliegung abgeschlossen sein. Der Bericht steht heute in der Zeitung, nur mal nebenbei. Auch die Stadtteile Königstetten und Bauschheim werden beflogen. Ist alles im Kasten verrechnet, ein Computer, die rund 185.000 Kameraaufnahmen zu einem realitätsnahen, dreidimensionalen Modell. Das wird 4 bis 8 Wochen dauern, schätzt Heinemeier. Das digitale Beteiligungsmodell der Projektstadt wurde ursprünglich für Kelzerbach entwickelt. Jetzt sind auch die beiden anderen Partner des Städtenetzwerkes 3 gewinnt, Raunheim und Rüsselsheim, dabei. Das Smart City Projekt wird vom Land Hessen gefördert, informieren Reimer Engelhardt und Nadine Breckheimer vom Fachbereich Digitale Transformation und IT bei der Stadt Rüsselsheim. Sie sind mit der Koordinierung betraut. Die Förderung läuft Ende 2027 aus. Bis dahin wollen die Partner ausreichend Erfahrungen sammeln und weitere Anwendungsmöglichkeiten eruieren. Denkbar sei, das Modell mit mehreren Datenquellen zu hinterlegen, etwa Hitze- und Starkregenkarten, so Engelhardt. Der Vorteil gegenüber herkömmlichen digitalen Karten sind die hochauflösenden Fotos. Damit können Sie einen Pflasterstein aus 50 Meter Höhe erkennen, sagt Heinemeier. Für die Vermessung kommen zudem moderne fotogrammetrische Verfahren zum Einsatz. Hierbei werden aus mehreren überlappenden Fotos mithilfe spezieller Software präzise 3D-Modelle berechnet. Orientierung bieten Referenzpunkte am Boden, die ein Kollege vor der Aufnahme markiert hat. Die Bodenpasspunkte werden ins Modell übertragen, was die Genauigkeit erhöht. Sorgen um den Datenschutz müssen sich die Rüsselsheimer nicht machen. Die Aufnahmen werden laut Heinemeier per Computer simplifiziert. Das finale Modell beschränkt sich nach der Bearbeitung auf die Abbildung von Gebäuden, Flächen und sonstigen räumlichen Strukturen. Die örtlichen Behörden sind über die Vermessungsflüge per Drohne informiert. Und nicht nur das, wir haben eine Genehmigung bei der Landesluftfahrtbehörde eingeholt, sagt der Geschäftsführer zum rechtlichen Prozedere, das vor jedem Auftrag zu beachten ist. Auch für die Überfliegung der Opelflächen musste High Vision die Zustimmung des Eigentümers einholen, weil auf dem Areal Industrieanlagen stehen. Die Erlaubnis haben sie bekommen, sodass Felix Heinemeier seine Drohne auch über dem ehemaligen Werksgelände starten kann.

0: in eigener Sache, Radio Rüsselsheim Neues um 9, unsere Sendung, sucht Mitleser. Das heißt, das, was wir jetzt gerade hier tun, könnten Sie auch, wenn Sie Lust und Zeit haben, freitags oder dienstags morgens ab 8 Uhr hier zu sitzen für 2 Stunden, bis die Sendung zu Ende ist, ist es 10 Uhr, und vorzulesen aus dem Rüsselsheimer Echo und der Mainspitze. Sie dürfen sich gerne melden unter radio-r.de, das ist die Internetadresse, oder anrufen unter 12500 oder 12200. Geben Sie sich einen Ruck, wir sind gespannt drauf, vielleicht meldet sich schon die nächste Woche jemand.
1: Ja, jetzt geht es um eine Debatte um Baumschutzsatzung. Der Baum- und Grünbestand in Rüsselsheim wird durch eine Satzung geschützt, weil sie laut Verwaltung nicht mehr den rechtlichen Anforderungen und der gelebten Praxis entspricht, gibt es jetzt eine aktualisierte Fassung. Der Magistrat erläutert in der Beschlussvorlage, dass sich aus der bestehenden Satzung Unklarheiten und Zweifelsfälle ergeben, die die Bürger verunsicherten. Zudem gelte die Satzung nicht für das gesamte Stadtgebiet, weshalb sich die Stadt dem Vorwurf der Ungleichbehandlung ausgesetzt sehe. Und schließlich seien die Gebühren zu niedrig angesetzt, so dass die Stadt finanziell Einbußen habe. All dies sei nun in der aktualisierten Version nachgeholt worden. Die politische Debatte zeigte jedoch, dass nicht alle Unklarheiten ausgeräumt sind. Öffentliche Grünanlagen und Straßengrün sind nicht von der Satzung geschützt. Dies sei aber dringend geboten, befand Matthias Flörsheimer von der WSR-Fraktion. Denn er wisse von mehreren Vorfällen, bei denen die Stadt eigenmächtig gehandelt habe, ohne die Stadtverordneten vorab zu informieren. Benjamin Rastenberg vom Rechtsamt der Stadt erklärte, der öffentliche Baum- und Grünbestand werde bereits durch eine interne Dienstanweisung geregelt, während diese ebenfalls Bestandteil der Satzung müsse die Stadt regelmäßig Genehmigungen bei sich selbst beantragen. Für Birgit Steinborn, Grüne und Linke, stellte dies kein Problem dar. Schließlich genehmige die Stadt ja auch Bauanlagen für eigene Projekte. Dieses Verfahren sorge jedenfalls für Transparenz. Deshalb befürwortet ihre Fraktion den Geltungsbereich der Satzung auf dem öffentlichen Grün zu erweitern. Die WSR-Heim bemängelte des Weiteren, dass die Formulierung großen Spielraum für Interpretation zulassen. Etwa wird die Genehmigung zur Beseitigung eines Baums davon abhängig gemacht, dass mit der Beseitigung die Belange des Naturschutzes. Oh, hier unten geht's weiter. Ich habe den Artikel falsch. Die Natur und die Landschaftspflege überwiegen. Rustenberg entgegnete, es handle sich keinesfalls um eine Willkürklausel, wie von der WSR unterstellt. Die Genehmigungsvoraussetzungen würden im Folgenden. Oh, die Zeitung ist kaputt, jetzt muss ich die lesen. Ja, ich weiß. Erläutert. Rückendeckung erhielt er von Wilfried Hauf. Eine Satzung kann Einzelfälle nicht präzise regeln. Es sind deshalb immer unbestimmte Rechtsbegriffe nötig, erklärte er. Flörsheimer stellte überdies fest, dass die Beseitigung von Grünpflanzen nicht in jedem Fall durch Ersatzpflanzung ausgeglichen werden kann. Ein alter Baum könnte beispielsweise nicht mit einer Jungpflanzung ersetzt werden. Aus den gesamten Gründen beantragte der BSR, die Stellen in der Satzung zu, er, streichen und beziehungsweise mit der ursprünglichen Formulierung zu ersetzen. Der Änderungsantrag erhielt in der Stadtverordnetenversammlung keine Mehrheit. Bei 11 Gegenstimmen von WSR und AfD wurde die überarbeitete Satzung mehrheitlich angenommen. Karl-Heinz Schneckenberger erinnert im Verlauf der Debatte daran, dass der Baum im Hof des Hotels Adlerpalast in der Frankfurter Straße vor Jahren gefällt, aber nie nachgepflanzt worden war, obwohl dies eine Auflage gewesen sei. Umweltamtsleiterin Lavinia Schad versicherte, der Bereich Naturschutz sei künftig personell so gut aufgestellt, dass alle Ersatzpflanzungen kontrolliert werden können.
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So, der nächste Artikel stand am Samstag in der Zeitung, also vor Pfingsten, und ist von Dorothea Ittmann. Eine hochemotionale Diskussion entspann sich in der Stadtverordnetenversammlung am Donnerstagabend. Wieder einmal ging es um Kürzungen beim Rüsselsheim-Pass, was für die einen einem sozialen Kahlschlag gleichkommt, ist für die anderen ein vertretbarer Kompromiss im Sinne der Haushaltskonsolidierung. Schließlich setzte eine Mehrheit von CDU, FDP, SPD und AfD die Sparmaßnahme durch. Die Grünen, Linken, Offene Liste, WSR und BIS, Abi, stimmten dagegen. Worum geht es? Der Rüsselsheim-Pass war unter anderem gedacht für Bezieher von Sozialleistungen, aber auch für ehrenamtlich Tätige. Ziel war es, die Teilhabe der Passinhaber am sozialen und kulturellen Leben zu fördern. Beispielsweise gewährt der Pass 50% Ermäßigung.

65.000 Euro plant. Ein guter Kompromiss, wie die Dezernenten Bürgermeister Murat Karakaya, SPD, und Oberbürgermeister Patrick Burkhardt, CDU, finden. Aysel Bostan, WSR, Maria Schmitz-Henkes, Grüne Linke, und Mimoun Humani, BIS, Abi, sprachen sich entschieden gegen die Beschlussvorlage aus. Dieses sei ein Signal der Geringschätzung an die Ehrenamtlichen, dem Rückgrat der Gesellschaft, wettert Aysel Bostan. Sie prophezeite schwindendes gesellschaftliches Engagement in einer herausfordernden Zeit, in der Anreize geschaffen statt abgebaut werden sollten. Ihre Fraktionskollegen Joachim Claus und Joachim Waldschuch bemängelten andererseits den Sparwillen und die Planlosigkeit des Magistrats. Anstelle kleinerer, sozial einschneidenderer Maßnahmen sollte man an die großen Brocken rangehen. Beispielsweise an die Ausgaben der Öffentlichkeitsarbeit, befanden sie. Maria Schmitz-Henkes von Grüne Linke OL lobte den Rüsselsheim-Pass als Türöffner für Menschen mit geringem Einkommen. Jugend endet nicht mit dem 18. Lebensjahr, gab sie zu bedenken. Einige Menschen seien über die Schwelle des Erwachsenwerdens hinaus auf die ermäßigten städtischen Dienstleistungen angewiesen. Die Millionen Euro, die der Fiskus jährlich durch die Ehrenamtlichen einspare, seien mit der Reduzierung um 65.000 Euro nicht aufzuwiegen, so Schmitz-Henkes. Zumal das von der Kämmerei berechnete Mehr in der Stadtkasse nicht sicher sei. Ohne belastbare Zahlen und eine Verhältnismäßigkeit könne ihre Fraktion dem nicht zustimmen. Die Fraktionsvorsitzende beantragte daher, den vorliegenden Beschluss aufzuheben. Der Änderungsantrag erhielt keine Mehrheit. Stefan Bernhardt von der CDU ärgerte sich darüber, dass WSR und Grüne Linke OL mit ihren Reden einen sozialen Kahlschlag ankündigten, wie er gar nicht geplant sei. Wir schaffen nicht die Ehrenamtskarte ab, betonte er. Mit dieser hessenweit gültigen Karte erhalten die Ehrenamtlichen weiterhin 50% Ermäßigungen. Der Rüsselsheim-Pass erhöhe diese nur um 25% und sei somit die Kirsche auf der Sahne, die sich, wie Bernhard anfügte, keine andere Kommune im Kreis leiste. Wir wollen auf das Vernünftige zurück, warb er für Zustimmung. Wilhelm Hauff, SPD, erinnerte daran, dass sich die Stadt in einer schweren Haushaltslage befindet. Wir haben die Sparmaßnahme im Haushaltssicherungskonzept aufgenommen und zugesagt, wies er auf die Verpflichtung gegenüber der Kommunalaufsicht in Darmstadt hin. Immerhin erhielten weiterhin Kinder und Jugendliche Vergünstigungen. Der Kompromissvorschlag sei daher ein gangbarer Weg. Es dürfe nicht unnötig Angst bei der Bevölkerung geschürt werden, warnte Fraktionskollegin Renate Meixner-Römer vor einer emotional stark aufgeladenen Debatte. Wenn wir an kleinen Dingen scheitern, wie wollen wir dann Größeres beschließen, wollte CDU-Fraktionsvorsitzender Markus Johannes Jagler wissen. Er hatte zuletzt im Finanzausschuss die Beschlussvorlage als den Lackmustest für künftige Entscheidungen bezeichnet. Ob die Stadt mit dem Beschluss die Bewährungsprobe bestanden hat, wird sich noch zeigen. Der Oberbürgermeister kündigte an, sich am kommenden Dienstag mit der Finanzaufsicht treffen zu wollen. Wir werden noch deutlicher über Konsolidierungsvorschläge sprechen müssen, warnte er.

0: So, Stadtarchiv lebt digital auf. Wer verstehen will, wie Rüsselsheim am Main geworden ist, was es heute ist, das findet der findet die Antworten nicht allein in Chroniken oder Geschichtsbüchern. Er findet sie in vergilbten Zeitungsartikeln, in sorgsam beschrifteten Fotografien, in alten Schülerzeitungen, Landkarten und privaten Dokumenten. Vor allem aber findet er sie im Archiv des Heimatvereins Rüsselsheim. An dem Vergangenheit nicht verstaubt, sondern lebendig gehalten wird. Bereits 1905 eröffnete der Heimatverein das erste Museum der Stadt. Damit legte der Verein den Grundstein für das heutige Stadt- und Industriemuseum in Rüsselsheim und bewies, wie wichtig Bürgerinnen und Bürger für das kulturelle Gedächtnis einer Stadt sind. Tausende Fotografien, Zeitungsartikel und Dokumente liegen im Archiv des Vereins, erzählen von Industrie und Alltag, von Festen, Krisen, Schulen, Vereinen, Straßenzügen und Menschen, die das Gesicht der Stadt prägen. Aktuell hat der Heimatverein etwa 100 Mitglieder, die sich leidenschaftlich mit der Geschichte ihrer Heimatstadt befassen. Der Verein tritt mit seinen Ausstellungen wie in der Adventszeit in die Öffentlichkeit, während die eigentliche Arbeit häufig im Hintergrund stattfindet. Jeden Donnerstag zwischen 15 und 18 Uhr stehen Mitglieder der Archivgruppe für Fragen und Wünsche von Besucherinnen und Besuchern offen zur Verfügung. Wer Fragen zur Stadtgeschichte hat, findet dort Ansprechpartner mit umfangreichem Wissen und großer Hilfsbereitschaft. Seit 5 Jahren arbeitet die Archivgruppe zusätzlich an einem Projekt, dessen Dimension schnell deutlich wird, die Digitalisierung des gesamten Archivs. Eine Aufgabe, die gleichermaßen technisches Verständnis, Geduld und historische Sorgfalt verlangt. Rund 1500 Dias wurden eingescannt, aber noch nicht bearbeitet, berichtete Archivleiter Dieter Dehn. Gleichzeitig verweist er auf etwa 4000 bereits verbreitete Fotografien. Dennoch bleibt der Blick realistisch. Lediglich haben wir bislang nur an der Schale der Apfelsine gekratzt, sagt er lachend. Denn das Archiv umfasst allein mehr als 12.000 Zeitungsartikel. Hinzu kommen Broschüren, private Sammlungen und historische Unterlagen unterschiedlicher Art. Für Michael Gravelius ist klar, dass die Digitalisierung ein Generationsprojekt ist. Gemeinsam mit Dieter Dehn und Markus Kraft pflegt er die Daten ins Rüssel-Wiku, das digitale Gedächtnis des Heimatvereins, ein. Komplett verarbeitet wurden die Heimatverein-Hefte. Liebe Heimat und Ruzilin, Landkarten sowie die Schülerzeitungen der IKS, erläutert Gravelius. So entsteht Schritt für Schritt ein digitales Archiv, das künftig Recherchen erheblich erleichtern soll. Helfer werden benötigt, insbesondere Menschen mit EDV-Kenntnissen sind willkommen. Die Sicherung historischer Bestände ist nicht mehr nur eine Frage von Aktenordnern, sondern von digitaler Struktur. Wie wertvoll die Arbeit des Heimatvereins für die Stadtgesellschaft ist, zeigt sich inzwischen auch weit über klassische Geschichtsforschung hinaus. sichtbar etwa beim Projekt ARTMAP gemeinsam mit dem Heimatverein entwickelte Sam Kayari Inhalte zu Rüsselsheimer Denkmälern, Bauwerken, Werken und öffentlicher Kunst. Dabei wurde erneut deutlich, dass ohne die jahrzehntelange Arbeit des Vereins viele Informationen womöglich längst verloren wären. Der Heimatverein bewährt damit nicht nur Geschichte, er schafft Identität.
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2: Genau so ist es und ich schließe den nächsten Artikel direkt an. Steht heute in der Zeitung von Jens Etzelsberger. Wenn ein Abwahlverfahren eingeleitet wird, das erkennbar nicht auf schwerwiegenden Rechtsverstößen des Amtsinhabers, sondern auf politischen Differenzen gründet, dann ist das ein falsches Signal für die kommunale Demokratie in Raunheim, aber auch insgesamt. Das Zitat stammt nicht aus dem Redemanuskript des SPD-Fraktionsvorsitzenden Giorgio Nassé, der seinem Parteifreund und Raunheimer Bürgermeister David Rendl in der Abwahldiskussion den Rücken stärken wollte. Es stammt aus einem Facebook-Beitrag von Patrick Burkhardt, seines Zeichens Rüsselsheimer Oberbürgermeister und CDU-Mitglied. Mitglied jener Partei, die in Raunheim nach jahrelangem Kleinkrieg mit dem dortigen SPD-Bürgermeister am vergangenen Donnerstag im Verbund mit drei anderen Fraktionen mittels Zweidrittelmehrheit ein Abwahlverfahren gegen David Rendl in Gang setzte. Nach Burkhardtscher Diktion also ein falsches Signal für die kommunale Demokratie setzte. Und das, obwohl das Vorgehen unzweifelhaft von der hessischen Gemeindeordnung gedeckt und rechtmäßig ist. Entsprechend angesäuert ist man bei den Raunheimer Christdemokraten über die Einschätzungen und Ratschläge des Verwaltungschefs aus der Nachbarstadt, für die sich David Rendl übrigens herzlich bedankte. Dass Kelsterbachs SPD-Bürgermeister Manfred Ockel seinem Raunheimer Parteifreund zur Seite springt, sei erwartbar, so CDU-Fraktionschef Stefan Teppich im Gespräch mit der Redaktion. Dass Patrick Burkhardt zum Vorgehen der Raunheimer CDU solche Ratschläge vom Spielfeldrand erteilt, sei mehr als verwunderlich. Ich schaue zwischendurch immer mal auf die Uhr. Das klären wir intern, sagt Teppich, und seine Diktion lässt keinen Zweifel daran, dass er alles andere als amüsiert ist. Unüblich und nicht nachvollziehbar findet er das Verhalten Burkhardts. Für Teppich nur erklärbar mit der besonderen Beziehung zwischen Burkhardt und Rendl aus der Kooperation 3 gewinnt, zu der auch Kelsterbach gehört. Dieses sei aber in keinem Fall gefährdet. Die Raunheimer Kommunalpolitik stehe ohne Ausnahme für die interkommunale Zusammenarbeit. Teppich hätte sich von Burkhardt dieselbe Zurückhaltung gewünscht, die man bei der gescheiterten Abwahl von SPD-Baustadtrat Nils Kraft in Rüsselsheim an den Tag gelegt habe. Da haben wir uns auch rausgehalten, so ist Teppich.

0: Das war die Sendung Neues um 9. Heute am Dienstag, dem 26. Mai 2026. Sag ich mal das Jahr dazu. Fürs Archiv, ja.
1: Ja, fürs Archiv.
0: Im Studio waren heute
1: Gabi Planken
0: und Harald Hummel. Und wir wünschen eine angenehme, nicht zu heiße Woche. Und gucken mal, was am Freitag hier los ist, gell? Okay, ciao for now.
1: Auf Wiedersehen, schönen Tag.

0: Morgen und herzlich willkommen hier aus dem Rüsselsheimer Radio. Heute mit der Sendung Zeit für Bücher. Hier am Mikrofon spricht die Jotta. Ich heiße euch herzlich willkommen, liebe Zuhörer da draußen. Und heute haben wir was ganz, ganz, ganz Spannendes für euch vorbereitet. Aber ich sitze hier nicht alleine im Studio. Mit mir zusammen hier im Studio sitzen zwei junge Damen, begeisterte Damen nämlich. Wen haben wir denn hier?
1: Franziska Schulte.
2: Irem Akcan.
0: Herzlich willkommen zur heutigen Sendung. Und ihr habt für uns heute ganz, ganz, ganz spannende Bücher mitgebracht. Und ich bin sehr, sehr gespannt darauf zu sehen, was ihr für heute für uns mitgebracht habt. Und ich bin auf jeden Fall sehr interessiert daran zu hören, was es so Neues gibt, ob ihr Empfehlungen für die Zuhörer da draußen habt und was wir vielleicht auch bei dem aktuellen Wetter und der guten Laune vielleicht mitnehmen können. Ich fange mal bei Franziska an. Hast du denn für heute einen Favorite mitgebracht? Was ist denn dein Favorite?
1: Muss ich mich jetzt zwischen beiden entscheiden. Sind tatsächlich beides meine Favorites, beides sehr unterschiedlich. Ich habe mitgebracht einen Thriller für alle, die ein bisschen Spannung mögen. Das zweite ist ein Liebesroman für alle, die gerne was Leichtes mit in den Urlaub nehmen möchten.
2: Das Cover sieht auch schon so aus, als könnte man es in den Urlaub mitnehmen.
1: Richtig, genau. Wir posten natürlich hinterher wie immer auch ein Foto von den Büchern, die wir vorgestellt haben. Aber falls ihr es euch jetzt schon mal vorstellen wollt, knallpinkes Cover mit Blumen drauf, mit Tieren, mit Eis, die tatsächlich auch alle in Bezug zur Story stehen, so viel kann ich schon verraten. Genau. Ich habe eben gesagt, mit in Urlaub nehmen, man kann es natürlich auch gemütlich auf dem Balkon lesen, wenn man sich in die Sonne legen will.
0: Immer schön. Ne? Genau. Also Näheres folgt natürlich gleich. Wir wollen da ein bisschen noch die Spannung halten, aber richtig, dass wir einfach schon mal sehen und ein bisschen ihr da draußen hört, dass es gleich noch sehr, sehr viel Spannendes gibt. Irem, für dich, dein Favorite für heute? Also kannst du ein bisschen mal so
2: kann
0: beschreiben?
2: Ich sofort nennen, tatsächlich, weil ich finde beide Bücher, die ich mitgebracht habe, richtig gut. Aber eines hat es mir besonders angetan. Mhm. Sowohl nämlich vom Schreibstil als auch vom Inhalt hat es einiges in mir wachgerüttelt. Aber dazu möchte ich dann später mehr erzählen.
0: Da bin ich auf jeden Fall sehr, sehr gespannt. Und ich glaube, da draußen die Zuhörer auch. Aber ich bin der Meinung, dass wir das vielleicht jetzt mal ein bisschen musikalisch begleiten, damit ihr uns auch abholen könnt und wir uns auch wirklich in diese fantasievolle Welt dann auch hineinversetzen können. Franziska, du hast uns was mitgebracht, das ist musikalisch begleitet.
1: Richtig, genau. Das erste ist der Song passend zu dem ersten Buch, was ich auch vorstelle, Diamonds von Rihanna.
0: Oh.

0: 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Liebe Zuhörer da draußen, herzlich willkommen wieder zurück hier aus dem Studio von Radio Rüsselsheim. Und es war auf jeden Fall jetzt schon mal ein sehr emotionaler Einstieg. Ich vermute mal, Franziska, in das erste Buch, dein Favorite, beziehungsweise den Roman, den du angesprochen hattest. Ich sehe jetzt auch nur das pinke Cover und muss sagen, ich habe jetzt auch nach dem Lied einfach nur das Gefühl, ich möchte das Buch nehmen, mich hier an den Main setzen bei der schönen Sonne und anfangen zu lesen. Kannst du denn ein bisschen mal verraten? Titel, Autor?
1: Genau, das erste Buch, was ich euch mitgebracht habe, ist Josh and Hazel's Guide to Not Dating von dem Autorin-Duo Christina Lauren. Sind zwei amerikanische Autorin, die schon seit, ich glaube, 2010 zusammen Bücher zusammenschreiben, Liebesromane zusammenschreiben. Im Englischen ist das Buch tatsächlich schon 2019 erschienen, wurde aber erst jetzt ins Deutsche übersetzt. Ich habe die deutsche Ausgabe mitgebracht. Der Titel ist auf Englisch, weil die einfach den englischen Titel übernommen haben für die deutsche Ausgabe. Das gibt es inzwischen oft. Aber das Buch ist, wie gesagt, auf Deutsch. Und wie der Titel schon verrät, geht es um Josh und Hazel. Die beiden haben sich ursprünglich kennengelernt auf dem College. Josh war irgendwie einen Jahrgang über Hazel. Und schon da sind die beiden andauernd in irgendwelche abstrusen Situationen zusammengeraten. Hazel hat eine Zeit lang Joshs Mitbewohner gedatet und war dann bei ihm zu Hause. Josh wusste das nicht und ist irgendwie mitten reingeplatzt, als die beiden gerade irgendwie auf dem Sofa zugange waren. Oder eine andere Situation. Hazel hat dann Nachhilfe genommen. Josh war ihr Tutor. Und sie hatte eigentlich eine wichtige Prüfung anstehen, hat kurz vor die Weisheitszähne gezogen bekommen und dachte sich, ach, das wird schon. Ich schmeiß mir ein paar Ibuprofen ein, das funktioniert alles. Und dann musste sie aber unter Vollnarkose gelegt werden, war komplett ausgenockt und hat ihm dann eine Nachricht geschrieben, so, ja, ich kann nicht zur Nachhilfe kommen. Irgendwie, mir geht's total schlecht. Und weil sie ja noch ein bisschen durcheinander war von der Narkose und auch eben auf Schmerzmitteln, ist diese Nachricht völlig konfus, gespickt mit Rechtschreibfehlern. Irgendwie im Nachhinein konnten sie beide drüber lachen. Josh hat sich diese E-Mail tatsächlich ausgedruckt und eingerahmt, weil er die so klasse fand. Und nach dem College haben sich die beiden dann erstmal aus den Augen verloren. Hazel ist dann anschließend Lehrerin geworden, hat auch eine Zeit lang in einem Kindergarten gearbeitet, später dann an der Schule, hat eine fünfte Klasse unterrichtet, hat festgestellt, Fünftklässler sind nichts für mich. Ich will lieber eine Unterstufe unterrichten. So dritte Klasse, das ist super. Die kann ich noch begeistern, die kann ich noch irgendwie mit einem Händeklatschen dazu bekommen, dass sie ruhig sind und mir zuhören. Das ist perfekt für mich. Und hat sich inzwischen mit einer Lehrerin angefreundet, einer anderen, an deren Schule sie jetzt auch eine Stelle bekommt. Und diese Freundin lädt sie dann ein zu einer Gartenparty zu Beginn der Sommerferien, einfach um mal zu entspannen, zu feiern, dass jetzt Ferien sind. Und auf dieser Gartenparty trifft sie den Bruder ihrer neuen besten Freundin. Und dieser Bruder ist Josh. Die beiden können es überhaupt nicht fassen, dass sie sich auf die Art und Weise wieder treffen. Können aber quasi direkt da ansetzen, wo sie im College aufgehört haben, mit einer freundschaftlichen Beziehung quasi, dass sie sich gegenseitig, ja, so im Gespräch die Bälle zu werfen und so. Joshs Schwester macht dann sogar scherzhaft einen Kommentar, ob Josh und Hazel nicht mal ausgehen wollen. Und Josh so, oh Gott, nein, bloß nicht. Also es ist nicht so, dass die beiden von Anfang an ineinander verknallt sind. Sie sind wirklich einfach nur Freunde am Anfang. Hazel ist so ein bisschen schräg, muss man dazu sagen. Sie lacht viel, sie redet viel, sie neigt dazu, Leute irgendwie zu umarmen, gerade auch wenn sie mal einen Drink-Intus hat oder so. Deswegen sie ihrer besten Freundin schon gesagt hat, guck bitte, dass ich an dem Abend nicht mehr als 2 Margaritas trinke, das könnte sonst peinlich werden. Und Josh ist so der komplette Gegenpol, eher der ruhige Typ, der sich nicht so aus der Fassung bringen lässt.
2: Ja, da ist Chaos vorprogrammiert.
1: Richtig, da ist Chaos absolut vorprogrammiert. Und Josh hat gerade ein bisschen Schwierigkeiten in seiner Beziehung. Er führt mit seiner Freundin eine Fernbeziehung, die schon länger ein bisschen kriselt. Die beiden sind auch komplett gegensätzlich. Und Joshs Familie war schon länger so, ja, ihr zwei passt eigentlich nicht wirklich gut zueinander, sagt auch seine Schwester immer wieder. Und im Verlauf der Ferien treffen Josh und Hazel sich tatsächlich ab und zu. Und Josh bekommt dann irgendwann spitz, dass seine Freundin ihn betrügt. Will am Anfang noch die Aussprache suchen und findet dann raus, dass das Ganze schon wesentlich länger läuft, als er eigentlich ahnt. Und dann beendet er die Beziehung kurzerhand. Hazel hat zu dem Zeitpunkt auch so ihre Schwierigkeiten. In ihrer Wohnung gab es einen Wasserrohrbruch. Die komplette Wohnung ist unbewohnbar. Sie braucht irgendeinen Platz, wo sie bleiben kann. und zieht dann quasi bei Josh mit ein. Und die beiden wohnen in den Ferien zusammen, solange bis Hazels Wohnung renoviert ist. Und weil sie jetzt beide Single sind und auf der Partnersuche, beschließen sie, auf Doppeldates zu gehen. Einfach, ja, um mal anzugucken, wer da draußen so ist, ob man da nicht vielleicht einen passenden Partner findet. Hazel hält sich selber tatsächlich, weil sie so ein bisschen schräg ist, das ist ihr auch durchaus bewusst, und sie so ihre Eigenheiten hat, für undatebar, das sagt sie auch immer wieder, während Josh immer so ist, wieso, du bist doch völlig okay, so wie du bist. Und dann gehen die zwei eben auf diese Doppeldates. Und das ist eine Katastrophe nach der nächsten. Ein Beispiel, das erste Date, auf das sie gehen, da gehen sie in einen Pub, den Hazel ausgesucht hat. Es gibt einen Pub-Quiz. Und an dem sie auch teilnehmen, zu viert, beziehungsweise Hazel und Josh beschließen dann, dass sie ein Team bilden. Und die anderen zwei, ihre Dates bilden das andere Team. Und sie, Josh und Hazel, ignorieren quasi ihre Dates fast den kompletten Abend, während sie komplett in diesem Pub-Quiz versinken. Die Dates tun einem fast ein bisschen leid, muss man dazu sagen. Die haben keine Ahnung, was für eine Situation sie da gestolpert sind. Genau, und ja, also die Dates verlaufen eigentlich fast alle katastrophal. Bis irgendwann, ja, tatsächlich einer von Hazels Dates, der mit Josh befreundet ist, zu ihm sagt, sag mal, Kumpel, kann es sein, dass du hier gerade auf dem falschen Date bist und eigentlich nicht mit ihr?
0: Das sein sollte.
1: Genau, aber diese Dynamik ist einfach unglaublich schön, auch wie das aufgebaut wird. Wie gesagt, sie sind am Anfang wirklich nur Freunde. Keine Hintergedanken, keine Gefühle, kein gar nichts. Das ist eine echte Freundschaft, aus der dann irgendwann mehr, ja, aus der sie dann irgendwann mehr wird. Genau, und sie merken, vielleicht passen wir ja doch ganz gut zueinander. Gerade weil Josh jemand ist, der Hazel so akzeptiert, wie sie ist. Das ist ihr unglaublich wichtig, weil sie hat bei ihren Eltern erlebt, die haben sich immer scheiden lassen. Ihre Mutter ist genauso schräg wie sie und ihr Vater ist stinknormal, kann man sagen. Ihrem Vater sind die Macken ihrer Mutter total auf die Nerven gegangen irgendwann. Hat dann mal so einen Satz losgelassen wie, ich bist so unglaublich peinlich in der Öffentlichkeit, kannst du dich nicht mal zusammenreißen, da ist Hazel 14. Und sie beschließt, ich verbiege mich nicht für keinen Mann, nie, mache ich nicht. Er soll mich so akzeptieren, wie ich bin, oder kann mir wegbleiben. Genau, ist einfach eine wunderschöne Liebesgeschichte mit vielen Katastrophen, über die man lachen kann. Ich habe jetzt im Grunde fast schon zu viel verraten, aber ja, wie es bei diesen Büchern so ist, mit einem Happy End, wo man am Ende weiß, dass es gut ausgeht. Was man lesen kann, wenn man einfach mal ein Wohlfühlbuch braucht, sag ich mal. Auch die Nebenfiguren, Hazels beste Freundin oder ihre Mutter zum Beispiel, die auch ab und zu einen Auftritt haben, sind auch alle total liebenswert. Und ja, macht einfach unglaublich viel Spaß.
0: Also neben, dass es jetzt so eine tolle Love-Story anscheinend ist, auch für da draußen, vielleicht gibt es ja den einen oder anderen, ja, ich meine dich da draußen, es geht ja nicht unbedingt nur darum, eine Love-Story kennenzulernen, sondern vielleicht auch sich wiederzufinden in einer Story, dass man auch selbst dann irgendwie sich reflektieren kann, auch aus dieser Geschichte. Und für den einen oder anderen da draußen, der vielleicht noch verzweifelt auf der Suche ist, ich meine das mit den Dating-Apps und all die Sachen, die es heutzutage auch gibt, manchmal muss man nicht so weit gucken, um tatsächlich den passenden Partner zu finden. Deswegen, also nicht nur für die Romantiker da draußen, auch für diejenigen, die vielleicht gerade Trennungsschmerz haben oder was auch immer haben, glaube ich, ist das auf jeden Fall hilfreich, ne? Also, dass man das auch mitnehmen sollte. Definitiv.
1: Und vielleicht findet sich der eine oder die andere ja auch in einer von diesen katastrophalen Dates wieder und denkt sich, jo, habe ich genauso schon mal erlebt.
0: Ja, also dass man auch solche Phasen dann auch, ja, irgendwie. Sicherlich. Also ich könnte jetzt einige beschreiben von Kumpels, wo ich ganz genau weiß, oh je, also so stellt man sich das natürlich nicht dann vor. Aber es ist anscheinend ein Mitschnitt auch aus dem Leben. Also Roman, Romantik, wo man sich immer denkt, das ist alles so, ne, märchenhaft und wie auch immer. Aber tatsächlich ist es doch so reell und so nah dran. Und wir nehmen das vielleicht nicht so wahr. Auf jeden Fall echt, echt interessant. Und ich habe auf jeden Fall Interesse. Und allein nur, wenn ich das Cover so sehe, bin ich schon verliebt in das Buch. Und ja, und kommen wir vielleicht einmal zu dem nächsten Buch. Du hast ja noch ein Buch mitgebracht, Franziska, oder Irim?
2: Wie wäre es, wenn wir erstmal einen Song
0: haben? Habt ihr wieder einen Song, der das noch emotional... Oh, das, also jetzt bin ich gespannt. Also jetzt gehen wir mal weg von... Ich bin gerade emotional sehr beladen, muss ich sagen. Ne? So romantische Feelings. Jetzt bin ich gespannt, was für Gefühle auf einen zukommen. Da draußen, liebe Zuhörer, seid gespannt.

0: Herzlich willkommen wieder zurück hier aus dem Rüsselsheimer Radio. Am Mikrofon spricht Jutta und wir haben vorhin eine sehr schöne emotionale Begleitung gehabt in einem schönen Roman, welchen Franziska, die heute auch live hier aus dem Studio dabei ist, vorgestellt hat und uns mit schönen Emotionen begleitet hat. Und es geht natürlich auch weiter. Und die Irem, die auch hier im Studio mit dabei ist, hat auch ein tolles Buch mitgebracht und hat uns auch musikalisch begleitet. Und Irem, ich muss schon von vornherein sagen, es war ja vorhin so ein romantisches Gefühl, also mit dem Buch, das Franziska vorgetragen hat. Und jetzt mit dem Song, muss ich sagen, geht es gefühlstechnisch auch in eine Richtung, wo es bedrückend ist. Kannst du vielleicht mal zu dem Song, du hast dir ja den Song ausgesucht, sagen, was die Emotionen sind, die das Buch verbinden, welches du gleich vorstellen wirst?
1: Also ich muss sagen, in dem Song geht es ein bisschen um ja, Krieg, kann also man sagen.
0: Trauer wahrscheinlich, Trauer
1: auf
0: ja.
1: Auf jeden Fall. Die Übersetzung würde bedeuten, quasi nicht dein Krieg. Ich kann ja vielleicht ein bisschen was aus der Übersetzung vorlesen.
0: Auch gerne, sehr gerne.
1: Ich kann kein Ukrainisch. Das ist jetzt die Übersetzung, die ich damals dazu gefunden hatte. Kampf in dem Dämmer, Sonne und Qualm. Kaum einer kennt hier, wie wird die Qual. Was bringt der Morgen im jungen Kopf? Hoffnung im Herzen oder Angst klopft. Also es geht wirklich ein bisschen um Krieg. Wuchsen die Kinder zu Eltern groß, ebenso bunt war ihr Traumschloss. Küssten sie willig die Lügenhand, für Ruhe kämpften sie tagelang. Und das Buch, das so gut zu diesem Thema passt, ist das Buch von Arthur Weigand. Für euch würde ich kämpfen, mein Bruch mit dem Pazifismus. Mhm. Ich habe schon mal ein Buch von Arthur Weigand vorgestellt, Die Verräter. Arthur Weigand ist ein junger Journalist, der auch schon fürs Zeitmagazin geschrieben hat, für die Welt geschrieben hat, fürs FAZ geschrieben hat, den ich auch mal treffen durfte, tatsächlich. Ein sehr, sehr besonderer Mensch. Und sein erstes Buch ging auch schon total ins Mark, kann ich sagen. Und dieses Buch war dann für mich eine Art Pflichtlektüre, weil ich dachte, er schreibt so toll und er löst so viel in einem aus. Ich muss jetzt auch sein zweites Buch lesen. Und ich sag's mal so, dieses Buch hat mir wirklich eingetrichtert, was bittersüß eigentlich heißt. Denn bittersüß liest man, kann man so leicht empfinden, nachvollziehen, aber wirklich mit diesem Buch habe ich wirklich verstanden, was bittersüß heißt. Weil so wie das, bevor ich mehr zum Buch erzähle, so wie das Buch geschrieben ist, es ist eine Art Melodie. Ein Kunstwerk für sich,
0: kann man sagen. Das hast du schön formuliert.
1: Ja, aber es sticht auch. Es trifft einen da, wo es unbequem ist. Und manchmal ist es so wie bei seinem ersten Buch, man muss es manchmal einfach weglegen, weil es ziemlich harter Tobak ist für einen selbst. Es ist nicht, ich sag mal, es ist nicht grausam, es ist die Realität. Und deswegen hat es diese Bittersüße, die ich zuvor in so einem Ausmaß tatsächlich noch nie bei einem Buch empfunden habe. Es geht letztendlich darum, Arthur Weigand ist, ich weiß nicht, ob es aktuell noch der Fall ist, aber zu dem Zeitpunkt, als er das Buch, meine ich, geschrieben hat, hat er als Übersetzer in der Ukraine gearbeitet und quasi alles vor Ort miterlebt. Und er hat sich selbst immer als Pazifist bezeichnet, hat sich sehr viel, ich sag mal, in sehr linken Kreisen gewandt und meinte, okay, Waffen erzeugen noch mehr Gewalt, noch mehr Katastrophen. Und seit er dort ist, seit er die Geschichten dort hört, seit er dort wirklich vor Ort ist, hat er eine ganz, ganz andere Meinung dazu. Und man kriegt ein bisschen was mit, wie sich dieser Gedanken aufgebaut hat, dieser Pazifismus und was diesen Pazifismus auch wirklich gebrochen hat. In seinem Vorwort schreibt er sogar, dass er mit dem Schreiben aufgehört hat, weil er das Gefühl hatte, es bringt nichts, darüber zu schreiben. Man muss handeln. Aber ein anderer Soldat meinte dann zu ihm, ja, aber wer soll denn die ganzen Geschichten festhalten, die Erinnerungen, den Leben eine Bedeutung zu geben, wenn nicht ein Schriftsteller, wenn nicht jemand, der schreibt, wer soll den anderen davon erzählen? Und so hat er seine journalistische Arbeit wieder aufgenommen und vieles dokumentiert.
2: Das ist ja auch unglaublich wichtig, dass es diese Leute gibt, die darüber berichten, damit man eben auch außerhalb der Ukraine mitbekommt,
0: richtig,
2: was
0: genau
2: da alles passiert und auch wie die Situation der Leute ist. Dass genau von jemandem, der wirklich vor Ort ist und das alles sieht und das, ja, das beschreibt, weil sonst ja ist das, glaube ich, also ist, ich finde, sowas ist immer in Berichten, in Artikeln auch schon schwer zu fassen.
1: Ja.
2: Aber es ist eben unglaublich wichtig, dass jemand darüber schreibt und vor allen Dingen auch deren Sicht der Dinge beschreibt.
0: Genau.
2: Ne? Russland ist sehr, also die beschreiben natürlich auch immer ihre Sicht der Dinge und ich finde, es ist wichtig, dass es dazu einen Gegenpol gibt, dass man sagt, ne, das ist unsere Sichtweise auf die Sache und die ist einfach eine völlig andere.
1: Ja.
2: Deswegen ist das eine unglaublich wichtige Arbeit auf jeden Fall.
1: Ja, vor allem Arthur Weigand hat selbst postsowjetische Wurzeln und kennt die Seiten da ganz gut. Er hat auch in seinem ersten Buch einfach über Identität geschrieben. Was ist denn eigentlich meine Identität? Mhm. Und war damit quasi konfrontiert. Und dieses Buch befasst sich jetzt einfach, ich sag mal, auch mit der moralischen Einstellung.
0: Mhm.
1: Und ich möchte ein bisschen was daraus vorlesen, weil ich das Gefühl habe, man kann es gar nicht so gut beschreiben. Man muss es wirklich gehört haben und deswegen will ich eine Stelle daraus vorlesen.
0: Da hören wir ganz aufmerksam zu.
1: Wir kreisen um moralische Planspiele, statt uns der Realität zu stellen. Wir hängen in albernen Ja- oder Nein-Dichotomien fest, als wären wir in einem Ethikseminar und nicht in einer Welt, die brennt. Würdest du in den Krieg ziehen? Was für eine dämliche Frage, wenn gerade kein Krieg vor deiner Tür steht. Die eigentliche Frage ist, was bedeutet es für dich, wenn der Krieg kommt? Und was bist du dann bereit zu tun? Wer sich diese Fragen nicht stellt, verdrängt feige und bequem das Unvermeidliche und macht sich damit mitschuldig. Mitschuldig an der kollektiven Lähmung, an der Feigheit, am ewigen Zögern. Wir reden, als hätten wir alle Zeit der Welt, als sei das Schlimmste, was uns passieren kann, ein moralisches Dilemma in der Kommentarspalte. Wir verstecken uns hinter unserer Bildung, hinter klugen Diskursen, hinter pazifistischen Floskeln, als könnten Worte Panzer aufhalten, als würde ein sauber formulierter Gedanke uns vor der Gewalt der Welt bewahren. Sie überschreiten Grenzen, ohne es zu merken. Im Namen des Guten, für den sozialen Frieden, für Gleichverteilung, für das Leben. Und doch tragen sie bei zur Selbstaufgabe, denn sie haben vergessen, was es bedeutet, bedroht zu sein. Sie unterschätzen Russland, weil sie nicht glauben können, dass jemand bereit ist, uns zu vernichten, weil sie nie erleben mussten, was Vernichtung heißt. Dabei begann das lange vor dem Krieg. Schon damals wurden unsere Werte verhöhnt. Schon damals sprach man nicht von einer Partnerschaft, sondern von Schwäche. Schon damals, ich war 15, es war der 9. Mai 2010, saß ich vor dem Fernseher. Moskau, Militärparade. Ich erinnere mich genau. Panzerrollen, Hymnenhallen und dazwischen Einspielungen. Glühende Raketen, animiert, zielten auf Europa, auf Berlin. Kein Zweifel an der Botschaft. Nicht versteckt, nicht subtil. Zerstörung, Auslöschung, als wäre es ein Spiel. Und wir? Wir diskutieren über Abrüstung. Und ich fand es richtig. Im Westen haben wir diesen zwanghaften Hang zur Selbstanklage. Immer wieder erzählen wir uns, wie schlecht es bei uns ist. Dass wir die Schuldigen sind. Dass wir die Bösen sind. Dass wir unmenschlich handeln. Und ja, vieles davon stimmt. Wir leben in einem System, das kalt und ungerecht ist. Wir verdienen Geld mit Waffen. Wir sichern unseren Wohlstand mit Ressourcen und durch Ausbeutung anderer. Wir verdrängen das Elend an den Außengrenzen, solange es uns nicht betrifft. Wir sind bequem, wir sind heuchlerisch, wir sind oft feige, wir verraten oft unsere Ideale. Aber, und das ist der Punkt, den wir nicht mehr laut sagen, es gibt auf dieser Welt Regime, die noch grausamer, brutaler, zynischer handeln als wir, die ihr eigenes Volk unterdrücken, die unsere Länder überfallen, die Menschen foltern, vergewaltigen, ermorden. Nicht nur aus Kalkül und Prinzip, auch aus Ideologie, aus Machtgier. Wer das ausblendet, wer alle Schuld gleich verteilt, wer sagt, wir sind doch auch nicht besser, der relativiert das Böse. Der verharmlost Gewalt, indem er sie in einem Nebel aus Selbstkritik und moralischer Selbstvergewisserung auflöst. Selbstkritik ist richtig, sie ist notwendig. Aber sie wird zur Farce. wenn sie sich in Selbsthass verwandelt, wenn sie nichts mehr klärt, sondern alles in Frage stellt, wenn sie nur noch lähmt, statt zum Handeln zu animieren, dann ist sie kein Ausdruck von Verantwortungsbewusstsein, sondern ein Zeichen von Schwäche, von Dekadenz, von der Angst, Partei zu ergreifen. Ich bin es leid. Leid, dass jede Debatte im Westen damit beginnt, dass wir uns selbst in den Staub werfen. Leid, dass wir unsere Werte nur noch flüstern, während andere sie längst zertreten. Leid, dass wir immer noch glauben, moralisch reinbleiben zu müssen, während anderswo Menschen kämpfen, überleben, sterben, für etwas, das wir längst verloren zu haben, scheinen. Klarheit. Der Krieg in der Ukraine tobt. Die Fronten verhärten sich. Die Propaganda wird raffinierter. Die Welt ist kein Seminarraum mehr. Die Friedensbewegung, die einst auch meine war, ist heute mein größter Feind. Weil sie nicht mehr für Frieden steht, sondern, ob aus Naivität oder Kalkül, zum Erfüllungsgehilfen russischer Großmachtfantasien geworden ist.
0: Gänsehaut pur.
1: Ja.
0: Und jetzt verstehe ich genau, was du meinst. Da muss man manchmal wahrscheinlich das Buch zur Seite legen und nachdenken.
1: Ja.
0: Vor allem zur heutigen Zeit und das, auch wenn es nur ein Ausschnitt gewesen ist, wieder einfach darüber nachzudenken, wie gut es mir eigentlich geht, über was wir tatsächlich klagen und inwieweit auch wirklich unser Handeln mitverantwortlich ist, auch wenn wir passiv mit dabei sind.
1: Ja, ja. Also es ist wirklich ein Buch, es ist zwar nur jetzt eine kleine Passage gewesen, aber dieses Buch zieht sich genauso in dieser Sprache, in dieser Form. Und es fällt mir wirklich schwer, das Buch nicht nach zwei Seiten einfach mal wegzulegen und das erstmal zu verdauen. Weil es
0: definitiv.
1: Ja.
2: Also das hat man, finde ich, aus der Passage schon sehr gut rausgehört. Das ist, glaube ich, so ein Moment, wo ich das Buch wirklich zur Seite legen würde und okay, das muss ich jetzt erstmal lassen, bevor ich das weiterlesen
1: aber
2: kann.
1: Aber man möchte es weiterlesen. Und das ist das Ding. Arthur Weigand schafft es einfach so zu schreiben, dass man es wirklich auch trotz dessen weiterlesen möchte, dass man nicht die Augen zumachen möchte. Und das macht das Buch so besonders.
0: Auf jeden Fall. Und empfehlen muss man das jetzt hier nicht unbedingt nur Menschen, die vielleicht ähnliche Situationen erlebt haben. Das hilft vielleicht auch nochmal, das Ganze zu verarbeiten. Es ist umso wichtiger, auch Menschen da den Zugang zu verschaffen, um denen klarzumachen, dass tatsächlich auch das eigene Handeln mit eine Rolle spielt, egal in welcher Hinsicht. Es ist natürlich ein Bereich, ein Krieg, der vielleicht auch dargestellt wird. Es gibt weltweit viele, viele, viele weitere Kriege, wo wir gar nicht nachvollziehen und verstehen, inwieweit wir mit dafür verantwortlich sind und nur wegschauen.
1: Ja, das ist auch ein Punkt, den er anspricht. Er spricht auch natürlich die Kriege, Konflikte anderer Länder an, also ganz, ganz unterschiedliche Sachen. Und er spricht auch jene in dem Buch an, die auch nichts damit zu tun haben, in Anführungszeichen, die nie Berührungspunkte vielleicht damit hatten. Und er meinte auch, das ist halt auch für diejenigen geschrieben. Also es ist das Buch kann ich ausnahmslos jedem empfehlen, also jeder, der sich bereit genug fühlt, auch mal die Augen aufzumachen in der Hinsicht. Wahnsinnig gut. Also so viel, also seine Bücher sind immer relativ schmal im Verhältnis, aber die haben es in sich. Die haben es wirklich in sich.
0: Manchmal muss, also weniger ist manchmal mehr, ne? Also das ist ja auch, glaube ich, der Punkt. Und solange das was bewirkt, und du hast gesagt, jeder, der sich bereit fühlt, manchmal ist es auch genau, du hast es ja kurz vorgelesen, dieses wegzuschauen. Also manchmal muss man bewusst, glaube ich, vielleicht auch den Leuten, die nicht bereit sind, vor Augen machen, hier, liest das mal. Und versuch mal, den Ansatz da zu finden.
1: Ja, bereit war vermutlich falsch ausgedrückt. Ich meinte es tatsächlich so ein bisschen eher aufs Alter bezogen.
0: Aufs Alter bezogen, okay.
1: Das hätte ich so sagen sollen.
0: Ich glaube, ich kenne da auch so ein paar viele, die alt genug sind und trotzdem, glaube ich, das eigene Verhalten nicht reflektieren. Und ich beziehe mich jetzt zum Beispiel bewusst auch auf junge, erwachsene Schüler von mir, die noch nicht aufgrund der Lebenserfahrung einschätzen können, tatsächlich wie das eigene Handeln da draußen alles mit beeinflusst. Ja. So hatten wir eine ähnliche Thematik. Es ging um den Mineralienkonflikt in Afrika zum Beispiel, eine ganz andere Situation. Das wird nicht so präsent in den Medien gezeigt zum Beispiel. Dass man gar nicht auch irgendwie den Zugang findet zum Beispiel, wie Mineralien gewonnen werden, unter welchen Bedingungen, wie Kinder damit involviert werden, was für Kriege da vor Ort sind. Und dann zeigt man den Situationen und dann kommt, das wusste ich ja gar nicht, dass ich mit meinem Smartphone und alles auch immer mit involviert bin in dieser Geschichte. Als Beispiel jetzt.
1: Ja, ich denke, man unterschätzt auch absolut, was man alles bewirken kann. Man sagt immer, ich als Einzelner kann nichts bewirken. Doch, jeder kann etwas bewirken. Allein wenn man darüber redet, auch mit Freunden über Sachen, die man vielleicht konsumiert, die man macht, für die man sich einsetzt, das zieht andere auch mit und man unterschätzt die Welle, die man daraus erzeugt.
0: Yes, dass jeder Einzelne, auch wenn es ein klitzekleiner Beitrag ist, ist es zumindest ein Beitrag als gar keiner. Ja. Und da fehlt es leider noch sehr, sehr viel in dieser Einsicht, dass jeder Einzelne wirklich tatsächlich was bewegen kann. Und da stimme ich dir voll und ganz zu. Und umso wichtiger, dass der Autor hier auch nicht aufgehört hat zu schreiben, weil genau solche Menschen, solche Ausdrucksweisen, solche Darstellungen sind notwendig, damit vielleicht bei dem einen oder anderen was getriggert wird, etwas wachgerüttelt wird. Auf jeden Fall weiter zu empfehlen. Ich glaube, das würde ich auch gerne lesen. Also.
2: Und vor allem, was du auch gerade sagtest, würde ich gerne nochmal aufgreifen, dass diese Konflikte dann irgendwann nicht mehr in den Medien präsent sind. Auch deswegen ist so wichtig, dass es solche Leute gibt, die wirklich aus dem Land berichten. Weil oft ist es hier im Westen so, es passiert irgendwas. Keine Ahnung, ein iranischer Angriff auf Israel, nehmen wir mal auch ein relativ aktuelles politisches Beispiel. Das ist 2-3 Wochen in den Medien und dann ist das kein Thema mehr.
0: Ja.
2: Klar, man kann sich weiter informieren, wenn man im Internet recherchiert, irgendwie verschiedene Zeitungen, vielleicht auch auf Englisch. Aber man muss dann wirklich selber am Ball bleiben, sag ich mal, und gucken.
1: Ja, es ist
2: Weil hierzulande ist es dann oft kein Thema mehr. Gut, die Ukraine ist immer noch Thema, weil es einfach immer noch präsent ist. Man muss ja auch vor Augen führen. Ich habe gerade mit Erschrecken festgestellt, das geht ja schon 4 Jahre so. Seit 2022 im Februar. Genau, und deswegen ist auch so wichtig, dass es diese Bücher gibt von Leuten, die sagen, hier, das passiert immer noch, wir kämpfen immer noch, für uns ist immer noch Krieg. Auf jeden Fall wichtig, dass das immer präsent bleibt und wieder präsent, uns auch präsent gemacht wird. Dass diese Konflikte existieren.
0: Ja. Und dass auf jeden Fall in Bezug auf die Darstellung es wichtig ist. Und deswegen finde ich das super, dass ihr heute auch das Buch hier mit vorstellt, zugänglich zu machen, dass jeder irgendwie eigentlich die Verantwortung auch hat, hier sich zu informieren, auch anderweitig und nicht nur, und das ist das, was mich zum Beispiel persönlich stört, ausschließlich über soziale Medien. Also dieses Verstärkte und diese Darstellung, zwar diese 2-3 Wochen, aber verstärkt eben nur auf soziale Medien. Dann die Frage, eben genau das, was ihr beschrieben habt, die Perspektive. Wie ist es denn wirklich, ohne dass diese ganzen...
1: Es ist tatsächlich gut, eine Mischung aus beidem zu haben, finde ich, weil als ich da sehr oft auf Social Media damals unterwegs war, bin ich sehr vielen Aktivisten gefolgt, die dann auch, ich sag mal, Wissen auch geteilt haben, auch vor Ort geteilt haben, zu denen man sonst nicht diesen Zugang gehabt hätte. Also Aktivisten zu folgen ist auch zum Beispiel eine Möglichkeit, Social Media zu nutzen. Aber natürlich sollte es eine gesunde Mischung aus allem sein.
0: Sicherlich, um einfach auf der einen Seite und der anderen Seite mehrere Perspektiven dann auch einzunehmen. Ja. Irim, vielen Dank für die schöne Vorstellung des Buches und für da draußen, für den Zuhörer. Ja, das hat uns emotional mitgenommen. Es ist aber wichtig, sich weiterzuentwickeln und auch sich selbst zu reflektieren. Und eben dazu ist es notwendig, auch solche Bücher zu lesen. Und bei Kapitel 43 könnt ihr euch die Bücher entsprechend erwerben, erholen und natürlich auch vor Ort mit Franziska und der Irim dann nochmal ins Gespräch kommen. Genau. Und bevor es jetzt gleich weitergeht mit dem nächsten Buch, bin ich mir sicher, ihr habt wieder einen Song mitgebracht.
2: Richtig, genau.
0: Jetzt bin ich gespannt, was als nächstes kommt. Liebe Zuhörer da draußen, seid gespannt auf den nächsten Song, den Franziska uns mitgebracht hat.
2: Und zwar ist das Dynasty von mir.

0: Herzlich willkommen, liebe Zuhörer, hier wieder zurück im Studio von Radio Rüsselsheim. Am Mikrofon spricht die Jotta und zusammen hier zu Gast habe ich
1: Franziska Schulte
0: und
2: Ida Magdja.
0: Wir sind jetzt wieder emotional, wieder voll mit dabei. Vor dem Song hatten wir eine sehr schöne Vorstellung von der Irem. Und jetzt geht es weiter mit dem nächsten Buch. Ich muss auch schon direkt fragen, meine Lieben hier. Es geht emotional weiter. Also wir sind noch in einem Gefühlschaos, dass wir traurig sind. Liege ich da richtig? Könnt ihr aufklären?
2: Ja, ja.
1: Ja, also ich muss sagen, mein nächstes Buch wird nicht ganz so schwer wie das. Also schwer klingt so doof, aber ja, schon. Es ist ein schwieriges Thema. Mein nächstes Buch wird nicht ganz so schwer. Aber es bleibt emotional. Es wird vor allen Dingen auch extrem spannend. Das nächste Buch, was ich mitgebracht habe, ist ein Thriller. Und zwar Das Signal von Ursula Posnanski. Und es geht um ein Ehepaar, Viola und Adam. Seit 6 Jahren verheiratet. Sie haben ein Haus gekauft, was extrem renovierungsbedürftig ist. Aber dafür haben sie sich bewusst entschieden. Viola ist Innenarchitektin. Und genau, sie wollen das Haus eben renovieren. Da gehört auch ein alter Weinkeller dazu. Da hat Alan drauf bestanden. Er sammelt alte Weine und wollte dafür eben diesen Weinkeller haben. Er ist Statistiker, hat sein eigenes Institut, ist auch häufiger mal im Fernsehen vertreten, wenn es so um Zahlen, Meinungsforschung und so geht. Seinem Institut ging es zwischenzeitlich tatsächlich nicht so gut, sodass Viola ihm mit einer Finanzspritze aushelfen musste, damit der Laden weiterläuft. Und jetzt, genau, sind sie relativ neu in dieses neue Haus gezogen. Und Viola hat dann einen Unfall. Sie wacht im Krankenhaus auf und überlegt erst, hatte ich irgendwie einen Autounfall oder so. Aber sie erfährt dann von den Ärzten, auch von der Polizei, die kommt und sie befragt, sie war in dem alten baufälligen Weinkeller und der Weinkeller ist eingestürzt. Sie hat sich mehrere Rippen gebrochen und ihr linkes Bein hat so viel Schaden davon getragen, dass es tatsächlich über dem Knie amputiert werden musste, weil die Ärzte dieses Bein nicht retten konnten. Und ihr wurde gesagt, sie hat ein unglaubliches Glück, wenn sie noch weiter im Keller drin gewesen wären. Sie war relativ nah an der Treppe, wurde sie gefunden. Dann wäre sie wahrscheinlich tot gewesen. Sie muss diesen Schock natürlich erstmal verdauen. Und ihr Mann Adam gibt sich am Anfang unglaublich fürsorglich, ist natürlich direkt im Krankenhaus und ist so, wenn du irgendwas brauchst, sag mir Bescheid, ich gehe einkaufen, ich besorge dir alles, was du haben willst. Er teilt auch seinen Standort mit ihr auf dem Handy, sodass sie immer sehen kann, wo er gerade ist. Zumindest am Anfang. Genau, und dann trudeln aber so die ersten Nachrichten ein, auch in sozialen Medien. Ganz viele schreiben ihr natürlich Genesungswünsche, gute Besserung, weil sie hat auch ab und zu Sachen auf Instagram gepostet und die Leute hören halt, dass sie diesen Unfall hatte. Und ihr Mann wird vor allen Dingen bedauert, ach, wie furchtbar, dass ihrer Frau dieses schreckliche Unglück zugestoßen ist. Nach einigen Wochen wird Viola dann aus dem Krankenhaus entlassen. Sie erinnert sich an ihren Unfall nicht wirklich. Es sind so einzelne Bilder, die ihr da in den Kopf kommen, aber sie hat den konkreten Zusammenhang, kriegt sie nicht mehr zusammen. Sie weiß auch nicht mehr, was sie in diesem Weinkeller eigentlich wollte. Und versucht irgendwie sich daran zu erinnern und kriegt aber nichts wirklich zu fassen. Und als sie dann nach Hause kommt, aus dem Krankenhaus, hat ihr Mann direkt eine rumänische Pflegekraft eingestellt. Er hat das nicht vorher mit ihr abgesprochen.

0: Er so, ja, die kommt jetzt ab morgen und hilft dir. Und das passt Viola absolut gar nicht. Und mit dieser Pflegekraft wird sie auch nicht wirklich warm. Vor allen Dingen ist es so, sie muss dann erstmal ins Erdgeschoss ziehen. Das Schlafzimmer der beiden liegt eigentlich im ersten Stock, aber die Treppe hat noch kein Geländer. Wie gesagt, baufälliges altes Haus. Und sie kommt die Treppe nicht alleine hoch. Mit ihren gebrochenen Rippen kann sie kaum auf Krücken laufen. Sie hat einen Rollstuhl, mit dem sie logischerweise nicht hochkommt. Und ihr Mann schläft dann oben im Schlafzimmer und sie muss sich halt unten im Erdgeschoss im Gästezimmer einquartieren. Und das Komische ist dann aber, dass irgendwie ihr Rollstuhl immer in irgendeiner Ecke im Zimmer landet und die Krücken irgendwie immer außer Reichweite sind. Und sie so das Gefühl hat, dass die beiden eigentlich wollen, also sowohl ihr Mann als auch die Pflegekraft, dass sie im Bett bleibt und nichts macht. Und sie kriegt auch relativ schnell spitz, dass Ottilia, die Pflegekraft, anscheinend ihrem Mann haarklein alles berichtet, was sie den ganzen Tag so tut oder nicht tut. Und ja, das...
1: ich ahne schon, in welche Richtung es geht.
0: Sie ist misstrauisch, genau. Oh, je, und dann hört sie ein Telefonat von Adam, was irgendwie komisch klingt. Und er bleibt abends immer häufiger weg und sagt, ja, weißt du, ich habe Geschäftstermine. Es ist wahnsinnig viel zu tun im Moment im Institut. Und das alles kommt ihr ein bisschen spanisch vor. Und ich glaube, ich lese an der Stelle einfach mal was vor. Ich habe da was rausgesucht.
1: Sehr gerne.
0: Kapitel 9. Training, 11.43 Uhr. Passender Soundtrack, Mirror Mirror von Blind Guardian. 20 Mal den Fuß von der Ferse auf die Spitze rollen und wieder zurück. 20 Mal den Fuß beugen, strecken, beugen. Übers Knie streichen, über die Wade, einen kleinen Ball mit den Zehen hin und her rollen. Der Rollstuhl steht wieder in unerreichbarer Entfernung an der gegenüberliegenden Wand. Die Krücken sind nirgendwo in Sicht. Aber bald sollte ich hören können, wo Ottilia sie versteckt hat. Laut Sendungsverfolgung sind meine Minitracks bereits unterwegs. Meine Gedanken sind bei dem Abend des Unfalls, beim Keller. Ich versuche, Erinnerungen heraufzubeschwören, Bilder, wie ich die Treppe hinuntergehe, was ich dort sehe, was ich dann tue. Doch alles, was sich anstellt, sind Worte. Wenn du blutende Augen achtmal küsst, versiegen dunkle Quellen im 32. Jahr. Die Zeilen drängen sich mir gegen meinen Willen auf, wie ein Lied, das man nicht aus dem Kopf bekommt. Ich habe sie so oft memoriert, ich werde sie auch dann noch kennen, wenn ich mit 90 meinen eigenen Namen vergessen habe, falls ich so alt werde. Unwahrscheinlich. 25 Mal den Fuß kreisen lassen. Mein Blick bleibt auf den Spiegel geheftet, indem mein rechtes Bein so tut, als wäre es mein linkes. Ich greife nach dem Handy auf dem Nachttisch und der erste Blick darauf ist wie ein weiterer Schlag ins Gesicht. Der ganze Sperrbildschirm ist voller Notifications, hauptsächlich von Instagram. Dort habe ich seit knapp 3 Wochen nichts mehr gepostet, aus naheliegenden Gründen. Das letzte Bild habe ich 3 Tage vor dem Unfall eingestellt. Ich in unförmiger Latzhose auf einer Leiter stehend mit Spachtel in der Hand und Farbe im Gesicht. Ich bezweifle stark, dass der Algorithmus dieses alte Posting rein zufällig heute wieder nach oben geschubst hat. Und selbst wenn, so viel Aufmerksamkeit würde es auch dann nicht generieren. Leider behalte ich recht, es ist ein anderer Beitrag, der mir die ganzen Nachrichten beschert. Einer, der nicht von mir stammt. Eine schwere Zeit, aber wir werden sie gemeinsam durchstehen. Lese ich unter einem Bild, das Adam zeigt, mit bekümmertem Gesicht. Die Meldung stammt von einer Online-Klatschseite mit über 400.000 Followern. Der Ton des Beitrags verdirbt mir endgültig jeden Appetit auf das Mittagessen. Ein tragischer Unfall verstümmelt die Frau von Fernsehstar Adam Decker, 41. Bei der Renovierung einer alten Villa verlor Viola Decker, 36, ein Bein und fast ihr Leben. Ich war nicht zu Hause, klagt der gut aussehende Marktforscher sich selbst an. Wäre ich bei ihr gewesen, wäre das niemals passiert. Das Paar ist seit 6 Jahren verheiratet. Viola Decker ist erfolgreiche Dekorateurin und Innenausstatterin. Wird sie ihren Beruf künftig noch ausüben können? Ich hoffe das sehr, gibt der Ehemann sich zuversichtlich. Sie hat immer für ihre kleine Firma gebrannt, doch jetzt muss sie erst einmal diese dunkle Zeit hinter sich lassen und ihren Lebensmut wiederfinden. Es kostet mich eine Menge Überwindung, das Handy nicht gegen die Wand zu schleudern. Ich halte mich eigentlich nur deshalb zurück, weil ich es nicht selbst wiederholen gehen kann. Hat Adam diese lächerlichen Phrasen wirklich von sich gegeben? Oder hat jemand aus seinem Betrieb etwas ausgeplaudert? Ich rufe ihn an, lande aber sofort in der Voicemail. Also lese ich erst einmal die Kommentare unter dem Bild. Nichts, was nicht zu erwarten gewesen wäre. Ich kehre zu dem Posting zurück. Zu dem Posting mit dem sogenannten Interview zurück. Betrachte das Foto und stelle fest, dass es wohl aktuell aufgenommen worden ist. Adam trägt das sandfarbene Sakko und den dunkelroten Schal, so wie heute Morgen, als er aus dem Haus gegangen ist. Sie muss erst ihren Lebensmut wiederfinden, soll er gesagt haben. Was er nicht ernst gemeint haben kann, dazu kennt er mich zu gut. Mangelnder Lebensmut ist nicht mein Problem. Noch einmal rufe ich ihn an. Ich will das umgehend klären, aber sein Handy ist immer noch offline.
1: 3-mal dürfen wir raten, warum.
0: Richtig, genau. Mhm. Man hat in der Textstelle schon gehört, sie hat Mini-Tracks bestellt. Das sind so kleine Sender. Der ein oder andere von den Zuhörenden kennt vielleicht AirTags. Also die kleinen Sender, die man an Dinge dran machen kann. Zum Beispiel in sein Portemonnaie stecken kann, an seinen Schlüssel, Dinge, die man dauernd verliert. So ähnlich sind auch diese Sender, die Viola sich bestellt hat. Die neueste Generation von Trackern. Und die haben zusätzlich die Funktion, dass sie auch ein Tonsignal abgeben können. Und wie gesagt, weil zum Beispiel Dinge wie ihre Krücken andauernd verschwinden. Und dann fängt sie an, sie versieht die Krücken mit dem Sender. Die Winterstiefel ihres Mannes zum Beispiel, sein Auto, damit sie nachverfolgen kann, wo er ist. Weil diese Funktion, dass er seinen Standort übers Handy teilt, hat er längst wieder ausgestellt. Und wie gesagt, er bleibt abends immer weiter länger weg, sagt, ja, ich bin bei Geschäftstermin. Und dann sieht sie aber über den Tracker essen im Restaurant. In einem Restaurant, in das er nicht mit Geschäftskunden gehen würde, aber sehr wohl mit Freunden. Ist ja an sich nichts Dramatisches, er kann ja mit Freunden ausgehen, aber warum lügt er sie an? Das ist die spannende Frage und das versucht sie eben über diese Tracker rauszufinden. Über die Tonfunktion spürt sie dann zum Beispiel ihre Krücken wieder auf, die unter dem Bett der Pflegekraft gelandet sind. Vermutlich versteckt, damit sie nicht aus dem Bett kommt und irgendwie im Haus rumstiefelt alleine. Weil, wie gesagt, ihr Mann und die Pflegerin Ottilia sind so, ja, bleiben Sie am besten im Bett. Und wenn Sie irgendwas brauchen, wir helfen Ihnen und begleiten Sie quasi auf Schritt und Tritt. Sie fühlt sich komplett bevormundet. Und wie gesagt, es geht ihr anfangs eigentlich nur auf die Nerven, bis sie dann irgendwann das Gefühl hat, dass da mehr dahinter steckt. Und es ist unglaublich geschickt gemacht im Buch, weil Viola hat diese Sender und sie kann die über eine App steuern. Und in dieser App versieht sie die Sender mit Namen und mit Bildern. Sie fügt da kleine Emojis hinzu, so kleine Bilder und hat dann, was ich, eine Schildkröte, einen Wolf, eine Billardkugel, eine Feder. Mhm. Und wenn dann beschrieben wird, so, ja, der Wolf bewegt sich irgendwie über die Straße X zur Straße Y, hat man beim Lesen direkt dieses Bild im Kopf, wie sich dieses Symbol über eine Karte von Google Maps bewegt. Und man quasi nachverfolgen kann, wie die Person, zu der der Tracker gehört, sich bewegt. Und was aber der Nachteil an diesen Trackern ist, was Viola auch feststellt, ist, sie kann zwar den Weg nachvollziehen, aber sie sieht halt nicht, was die Person tut. Und fängt dann an, sich Szenarien auszumalen. Und als Leser tut man das auch automatisch. Was weiß ich, dann ist er in einem Hotel.
1: Ja.
0: Warum ist er in einem Hotel? Trifft er sich dann mit jemandem? Trifft er sich mit einer Frau? Betrügt er seine Frau, während sie zu Hause sitzt und sich von dem Unfall... Das sind so Dinge, die einem dann durch den Kopf gehen. Und sie weiß es halt einfach nicht, was hinter seinem merkwürdigen Verhalten steckt. Und muss aber auch dazu sagen, dass auch sie Geheimnisse hat, die sie hütet und sich langsam fragt, ob das vielleicht auch was mit dem Unfall zu tun haben könnte, weil sie ist, sie fängt nach und nach an, sich an einzelne Bruchstücke zu erinnern und hat das Gefühl, das war nicht einfach nur ein Unfall, da steckt mehr dahinter. Mhm. Und als dann, als ihr dann Nachbar erzählt, dass eine Gestalt ums Haus schleicht, irgendwie und sie beobachtet, fühlt sie sich noch unsicherer, weil sie sitzt halt auch in diesem Haus fest. Sie kann ohne Hilfe. Es ist im Winter, sie hatte diesen Unfall im Winter, das heißt, draußen liegt auch Schnee. Dann taut es, dann gefriert der Schnee zu Eis, sie kommt nicht so einfach aus dem Haus raus. Und wem dieses Setting bekannt vorkommt, das ist im Grunde ein bisschen eine Anlehnung an das Fenster zum Hof von Alfred Hitchcock. Wer es nicht kennt, es geht um den Journalisten, der mit einem gebrochenen Bein im Rollstuhl sitzt und durch ein Fernglas das Haus beobachtet und dann das Gefühl hat, dass er einen Mord beobachtet im Nachbarhaus. Und daran ist das so ein bisschen angelehnt, eben mit Viola, die in diesem Haus festsitzt und im Grunde nur beobachten kann. Und ich finde das aber unglaublich klasse, wie sie dann mit dieser Situation umgeht und dann beschließt, mithilfe dieser Tracker den Spieß umzudrehen. Und was auch unglaublich toll ist an dem Buch, es ist ein Thriller, aber er ist nicht blutig. Falls sie das mit dem abgetrennten Bein am Anfang ein bisschen abgeschreckt hat, es wird nicht im Detail beschrieben. Dieser Unfall wird nicht im Detail beschrieben. Andere Dinge, die noch passieren, die ich jetzt nicht spoilern will, es fließen keine literweise Blut oder so. Also wenn man für jemanden, der Spannung sucht, aber nicht unbedingt einmalweise Blut fließen sehen will, ist das auf jeden Fall der perfekte Thriller, würde ich sagen.
1: Für mich auf jeden Fall schon, denn also ich kann nichts lesen, was mit Blut und viel zu tun hat, aber das finde ich auf jeden Fall richtig spannend. Und
0: dann ist das auf jeden Fall super. Das ist, genau, ich habe eigentlich schon gesagt, Ursula Posnansky hat diesen Thriller geschrieben. Sie hat schon einige auch Krimireihen für Erwachsene geschrieben, die auch alle sehr gut sind. Eine Trilogie um die Mordgruppe Wien zum Beispiel, die ich sehr empfehlen kann. Und ich habe sie ursprünglich kennengelernt über ihre Jugendliteratur. Sie schreibt wirklich fantastische Jugendbücher. Iram nickt schon neben mir. Ist eine unglaublich tolle Autorin, die wirklich auch verschiedene Genres hervorragend schreiben kann. Und wie gesagt, dieser Thriller ist wieder fantastisch für alle, die aktuell was Spannendes zu lesen suchen.
1: Spannendes zu lesen und teilweise, glaube ich, würde man daraus auch für sich selbst mal wieder irgendwelche Ideen gewinnen können oder wie man entsprechend mit gewissen Situationen umgeht.
0: Genau.
1: Ja, also ich, die Zeit rast, ne? So mit dem Blick auf die Uhr, liebe Zuhörer und Franziska und Irim, haben wir tatsächlich nicht mehr sehr, sehr viel Zeit. Und deswegen würde ich so langsam auch zum Schluss kommen und würde euch vielleicht noch einmal bitten, dass ihr die Titel und Autor vielleicht der Bücher nochmal sagt und für die lieben Zuhörer einfach mal sagt, wo man euch finden kann. Und ja, Franziska.
0: Genau, bei mir waren das Josh and Hazel's Guide to Not Dating von Christina Lauren, erschienen im Piper Verlag. Und von Ursula Posnanski, Das Signal, erschienen im Drömer-Knauer Verlag.
2: Ich habe vorgestellt von Arthur Weigand, das Buch Für euch würde ich kämpfen, mein Bruch mit dem Pazifismus.
1: Du hattest tatsächlich noch ein viertes Buch dabei, Irim. Meinst du mal, du könntest zumindest den Titel des Buches sagen?
2: Ja, ich werde es wahrscheinlich dann das nächste Mal, wenn ich im Radio
1: das wäre toll, das wäre super.
2: Aber ich teaser schon mal an.
1: Ja.
2: Das nächste Buch würde dann sein von Parshad Ismaili, Papa weg, Mama müde, ich laut, Monolog einer Alleinerzogenen.
1: Oh, dass ich das jetzt irgendwie verpasse, ne? Also das hört sich alles richtig spannend an. Und wo kann man euch denn finden?
2: In der Innenstadt, in einer ganz bestimmten Buchhandlung.
0: Genau, alle Bücher, die wir vorgestellt haben, haben wir natürlich auch in der Buchhandlung vorrätig. Und wie Jutta vorhin schon sagte, wenn ihr kommt gerne vorbei, kommt mit uns ins Gespräch, wenn ihr noch mehr zu den Büchern wissen wollt, die wir heute vorgestellt haben.
1: Kann ich nur auf jeden Fall weiterempfehlen, liebe Zuhörer da draußen. Bücher lesen, das sollte man jeden Tag meines Erachtens, jeden Tag zumindest eine halbe Stunde, jeden Tag ein bisschen in eine Fantasiewelt reinzuschlüpfen und sich selbst weiterzuentwickeln. An der Stelle bedanke ich mich nochmal recht herzlich an euch da draußen, liebe Zuhörer. Und wenn ihr selbst Themenwünsche habt, Bücherwünsche habt, könnt ihr gerne über Radio Rüsselsheim eine E-Mail zukommen lassen und einfach mal sagen, in welche Richtung würdet ihr denn gerne mal Bücher vorgestellt bekommen? Dann könnten vielleicht Franziska und die Irim auch themenbezogen vielleicht mal gucken, ob es den ein oder anderen...

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Led Zeppelin. And a whole lot of love. Und ich grüße Sie, Gabi Unger. Ja, und jetzt? Ladies and gentlemen, this is Radio Nordsee International. Und viele Grüße an den Peter.

0: Ja, der Peter wollte das hören. Hat er beim Walter gehört? Walter hatte es nur angespielt. The Hollies and the Baby, yeah.
1: Die Maria aus Reu-Hessen.
0: Und hier kommt Wilson Pickett.

Ja, ich habe leider zu Hause ein Problem gehabt. Deswegen weiß ich nicht mehr, für wen ich das gespielt habe, aber vielleicht für euch alle. Ja, ich muss nachher sehen, in der zweiten Stunde, da gibt's ein bisschen eine Hauruck-Show. And this is Leonard Cohen.

0: Leonard Cohen. Gleich kommt das nächste Lied, dann könnt ihr wieder anrufen.
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0: Ja, das ist Doris Day aus 1953, mir glaubt's nicht.
1: Schönen guten Abend, alle da draußen.

Ja, ich hab's nicht gemerkt. Ein Weihnachtslied von Bruce Guthrie. Und die Petra hat gerade angerufen und sie grüßt euch alle. Und der nächste Jingle ist neu.

für die Marita. Und für alle Ragdoll-Fans. Gelle Hut.

Ja, und ich weiß leider nicht, für wen ich das vorgesehen hatte. Ach, da ging alles kaputt heute bei mir zu Hause. The Zombies.

0: Oh, sie ist nicht da. 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
1: Die Kuschelrunde.

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Buddy Guy. And Keith Richards.

0: Ja, das waren die Chi-Lights für die Ingrid und den Franz in Offenbach. Und jetzt muss ich ein bisschen überbrücken, weil wir irgendwie, ich habe die Stunde noch nicht ganz voll, aber da spielen wir erstmal den Jingle hier.
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Ja, woher hat die damals, ich glaube 1967, gewusst, dass der Mr. Bumblebee Englischlehrer war oder werden würde? Ja, ich bin total baff bei diesem Lied und spiele es immer wieder gerne bei diesem Jingle. Ja, und jetzt machen wir ein bisschen früher den Stunden-Jingle. Radio Rüttelsheim mit Remember. Jeden Montag von 19 bis 21 Uhr. Mit euren Wünschen. Ja, und die Ruth hat mir was geschickt von ihrer Nichte, glaube ich. Und das ist eine Version von Summertime. Und zwar von J.S. Taylor und Joe Bonamassa.

0: Ja, das war J.S. Taylor zusammen mit Joe Bonamassa. Und jetzt kommt was für die
1: Karin.

Ja, ein ganz frühes von Mark Knopfler und Dire Straits für die Marita. Right Across the River. Und natürlich auch für die Maria in Holland. Ja, sie hat gemeint, sie hätte ein Vorrecht, weil sie die so oft schon gesehen hat. Und jetzt muss ich mal auf die Uhr gucken. 20.14.49 Uhr. Ich glaube, ich kann's schon wagen.

Ja, jetzt ist es 20.15 Uhr und 12 Sekunden und wir hatten ja vereinbart, liebe Elli, dir alles, alles Gute zum Geburtstag und du hast ja einen Urlaub jetzt in Österreich und feierst mit deiner Familie und vielleicht hören wir nachher am Telefon, wie sie alle die Sendung hören. Mal gucken, vielleicht jetzt gleich und dein Lied, also alles, alles Gute fürs neue Lebensjahr, gell? Und gleich kommt noch was für dich. Jetzt aber erstmal dein Wunsch. 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

0: Ja, das war der Chubby-Checker für die Elli zum Geburtstag. Und ich habe euch alle gehört eben am Telefon. Ja, freut euch hier bei Radio Rüsselsheim. Ich konnte euch leider nicht auf den Sender legen. Das muss ich noch lernen. Da muss mir der Manfred nochmal zu Hilfe kommen. Und alles, alles Gute nochmal, Elli. Und der Danny hat ja gestern Abend auch was gemacht.
1: Und der Kalender schreibt, Montag, der 25. Mai 2026. Es gibt eine junge Frau, die am heutigen Tage Geburtstag hat. Und liebe Elli, zu deinem Geburtstag wünsche ich dir hier aus dem Studio alles, alles Liebe und Gute zum Geburtstag. Genieß deine Ferien, hab wundervolle Tage und wir freuen uns natürlich, wenn du dann wieder bei uns

0: Happy, happy birthday, Ellie.
1: Ja, ja. Und wir haben noch einen Geburtstag, auch heute. Congratulations to you. Und das ist die Jenny. Hallo, Jenny. Zurück vom Abendessen, das wäre schön. Und jetzt kriegst du deinen Michael Jackson. Alles Gute fürs neue Lebensjahr.

0: Ja, Michael Jackson für die Jenny. Und alles Gute zum Geburtstag nochmal, Jenny. Und jetzt wird spannend, ob ich das hier hinkriege.
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0: Ja, es klappt.

Ja, jetzt bin ich am Improvisieren. Das waren natürlich die Supremes mit Baby Love. Und jetzt probieren wir mal was anderes. 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

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Und ich sitze jetzt hier an meinen CDs, ja? Ihr würdet es glauben, das klappt wunderbar. Mittwochabend. Der Lotte Walder mit Gebabbel und Musik.

Yeah, John Fred and the Playboy Band and Judy in Disguise und alles kommt von Kassetten hier, nee, von CDs. Ich muss mich berichtigen. Is it a crime to listen to Remember?

Ja, das war natürlich die Righteous Brothers. Und alles von meiner CD, von meiner Doppel-CD 60er Hits. Und die Maria aus Holland hat nämlich gerade gefragt. Und jetzt spielen wir aber noch was, was ich vorbereitet habe. Listening to Love Radio. Ja, und zwar kommt ein Lied für die Moni. Jimmy Kelly, New York.

0: Das hört bloß nicht auf. Jawohl, das war für die Moni und natürlich auch für die Christina. Und das war Jimmy Kelly, genau, in New York. Und wir haben noch 7 Minuten. Mal gucken, wie das jetzt hinhaut. Also ich glaube, so ganz klappt's noch nicht. Und gucken wir mal, was das hier
1: and
0: ist.
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0: Ja, und nochmal eine Erinnerung an Walter. Mittwochabend. Glotzewalder mit Gebabbel und Musik. 22 Uhr hier auf Radio Rüsselsheim. Und das vorletzte Lied, das ich habe, ist von Crosby, Stills & Nash. Und das ist für den Fips. Und natürlich auch für die Maria in Holland. Und für viele andere. Just a Song Before I Go. Wir haben es letztens gehört vom

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Und das letzte Lied kommt jetzt genau. Juhu, wir haben's geschafft. Ich wünsche euch allen

Ja, und auch heute habe ich wieder ein Thema und das ist ein Thema, ja, was eigentlich nicht besser zu Rüsselsheim passen könnte, denn es geht um das Thema Mobilität und Fortbewegung. Ja, und da ist natürlich Rüsselsheim prädestiniert. Ja, fing Adam Opel doch 1862 zunächst nicht mit der Mobilität an, sondern mit Nähmaschinen hier in Rüsselsheim. Bis 1886 und da haben seine Söhne ihn von der Idee des Fahrrades überzeugt und ja, sie mussten sehr hartnäckig sein und tatsächlich verließ dann 1886 das allererste Opel-Fahrrad, das war ein sogenanntes Hochrad, die Fabrik, ja, und 1898 stellten dann schon 1200 Beschäftigte fast 25.000 Nähmaschinen und 15.000 Fahrräder her. Und ja, 1911 brannte die Fabrik leider ab und bedeutete dann eine Pause für die Fahrradproduktion. Doch 1912 bereits war dann der Betrieb wieder aufgenommen. Und ja, die fünf Opel-Brüder waren dann auch als erfolgreiche Radrennfahrer unterwegs und haben dann natürlich die Popularität der Opel-Fahrräder nach vorne gebracht. Und ja, und tatsächlich in den 1920er Jahren war dann Opel der größte Fahrradhersteller der Welt, ja. Und es wurden sogar motorbetriebene Fahrräder gebaut. Und ja, 1936 wurde dann die Fahrradproduktion an die NSU-Motorwerke in Neckarsulm verkauft. Und ja, die Fahrräder wurden dann bis ca. 1940 als Opel- bzw. NSU-Fahrräder angeboten. Und dann starten wir mit dem Thema Mobilität, natürlich mit den Fahrrädern. Und wir gehen ins Jahr 2017. Der Interpret heißt eigentlich Matthias Otto und ja, ist besser bekannt als Max Raabe, Mitbegründer des und Leiter des Palastorchesters in Berlin und auch staatlich geprüfter Opernsänger. Und ja, bekannt wurde er durch einen Auftritt in der Filmkomödie Der bewegte Mann 1994. Ja, und sein Song heißt Fahrradfahren.

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Max Rabe und Fahrradfahren. Wir gehen nach Leipzig und ins Jahr 1991, also kurz nach der Wende. Die Band ist bekannt für ihre Hits Millionär, Mann im Mond, Küssen verboten, alles nur geklaut. Unter anderem, aber auch im Jahr 1991 sind die Prinzen auch mit Fahrrad gefahren.

Von Leipzig gehen wir nach Hessen und zwar nach Gießen. Und ganz aktuell ins Jahr 2023. Die Band nennt sich Juli, ist doch recht bekannt um Eva Briegel herum. Ja, und das neue Album Der Sommer ist vorbei. Als hätten sie es geahnt, kam schon im April. So wirklich Sommer haben wir ja nicht gehabt. Und ja, ihr Song nennt sich auch Fahrrad.

mit dem Fahrrad durch die Nacht. Wir bleiben in der Region, wechseln aber die Uferseite und gehen nämlich auf die andere Rheinseite. Und da gehen wir 50 Jahre zurück und es ist ein, ja, er wurde genannt der singende Mainzer Dachdecker. Er hat Titel rausgebracht wie Heile, heile Gänzje, Humba, Humba, Täterä, Rucki, Zucki und es gibt kein Bier auf Hawaii. Also wir sind im Prinzip bei der Fasnacht angelangt in Mainz und es ist kein geringerer als Ernst Hugo Neger, geboren am 14. Januar 1909 in Mainz und am 15. Januar 1989 eben da verstorben. Ein deutscher Karnevalist und Sänger der Mainzer Fasnacht und seine Lieder werden heute noch bei Mainz bleibt Mainz, wie es singt und lacht, zum Besten gegeben. Und natürlich ist er auch mit dem Fahrrad unterwegs. Ja, wir sind mit dem Radl da aus dem Jahr 1973 und damit verlassen wir dann auch die Fortbewegungsart Fahrrad, aber zuerst noch Ernst Neger.

Ernst Neger, ja, wir sind mit dem Radl da. Aktueller denn je. Wir verlassen, wie eben schon angekündigt, die Radelei. Und ja, denn auch bei Opel ging es dann voran. Adam Opel hat übrigens nie Auto produzieren wollen und es auch nie getan. Denn er verstarb 1895 und 3 Jahre später hat dann seine Frau Sophie tatsächlich angefangen, Automobile zu produzieren. Ja, eine sehr starke Frau, die sich dann durchgesetzt hat. Und auf Betreiben der Söhne übernahm dann Opel 1899 die Anhaltische Motorenwagenfabrik des Dessauer Hofschlossermeisters und Autopioniers und Konstrukteurs Friedrich Lutzmann. Soweit ich weiß, gibt es dann hier in Rüsselsheim auch einen Friedrich-Lutzmann-Ring oder Friedrich-Lutzmann-Straße. Wir fangen aber nicht mit einem Lied an, was mit einem Auto unterwegs ist, sondern ja, es ist ein singender Schauspieler. Der Herr wurde bekannt durch Auftritte bei Pumuckl, Polizeiinspektion 1, Tatort, Rosenheim Kops, Der Bulle von Tölz und Traumschiff, um nur einige zu nennen. Und ich spreche von Wolfgang Viereck und der holt seine Resi mit dem Traktor ab.

Wolfgang Viereck aus dem Jahr 1986. Resi, ich hol die mit meinem Traktor ab. Und wir springen gleich weiter. Das Lied wollte ein bisschen voreilig schon loslegen. Aber so war er, der Heinz Erhardt. Im Jahr 1963, ja, man hätte noch andere Dinge zur Mobilität mit Heinz Erhardt bringen können. Zum Beispiel hat er einen Haufen Filme gedreht, Drillinge an Bord, drei Mann in einem Boot, immer die Radfahrer, der letzte Fußgänger und natürlich die Autofahrer. Also mit Mobilität hat er es schon immer gehabt und auch ohne Krimi geht die Mimi nie ins Bett, ist mit Heinz Erhardt. Ich meine, er hat über 40 oder 50 Filme gemacht, aber er hat natürlich auch toll gedichtet und tolle Gedichte zum Besten gegeben und hat aber auch gesungen. Und im Jahr 1963, das darf man zwar in Rüsselsheim vielleicht gar nicht spielen, aber ich tue es trotzdem, denn es gibt natürlich auch andere Autos als Opel. Heinz Erhardt ließ den Lord mit dem Ford fortfahren.

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Und

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1: Heinz Erhardt aus dem Jahr 1963, Pferdeliebe, gute alte Lord Ford. Wir kommen zu einer Art Verfolgungsjagd und springen dazu ins Jahr 1977. Der Komponist und Sänger Hans Bernd Blum, geboren im Mai 1928 in Hannover. Er hat Schlager verfasst wie Beiß nicht gleich in jeden Apfel oder Das schöne Mädchen von Seite 1 und hat dann 1967 tatsächlich selber das Mikrofon in die Hand genommen mit Uschi zusammen und da hat er sich natürlich nicht Hans Bernd Blum genannt. Er lebt übrigens noch, mittlerweile 95 Jahre alt, ja, mit dem Pseudonym Henry Valentino und Uschi hatte das Lied gesungen, Im Wagen vor mir.

Hans-Bernd Blum alias Henry Valentino aus dem Jahr 1977. Ja, wir verlassen die Mobilität des Autos. Ist übrigens Halbzeit fast hier. Ihr hört den Schlagerflur am Sonntag. Und wir kommen von der Straße auf die Schiene. Der Bahnhof in Rüsselsheim wurde am 3. Januar 1863 zusammen mit der Mainbahn von Mainz nach Frankfurt eröffnet. 1904 wurde der Bahnhof mit Ausfahrsignalen ausgestattet und es gibt in Rüsselsheim noch einen zweiten Bahnhof, und zwar den Bahnhof Rüsselsheim-Opelwerk. Ja, eine sehr traurige und tragische Sache ereignete sich am 2. Februar 1990. Das war nämlich tatsächlich das schwerste Eisenbahnunglück im Rhein-Main-Gebiet. Und es stießen eine ausfahrende S-Bahn und eine ankommende S-Bahn in der Nähe des Rüsselsheimer Bahnhofs zusammen. Soweit ich das weiß, hat einer der beiden S-Bahn-Fahrer ein Haltesignal überfahren. Und die tragische Bilanz war, dass 17 Menschen gestorben sind und 145 teilweise schwerst verletzt wurden. Also ein dunkler Tag in der Geschichte, nicht nur in der Mobilitätsgeschichte, sondern der gesamten Geschichte Rüsselsheim, der 2. Februar 1990. Der erste Song, der übers Zugfahrt geht, über die Zugfahrt oder übers Zugfahren geht, ja, der stammt eigentlich aus dem Jahre 1941. Chattanooga Cho Cho. Ob man es so ausspricht, ich weiß es gar nicht. Ein Swing-Titel von Mac Gordon. Und ja, der handelt von einer Fahrt mit einer Dampflok von New York City nach Chattanooga in Tennessee. Und die Aufnahme von Glenn Miller war 1941 9 Wochen die Nummer 1 in den Billboard Hot 100. Und insgesamt 23 Wochen in den Top 10. Aber das spiele ich nicht, sondern ich spiele eine sogenannte oder eine Art Cover-Version. Ihr wisst wahrscheinlich, worum es geht oder um welchen Song es sich handelt. Ja, Udo Lindenberg hat in einem Radiointerview des Sender Freien Berlin am 5. März 1979 den Wunsch geäußert, für seine Fans ein Konzert in Ost-Berlin zu geben. Das Interview wurde in DDR im Originalton aufgezeichnet und einen Tag später als Information des Staatlichen Komitees für Rundfunkabteilung Monitor dem Verantwortlichen vorgelegt. Und dieser schrieb am 9. März 1979 handschriftlich auf die Information: Auftritt in der DDR kommt nicht in Frage. Ja, und der Udo war da sehr verärgert über diese Ablehnung, denn ja, es gelang ihm dann auch einige Jahre nicht, diesen Plan umzusetzen. Und dann kam er Anfang 83 auf die Idee, ja, diesen Titel umzuschreiben. Und das Ergebnis ist der Sonderzug nach Pankow, was ihr alle kennt. Und den lassen wir jetzt mal starten.

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1: Ja, Udo Lindenberg aus dem Jahr 1983, 6 Jahre später, war dann die DDR auch Geschichte. Wer weiß, vielleicht hat der Song ja auch zum Untergang der DDR ein wenig beigetragen. Wir verlassen sie nicht. Die Zug, einen Zug haben wir noch. Und da weiß Christian Anders im Jahr 1972 auch gar nicht genau, wo er hinfährt. Es fährt ein Zug nach nirgendwo.

Arbeitnehmer in Rüsselsheim dann zu wohnen. Kurze Wege zum Flughafen und natürlich kann man auch schnell am Flughafen sein, um in den wohlverdienten Urlaub zu fliegen. Dazu kommt, dass Teile des Rüsselsheimer Flughafens, so weit sind wir noch nicht, obwohl das eine nicht ganz ernstzunehmende OB-Kandidatin vorgeschlagen hatte, den Flughafen auf das Opel-Gelände zu verlegen. Teile des Frankfurter Flughafens liegen tatsächlich auf Rüsselsheimer Gemarkung. Und es gibt sogar ein Flugzeug namens Rüsselsheim. Und zwar ist das ein Airbus A319-100, der am 20. November 1996 den Namen Rüsselsheim erhalten hat. Und die Taufpatin war die damalige Oberbürgermeisterin Otti Geschka. Ja, Rüsselsheim ist eher auf kleineren oder kürzeren Strecken unterwegs. Die häufigsten Ziele waren München, Frankfurt, Düsseldorf, Hamburg, Berlin, Hannover, Paris, Köln, London, Brüssel und Bremen. Also alles Destinationen, die man innerhalb von einer Flugstunde erreichen kann. Sie ist 33,84 Meter lang, 12 Meter hoch und hat eine Flügelspannweite von 34 Meter und kann 138 Fluggäste transportieren. Ja, da so ein Flieger maximal so 25 bis 30 Jahre im Einsatz ist, könnte es durchaus passieren, dass er demnächst dann ausgemustert wird, aber meistens bekommen dann die Flieger oder die neue Flieger dann wieder den Namen. Also vielleicht haben wir ja demnächst wieder eine Taufe für ein Flugzeug namens Rüsselsheim. Ja, aber auch hier gibt es leider eine sehr, sehr tragische Geschichte. Denn am 22. Dezember 1991 bricht das Rüsselsheimer Filmteam um den Künstler und Filmemacher Martin Kirchberger und seine Produktionsfirma Cinema Concetta zu den letzten Dreharbeiten zum Kurzfilm Bunkerloh auf. Und ja, es soll ein Satirefilm sein über Sicherheitsfanatiker. Ja, und das Ende, das traurige Ende ist leider wahrscheinlich allen bekannt. Das Flugzeug ist tatsächlich 2 Tage vor Weihnachten in der Nähe von Heidelberg abgestürzt. Von den 32 Menschen an Bord haben es tatsächlich nur 4 überlebt und 28 Menschen haben ihr Leben verloren. Und das ist der bis heute folgenschwerste Unfall, der sich je bei einer deutschen Filmproduktion ereignet hat. Und zum Gedenken an die Verstorbenen und an die Produktionsfirma gibt es einmal im Jahr das Cinema Concetta Filmfestival, wo im Rüsselsheimer Theater Satire-Kurzfilme vorgestellt werden. Ich habe es leider dieses Jahr wieder nicht geschafft hinzugehen, aber ich glaube, es ist absolut empfehlenswert und ich versuche da nächstes Jahr auch mal als Zuschauer dran teilzunehmen. Und der nächste Song, der kommt tatsächlich auch von einem Rüsselsheimer. Er war schon mal Studiogast bei mir und zwar der Rainer Kowalski, der ja hier sehr oft in Rüsselsheim auftritt und in Umgebung jetzt nicht mehr in Rüsselsheim wohnt, sondern in Bayern wohnt. Und er hat sich 2011 den Wunsch erfüllt, seinen ersten eigenen Song zu machen, wo er vorher ja doch durch sehr viele Elvis-Interpretationen bekannt wurde. Und 2011, also wie gesagt, der erste eigene Song. Und wie kann der anders heißen zum Thema Fliegen? Der Song heißt Flieger. Liebe Grüße hier an der Stelle auch an den Rainer

Ja, Rainer Kowalski mit seinem Flieger. Und wir fliegen weiter, und zwar mit Ibrahim Bekirovic, kurz vorm Ibo. Ja, geboren 1961 in Skopje und leider auch viel zu früh verstorben. Am 18. November 2000 ist er bei einem unverschuldeten Autounfall auf der Rückfahrt nach einem Auftritt in Österreich verstorben. Und ja, er lebte bis zu seinem Tod in Gladbeck und ja, hat viele Lieder gemacht wie Ibiza und Spiegel. Aber er möchte hier den ersten Flieger nehmen.

Ja, Ivo und der erste Flieger. Und wir sind schon am Ende angekommen und ja, eigentlich habe ich noch ein Thema. Jetzt bleibt dafür tatsächlich nur noch ein Song. Natürlich gibt es auch die Fortbewegung auf dem Wasser. Und da haben wir natürlich in Rüsselsheim auch ja, Bezug zu, da wir ja direkt vor der Haustür den Main haben und der seit dem Hessentag ja auch wirklich wieder zugänglich ist. Man hat eine tolle Aussicht auf den Main, man sieht Schiffe vorbeifahren, ja, aller Art, Containerschiffe, Ausflugsschiffe, Flusskreuzfahrtschiffe, und das ist auch immer ein sehr schöner Anblick, und vor allen Dingen sind die auch nicht ganz so laut wie die Flugzeuge, und deswegen ist es immer sehr entspannt, sich dort die Schifffahrt zu betrachten. Und ja, der letzte Song für heute ist Udo Jürgens, Traumschiff. Und ja, ich darf mich bedanken fürs Zuhören. Ich wünsche euch ja einen guten Start in die Woche. Hoffe, dass ihr ein bisschen Spaß hattet mit dem kleinen Streifzug durch die Rüsselsheimer Mobilitätsgeschichte. Und ja, ich bin der Schlagerflo am Sonntag. Ich habe hier aus Studio 2 gesendet, und ja, ich wünsche euch alles Gute und viel Spaß und bis zum nächsten Mal. Macht's gut. Ciao, ciao. Bye, bye.

0: Tür. Da sind wir wieder.
1: Da sind wir wieder und haben die Tür geöffnet zu Studio 2. Und Überraschung, der Stefan ist doch dabei.
0: Ja, ich bin doch dabei. Ich habe gedacht, Mensch, das ist mit der Stefanie alleine und das Mischpult und das noch und das noch. Und er sagt, komm, dann unterstütze ich dich, weil wir haben ja noch Oldtimer-Treffen die letzten 3 Tage gehabt, beziehungsweise Freitag, Samstag und noch heute ist noch Concours d'Elegance, aber das ist heute händelbar in Wiesbaden, genau, nicht in Rüsselsheim, aber hoffentlich bald in Rüsselsheim. War eine tolle Veranstaltung, hat Spaß, auch wenn es anstrengend war, liebe Stefanie, ne? Das war, müssen wir auch sagen, aber ist schon immer wieder schön, Menschen zusammenkommen mit schönen Autos, aber das ist heute nicht das Thema,
1: sondern... Nein, ich wollte gerade sagen...
0: Ja, aber da hätte ich auch viel zu erzählen, auch tolle Lieder, sondern heute ist der Grand Prix Eurovision de la Chanson unser Thema.
1: Ja, oder Eurovision Song Contest, wie es ja jetzt so...
0: Echt? Heißt es jetzt anders? Habe ich gar nicht mitbekommen. Ich weigere mich nicht in meinen Titel.
1: Ja, also wir haben tatsächlich, und ich gebe es zu, als wir uns, oder als ich mir Gedanken gemacht habe, was könnten wir denn heute als Thema auswählen, Eurovision Song Contest, das war das Wochenende, habe ich natürlich nicht gedacht, dass ich aufgrund der verzögerten Siegerehrung den Eurovision Song Contest verpasse. Und ich war tatsächlich erst zu Hause, also ich habe von unterwegs angerufen für meinen Favoriten.
0: Gott.
1: Ja, aber ich habe tatsächlich dann nur noch die Punktevergabe gesehen. Also ich gebe es zu, ich habe dieses ganze... diese ganze Show leider tatsächlich verpasst.
0: Ja, und ihr habt jetzt hier genau den Gegenpart sitzen. Stefanie ist, naja, Fan. Also ich fand es früher auch klasse, war wirklich sehr, sehr schön. Aber da können wir in der Sendung nochmal kritisch über das Positive und das Negative drüber sprechen und starten aber erstmal mit dem ersten Lied.
1: Tatsächlich, oder? Mit dem ersten Lied. Du hast es gerade so schön gesagt. Ich fand den Namen damals tatsächlich sehr viel schöner. Ja. Am 24.05.1956 in Lugano gab es den Grand Prix.
0: Moment.
1: Ja.
0: 70 Jahre. Das ist ja ein kleines Jubiläum.
1: Ja, haben sie tatsächlich gefeiert, genau. Also wurde auch mehrfach genannt, genau. Aber wie gesagt, damals hieß, also es hat unterschiedliche Namen gehabt, aber da kommen wir vielleicht später nochmal dazu. Ich muss es mir nochmal raussuchen, weil sie haben doch häufiger mal den Namen gewechselt. Ach ja, jetzt habe ich es. Grand Prix Eurovision, oh mein Gott. Grand Prix Eurovision de la Chanson
0: Européenne.
1: Concours Eurovision de la Chanson, Grand Prix Eurovision de la Chanson und jetzt sind wir gelandet beim Eurovision Song Contest. So geht's. Aber wir spielen die erste Siegerin und das war Lys Assay mit Refrain.

0: Sehr schön.
1: Das war noch Musik, sagt der alte graue Mann mit Glatze. Ja, also das ist schon, da merkt man auch noch eine richtige Stimmgewalt dahinter oder eine, die auch noch singen kann, was man heute nicht unbedingt immer so sieht, sondern da ist oft sehr viel Show. Und der Grundgedanke des Eurovision Song Contest oder wie die alten Weisen sagen, Grand Prix Eurovision de la Chanson, ist es letztendlich zum verbindenden Element in Europa nach dem Weltkrieg, 10 Jahre beziehungsweise 11 Jahre danach zu sagen, lasst uns mehr zusammenrücken, Musik als verbindendes Element.
0: Ja.
1: Sicherlich gut heute, also man kann sagen, auch politisch gegründet, aber mit einer tollen Idee. Und heute habe ich so das Gefühl, es ist immer noch politisch, aber es geht in eine andere Richtung. Es ist manchmal spaltend und das macht keinen Spaß mehr. Und da würde ich mir wieder mehr diesen Grundgedanken wünschen,
0: auch
1: dass wir Spaß
0: extrem.
1: Zusammen haben, genau. Dass wir feiern und nicht diese Aggressivität, die gefühlt einfach auch mit diesem Format manchmal rübergebracht. Vielleicht empfinde ich es auch nur so, vielleicht bin ich auch zu kritisch.
0: Ich fand das auch sehr, sehr unschön, dass da gerade der Künstler aus Israel extrem ausgepfiffen wurde, auch in der Halle. Man hat es jetzt am Fernsehen nicht so gehört, aber die Kommentatoren haben es natürlich auch gesagt. Das ist wirklich sehr unschön und das ist auch nicht der Gedanke des Eurovision Song Contest, an dem zu Beginn tatsächlich nur 7 Länder teilnahmen. Ganz, ganz spannend. Und das wurde natürlich immer größer. Und wir kommen aus dem Jahr, ihr seht es, wir gehen so ein bisschen durch die Jahrzehnte durch.
1: Durch die Jahrzehnte.
0: Genau, aus den 60er Jahren kommen wir jetzt zu den 70ern. Und wir machen jetzt, weil der Stefan möchte unbedingt ein Lied hören und ich hatte mir eigentlich was anderes überlegt. Sollen wir schon verraten? 70er. Du wolltest unbedingt Udo Jürgens hören.
1: Der ist aber 66, glaube ich, Grand Prix-Sieger geworden.
0: Ja, wir sind jetzt...
1: Nein. Das ist ja 70er. 1966 hat Udo Jürgens den Grand Prix der Chanson gewonnen.
0: Bin ich im falschen Jahrgang? Dann hast du recht.
1: Ja, macht ja nichts. Zum 10-Jährigen hatte Udo gewonnen.
0: Wir waren ja gerade in den 50ern, jetzt kommen wir in den 60ern.
1: Genau.
0: Ja, also habe ich 70er gesagt?
1: 70er, ja.
0: Also, wir sind in den 60ern. Natürlich wollen wir die 60er nicht überspringen mit ganz, ganz tollen Liedern. Da ist es mir echt schwer gefallen. Ja, auch Puppet on the String aus UK, 67, auch ein tolles Lied. Also, gut,
1: Udo.
0: Jetzt haben wir uns für 2 entschieden, jetzt fangen wir aber erst an.
1: Auch gesanglich ganz toll, Udo Jürgens, muss man auch wirklich sagen. Hervorragend. Hat die, wie heißt sie, die Blonde, die das mal nachgesungen hat,
0: Gut, du denkst nochmal nach, weil wir haben heute nicht so viel Zeit. Wir müssen ja durch die ganzen Jahrzehnte springen, aber wir fangen an mit France Gall und gehen dann weiter zu Udo Jürgens.

0: So, das war jetzt, hat es weggeklickt, ich konnte es gar nicht mehr lesen. Was denn? Poupée, Dessert,
1: Poupée, ja, weil ich gerade zwei Hits am Stück angekündigt habe. Ja.
0: Nein!
1: Doch.
0: Nein! Echt? Also, dann kommt gleich das Lied, was danach kommt. France Gall war das, die dann in den 80er nochmal durchgestartet ist.
1: Mit Ella, Ella.
0: Genau, kennt jeder. Ja, Poupée, Dessert, Poupée, Dessert.
1: Genau.
0: So.
1: Also, wir sind noch in den 60ern.
0: Genau.
1: Und dann können wir es jetzt auch gleich sagen, 1965 hat Schweden in Englisch gesungen, fanden die Offiziellen wohl nicht okay. So gut, deswegen hat man dann 1966 gesagt, man darf nur noch in Landessprache singen. Und jetzt kommen wir zu deinem Wunsch.
0: Zum Udo.
1: Genau.

0: Ach, du Udo.
1: Hervorragend. Und ich habe jetzt, du hattest es ja auch gesagt, es gab ja nur 7 Teilnehmer. Ich weiß gar nicht, wie die da eine ganze Show gesendet hat oder überhaupt.
0: Ja, da kam ja gerade der Hartmut und hat uns noch mal einen kurzen Tipp gegeben.
1: Ja, die durften 2 Lieder singen.
0: Ja, aber das hat man dann ein Jahr später gleich mal wieder aufgehoben.
1: Ja, ja. Und jetzt sind wir bei 35 plus Halbfinalentscheid. Muss ja mehr sein. Australien, Israel dabei, Türkei dabei. Das ist ganz schön ausgeweitet. Ist ja auch schön, wenn mehr Nationen mitmachen. Mit Australien frage ich mich manchmal, warum das?
0: Das was ist der wohl Sinn ein Riesenhype in Australien, dieser Eurovision Song Contest. Und deswegen haben sie irgendwo irgendwann mal angefragt, ob sie nicht mitmachen dürfen. Ich meine, so ein bisschen, sie gehören zum Commonwealth. Naja.
1: Da können wir auch Kanada dazu nehmen.
0: Ja, aber die interessiert es halt nicht, was wir da machen.
1: Was war noch früher dabei? Indien, ganz früher mal. Also da können wir noch mehr dazu nehmen, was England mal zugehörig war. Aber naja, Hauptsache es macht Spaß.
0: Aber wenn sie es feiern, ist okay.
1: Ja, wir kriegen aber ein Problem. Sorry, ich sehe das als ganz kritisch an. Wenn Australien gewinnt, können die alle nach Australien fahren.
0: Ja, das hurra, stimmt. Das hurra, wird hurra. Ordentlich teuer, genau.
1: Das wollte ich gerade sagen. Ne? Deswegen werden die wahrscheinlich nicht gewinnen oder man will es irgendwann
0: jetzt,
1: mal sehen.
0: Ich muss jetzt mal gucken. Ich glaube, sie sind Dritter geworden. Kann das sein?
1: Australien? Beispiel.
0: Ich meine, die mal nochmal nachgucken, als ich mir sind zwischendrin auch mal irgendwann die Augen zugefallen. Es war ja doch recht spät.
1: Hast du gesehen, den Auftritt überhaupt von unserer deutschen Performerin?
0: Nein, da habe ich ja noch in Wiesbaden gesessen und habe gedacht, ich hätte gewonnen bei dem, ja, das Lied kenne ich, aber ich habe es nicht live gesehen.
1: Ja. Es sollte eigentlich ganz gut sein. Das heißt, also das hätte
0: Warum
1: ein besseres.
0: Warum sitzt du eigentlich hier? kannst nichts mit Eurovision Song Contest an. Also bist du der Gegenpol so heute zu mir oder was?
1: Habe ich ja gesagt. Ich bin ein bisschen der Gegenpol, weil ich mich ein bisschen ärgere, wenn gute Künstler einfach nach hinten gewählt werden, aus Gründen, die nicht sichtlich sind.
0: Das stimmt.
1: Und das nervt mich einfach, weil einfach das Künstlerische überhaupt nicht mehr im Vordergrund steht, sondern nur noch das Politische, nicht nur, aber viel auch politisch dahinter steckt oder ja, welche Gründe auch immer, dass da Leute gewinnen. Und angeblich wäre die Engels so super gewesen, dass sie sich einen Platz unter den Top 10, 15
0: hätte
1: verdienen
0: können. Gibt es auch unterschiedliche Stimmen, die einen sagen, naja, sie hat sich ab und zu mal ein bisschen vertrellert, aber... Wie gesagt, ich kann es jetzt nicht beurteilen. Ich habe leider noch in Wiesbaden gesessen und habe gedacht, wir hätten gewonnen. Ich weiß ja immer noch nicht, welche Platzierung wir erreicht haben. Wir können ja nachher noch mal kurz über das Einparken sprechen, weil ja immer nur Frauen irgendwie kritisiert werden. Sie können nicht einparken. Aber da können wir später noch mal drauf eingehen.
1: Wo geht's jetzt hin?
0: Jetzt geht's in die 70er.
1: Das ist die goldene Ära der Deutschen gewesen. Da waren wir wohl auch immer mit guten Platzierungen, 2. und 3. Plätze dabei, also 70er, 80er. Aber leider hat es für den Champion-Titel erst in den 80er. Da kommen wir später dazu.
0: Ja, kommen wir später dazu. Jetzt kommen wir zum nächsten Wunschhit und zwar von der Tanja für die Füller-Franz-Gruppe. Was darf natürlich nicht fehlen, aber und Waterloo.

0: Waterloo, aber
1: das war der
0: in
1: Startschuss.
0: Englischer Sprache, genau.
1: Oder? War das nicht der Startschuss für die große Karriere? Ich weiß gar nicht, aber da ging es, glaube ich, erst los. So
0: ja,
1: mit
0: und da war dann irgendwann auch der Eurovision Song Contest, ich nenne es jetzt mal so, dann tatsächlich auf einmal total im Trend durch ABBA. Aber man hat sich dann überlegt, dann sollte vielleicht doch wieder in Landessprache singen. Also es gab echt einen riesen Hin und Her. 1965 haben die Schweden auf Englisch gesungen. 1966 hat man wieder gesagt, nur in Landessprache. Dann hat man es für die Jahre 73 bis 76 wieder aufgehoben. Fand man doch wieder nicht gut. Da musste man 1977 wieder in Landessprache singen. Eieiei. Ab 1999 konnte man dann singen, wie man lustig ist.
1: Das ist vielleicht auch die beste Entscheidung.
0: Ja.
1: Weil das ist eigentlich totaler Quatsch. Und selbst, wann war das? Ne, Gildo Horn hatte, glaube ich, auf Deutsch gesungen. Das kommen wir auch nochmal dazu. Stimmt, ja. da war es noch in Landessprache wahrscheinlich oder sollte noch in Landessprache sein. Es war einer der letzten dann wahrscheinlich. Ne? Nee, Ende der 90er hat er doch getrellert. Aber da kommen wir noch, da gucken wir noch mal. Aber da war das dann wahrscheinlich noch so verpflichtend.
0: Ja, wir bleiben in den 70ern. Der nächste Wunschhit kommt von der Petra. Ein großartiges Lied.
1: Großartig.
0: Ja, das muss man wirklich sagen, von Joy Fleming. Ist leider, glaube ich, nur vorletzte geworden. Ich glaube, Platz 17 von 19. Mit nur 15 Punkten in Stockholm. Aber das Lied ist wirklich danach durch die Decke gegangen. Und wer kennt es nicht? Ein Lied kann eine Brücke sein.

0: Joy Fleming.
1: Ich habe gerade überlegt, großartig. Das weiß ich gerade gar nicht. Die ist auch schon bald über 80, schätze ich mal. Ne?
0: Joy Fleming.
1: Ja, ich weiß gar nicht. Können wir ja nachher nochmal gucken, wie es aussieht. Und du hast es auch gerade wieder in der Pause gesagt. Da hat man noch singen können. Da wurde noch richtig gesungen.
0: Ja.
1: Und nicht wie heute, wo manchmal rumgekrächzt wird oder verdrellert wird. Das vielleicht auch nicht so. Ja, es ist 2017 verstorben. Ne?
0: Ja.
1: Wie alt ist sie denn geworden? 80, 90? 1944 geboren. Oh, viel zu früh. Also dann doch recht jung. Und damals im zarten Alter von 30 Jahren hat sie beim Eurovision Song Contest, Entschuldigung, Grand Prix de la Eurovision, nee.
0: Grand Prix de la Chanson.
1: Eurovision. Nee. Ach, ich egal. Muss mal gucken. Egal. Egal. Ist so schnell können sich dann Namen doch irgendwo mal wieder verabschieden. Naja, jetzt sind wir in den 70ern oder bleiben wir in den 70ern?
0: Nee, wir müssen jetzt tatsächlich aufgrund der Zeit, wir haben ja schon Halbzeit, ja. Also ihr hört Radio Rüsselsheim, sonntags um 11 mit Stefan und Stefanie.
1: Live aus Studio 2.
0: Genau, dann haben wir das jetzt auch erledigt.
1: So ist es.
0: Und wir haben heute, das Ganze heißt Eurovision, aber man hätte es auch anders nennen können, weil wir machen so eine kleine Zeitreise heute und ja, wir kommen zu einem Mr. Eurovision, kann man schon fast sagen.
1: Wer war das?
0: Zweimal gewonnen und einmal als Produzent dabei, Johnny Logan.
1: Hat er auch produziert? Okay.
0: Ein Lied hat er tatsächlich mit.
1: Auch zum Sieg?
0: Zum Sieg, genau. Also das heißt, er hat eigentlich dreimal gewonnen, zweimal als Sänger mit Hold Me Now.
1: Wer kennt es nicht? Das ist ja wie der Franz Beckenbauer der Musik.
0: So
1: als Spieler den Titel und als Trainer. Also, dann kommen wir zum
0: nächste
1: Grand Champion.
0: Genau, von der Ute, Johnny Logan. What's another year?

0: 1980, genau. Sein erster Sieg. Und dann kam mit Hold Me Now 1987 der zweite. Und 1992 hat er dann als Komponist gewonnen. Ja, Irland. 7 Siege.
1: Also ganz ehrlich, gerade nochmal zu dem Lied, da fand ich das zweite, was er dann gemacht hat, viel besser als das erste. Das erste fand ich einfach so ein bisschen austauschbar. Ich drück's mal so aus. Ja, aber gut, hat gewonnen. Ja. Siegerhit ist so.
0: Irland mit 7 Siegen, Schweden mit 7, Frankreich 5, Luxemburg 5.
1: Irland mit 7 Siegen?
0: Ja. Siehst du mal. Vereintes Königreich 5, die Niederlande 5, Israel 4, Italien 3 und die Ukraine 3. Wir kommen dann mit
1: 2.
0: Irgendwann ganz weit hinten. Als einer der Beitragszahler, die Big Five, dürfen wir immer am Finale teilnehmen.
1: Ja, ist auch ein bisschen.
0: Deutschland, Frankreich, Italien, Spanien und UK. Die zahlen so, ich will mal sagen, den ganzen Spaß. Aber gut.
1: Aber man gönnt sich ja sonst nichts. Irland mit 7 Titeln, das macht mich jetzt, da müssen wir jetzt mal gucken, wer das alles war. Hätte ich jetzt niemals gedacht. Ich hätte England, Frankreich so ein bisschen auf der Uhr gehabt. Aber okay. Naja, dann.
0: Jetzt kommen wir zu unserem Sieger.
1: Der erste Sieger.
0: 1982.
1: Die erste Siegerin.
0: Genau, Siegerin.
1: Aber auch da, bevor du spielst, in der politisch heißen Zeit, 82, Kalter Krieg war da extrem, deswegen hat das Lied auch in diese Zeit absolut reingepasst.
0: Ja, ein Wunschhit von der Birgit, liebe Grüße. Und hier kommt Nicole mit ein bisschen Frieden.

0: Da ist
1: schön.
0: Da war sie, die Nicole. Ach, ist das schön. Auch so ein zartes Stimmchen, so eine, wie sagt man, schöne Weltlied, so ein bisschen, so ein Stück weit.
1: Ja,
0: aber gut, war die Zeit, habe ich ja gesagt. Alles gut, alles in Ordnung. Und es war der erste Sieg, den wir uns eingefangen haben. Und
1: Ralf Siegel.
0: Genau, Ralf Siegel, man nennt ihn auch Alf Igel. Wer war das? Das war der Stefan Raab, der hat das Pseudonym geändert in Alf Igel, hat es alles ein bisschen humoristisch genommen. Und der Ralf Siegel war ein Bombenkomponist, der unheimlich viele Erfolge auch produziert hat. Und leider immer knapp auch gescheitert mit zweiten und dritten Plätzen, aber trotzdem hervorragende Leistung, muss man einfach auch sagen.
1: Genau.
0: Dann kommen wir zum Next One.
1: Ja, einer... Wie ich finde, einer richtigen
0: Top-Stimme.
1: Hymne und einer Top-Stimme für die Schweiz.
0: Für die Schweiz, 12 Punkte.
1: Aber sowas von.

0: Ach, was?
1: Guck mal an. Ja, aber auch da wieder verrückt. Gesanglich kann man es schon lassen. Ich hätte es nicht besser singen können.
0: Nein, auf keinen Fall.
1: Ja, da kommt eher der nächste Interpret so meine Richtung von der Stimmlage her. Das könnte ich vielleicht noch hinbekommen. Da ja, muss man nicht hüpfen, so nach oben
0: genau,
1: gehen.
0: Genau, wir hüpfen in die 90er. Ja, ja. Wir müssen ein bisschen Gas geben. Du hast dir einen italienischen Hit gewünscht. Ich bin mal durchgegangen. Die 90er war doch sehr geprägt von englischen Liedern.
1: Ja, und das Lied, was jetzt als nächstes
0: also
1: kommt,
0: Englisch,
1: ist
0: sagen
1: eines...
0: Sagen wir mal so irischen Liedern. Ja. Die haben, ich glaube, viermal gewonnen in den 90ern. Ja. Also da haben sie, die Iren haben das wirklich...
1: Gönnen wir denen doch.
0: Ja, aber wir
1: Man muss auch
0: Jörne
1: können. Genau. So, und jetzt kommt ein toller italienischer Hit aus den 90ern.
0: Toto
1: Cotugno.
0: Cotugno.
1: Toto Cotugno. Insieme.

0: Das ja, müssen wir abwarten.
1: Das passt natürlich auch total 1990. Erweiterung ja. nach Osteuropa.
0: Zwei Gründe. Erstens Erweiterung Osteuropa, da kam dazu Polen, Estland, Lettland, Litauen, Russland, Russland, Ukraine und die Balkanstaaten. Da sieht man, da war die Stimmung gut in Europa.
1: United,
0: da war die
1: United. Super. Also Riesenhymne natürlich. Das ja, war da ja eigentlich schon fast vorauszusehen, dass das Lied gewinnt.
0: Ja, und Toto Cutugno natürlich auch allen Deutschen noch gute Erinnerung, weil wir sind 1990 Fußballweltmeister geworden.
1: Jawohl.
0: So ist es. Da ist das Lied auch hoch und runtergelaufen. Ja, das heißt, die 90er, da haben die Iren viel gewonnen. Da gibt es keine große Auswahl. Dann wollen wir schon in die 2000er springen.
1: Wir gehen in die 2000er und wir haben das Siegerlied aus Griechenland 2005 ja. mit Helena Paparizou. Willst du jetzt noch mal was dazu sagen oder
0: danach,
1: machst du das
0: danach,
1: später?
0: Danach,
1: dann spielen wir die Helena. Jo.

0: Die schöne Helena.
1: Die schöne Helena aus Griechenland, 2005.
0: 2005? Ich dachte 2004.
1: Nein, 2005.
0: Ach, jetzt ist die Story, komplett hinüber, denn 2004 war das Land, das Jahr der Griechen. Ich wollte schon sagen, die haben das Triple geholt, weil Europameister 2004 mit dem großen Reakles, Olympische Spiele und dann Grand Prix, jetzt ist halt 2005, aber es war 2004, 2005, tolle Zeit für die Griechen, da gab es viel zu feiern und ja.
1: Wir machen weiter mit unserem Siegerlied, Lena, 2010, oh mein Gott, ist das schon so lange her?
0: 16 Jahre,
1: das gibt's doch gar nicht. Mit Satellite wollen wir gleich loslegen.
0: Ja klar.
1: Na dann auf geht's.

0: 12 Points Germany, das haben wir schon lange nicht mehr gehört.
1: Und auch da, wir haben gerade drüber gesprochen, das ist jetzt eigentlich gesanglich nicht der Knaller. Warum hat das Ding gewonnen? Das war einfach locker, flockig, erfrischend. Und man muss sagen, Stefan Raab hat damals einfach ein Händchen gehabt für diese ganzen Lieder. Der war ja fast neben Ralf Siegel mit der erfolgreichste Komponist für diese ganzen Lieder oder für den Grand Prix. Und das nebenbei.
0: Das nebenbei. Respekt. Wir kommen zum nächsten und letzten Wunschhit, weil wir sind schon fast am Ende der Sendung. Liebe Grüße von der Marion an den Bodensee, an die Firlefanz-Gruppe, an die Weyrichs. Und sie hat sich gewünscht Rise Like a Phoenix von Conchita Wurst.

0: Conchita Wurst.
1: Sieg für Österreich.
0: Ja. 12 Punkte. Ja, wir sind am Ende der Sendung. Radio Rüsselsheim mit Stefanie und Stefan. Wir dürfen uns verabschieden. Wir wünschen euch ja allen einen schönen sonnigen Sonntag.
1: Genau.
0: Heute wird es warm oder angenehm. Drücken wir es so aus. Bis zur nächsten Sendung. Und wir verabschieden uns mit
1: einer Ikone des ESC sozusagen. Wir haben eigentlich total vergessen, von Windmaschinen und Lichteffekten zu sprechen. Aber gut, eine, die es auch ohne kann. Und damit verabschieden wir uns. Das ist Loreen mit ihrem großen Hit Euphoria.
0: Macht's gut. Ciao.

0: Herzlich willkommen zum KI-Radio mit
1: Clara und Isabel.
0: Und Isabel, es ist ja ziemlich warmes ziemlich warmes Wetter. Das heißt, wir würden starten mit dem Wochenende. Was hast du gemacht?
1: Also, meine Großeltern aus Amerika sind nach Deutschland gekommen für einen Monat jetzt. Und mit denen haben wir uns halt abends so getroffen, sind zu uns gekommen, haben was gegessen. Ja, und ich habe halt mein Zimmer komplett ausgemistet quasi. Es sind richtig viele Tüten rausgekommen. Und das sieht jetzt viel cleaner aus.
0: Cool. Und heute hatten wir Hitze frei.
1: Ja, was hast du am Wochenende gemacht?
0: Ja, also ich war auch draußen. Wir waren bei einer Freundin, da waren wir im Pool. Und wir waren ganz viel draußen, haben im Garten eigentlich gemacht. Also haben so rum. Frieda und ich haben, also meine Schwester und ich haben gestern eine Wasserschlacht gemacht und ich habe gewonnen. Aber sie hatte halt die eine gute Wasserpistole und ich hatte halt zwei schlechte, deswegen habe ich sozusagen gewonnen. Aber ich war halt trotzdem nasser. Aber ich habe trotzdem gewonnen.
1: Okay.
0: Also.
1: Ich check's.
0: Und ja.
1: Super. Sehr schön. So.
0: Willst du direkt starten mit deinem einen Blind Ranking?
1: Machen wir direkt ein Blind Ranking rein, würde ich sagen.
0: Ja.
1: Warten Sie kurz, weil ich habe zwei Stück gemacht. Wie viel hast du?
0: Ich habe auch zwei.
1: Okay. Fangen wir an mit. Sag K oder S?
0: K.
1: Okay. Kuchensorten.
0: Lecker.
1: Schoko.
0: 2.
1: Vanille.
0: Also, es gibt ja nicht wirklich so Vanillekuchen, oder?
1: Doch, natürlich.
0: Weil ich habe noch nie so einen gegessen, so hauptsächlich. Das sind immer nur diese normalen. Es gibt ja immer Schoko und dieses normale.
1: Das normale ist Vanille.
0: Ach so. Ja, dann 4.
1: Marmor.
0: Das ist sozusagen. Beides würde ich eine 3 geben.
1: Okay, Erdbeerkuchen?
0: Also, was meinst du? Meinst du den so, wo Boden ist und dann Erdbeeren oben drauf?
1: Ja.
0: Oder meinst du den, wo so, zum Beispiel wie Schokoladenkuchen, halt nur mit Erdbeersorte?
1: Ich würde sagen, der, wo Erdbeeren drauf sind.
0: Okay, weil das ist die 1.
1: Ja, und Obstkuchen.
0: Ich mag Obstkuchen nicht. Ich finde, so manche Obstkombinationen schmecken einfach.
1: So zum Beispiel Himbeeren und Erdbeeren.
0: Ja, das schmeckt lecker, aber das ist dann sozusagen Erdbeerkuchen. Also 5.
1: Okay, okay.
0: Okay. Wollen wir dann direkt weitermachen mit Musik?
1: Mit Musik und es geht los mit einem der besten Hits, Thriller.

0: Willkommen zurück bei KI Radio mit Clara und Isabel.
1: Ich vergesse immer, dass ich mich als erstes nennen
0: muss.
1: Ja,
0: dann muss ich mal auch noch machen, ne?
1: Ja.
0: Ja, man hört dich.
1: Ach so, dankeschön. Ja. Weil wir haben gerade besprochen, weil ich habe mein Mikro mal anders hingestellt, weil immer wenn ich ganz normales hatte und dann hatte ich immer nur das Mikrofon vor dem Gesicht und konnte dich nicht sehen.
0: Aha. Ja, alles gut.
1: Also, in der Zeit, wo wir kein Radio hatten, war
0: Mutter-Vater-Tag.
1: Ja, was hast du am Muttertag gemacht?
0: Am Muttertag war ich bei meiner Mutter natürlich. Logischerweise habe ihr Blumen geschenkt und war bei meinen Großeltern, haben wir erstmal gegrillt. Und dann waren wir im Michael Jackson-Film. Bester.
1: War der gut?
0: Natürlich.
1: Okay, ja, Entschuldigung, dass ich das gefragt habe.
0: Alles gut.
1: Also, wir waren am Muttertag, haben wir erstmal schön gefrühstückt und dann haben wir meiner Mutter so eine Tasse geschenkt, aber das war so eine Riesentasse und das war so ein Pflanztopf, aber als Tasse.
0: Oha.
1: Checkst du?
0: Ja, ja, cool.
1: Und das haben wir halt als Geschenk gehabt und noch Blumen und ja, dann hat sie noch so einen Tisch von uns bekommen, so einen, der jetzt auf unserer Terrasse steht, diesen pinken.
0: Mhm.
1: Und da stand auch die Tasse drauf. Und dann waren wir, glaube ich, an dem Tag bei der Südwestlandebahn. Und dann haben wir da uns stundenlang Flugzeuge angeguckt, weil meine Schwester mag Flugzeuge. Und dann mussten wir auf den Kondor warten mit diesem Frankfurt-Kondor, weißt du?
0: Ja, ja.
1: Der ist so mit Frankfurt-Stickern und so beklebt und alles.
0: Ja, ja, ja.
1: Und der ist dann aber in die andere Richtung gestartet. Das heißt, wir konnten den nicht sehen. Und ja, dann waren wir da umsonst. Aber dann waren wir noch im Naturfreundehaus, haben gegessen und dann haben wir, glaube ich, abends noch bestellt.
0: Was war im Naturfreundehaus? War da irgend so ein Fest?
1: Nee, aber wir haben einfach da gegessen.
0: Mit anderen Leuten?
1: Nee, wir sind da mit dem Fahrrad hingefahren von der Startbahn und dann haben wir da was zu trinken und kurz was gegessen und dann sind wir wieder nach Hause geradelt. Das war mein Muttertag und wie war dein Vatertag?
0: Gut. Ich war bei meinem Vater, logischerweise, hab ihm erstmal was geschenkt, hab ihm so eine fette Box Toffifee geschenkt und so ein Bild von mir, meiner Schwester, versucht Portugiesisch zu schreiben, aber hat ganz gut funktioniert. Und ja, haben halt gegrillt. Klassisch. Was habt ihr gemacht?
1: Also wir mussten schon sehr früh aufstehen, weil wir waren bei den Hühnern in Bischofsheim. Da war so ein Fest und da mussten wir helfen. Aber an dem Tag hat es ja richtig geschüttet. Das heißt, es war nicht so viel los und wir hatten nicht so viel zu tun. Aber es war trotzdem schön. Also da waren auch so Mädchen, die in unserem Alter waren. Mit dem haben wir einfach die ganze Zeit Imposter gespielt.
0: Stark.
1: Ja. Es ist wirklich warm hier im Studio.
0: Ich finde, hier ist auf jeden Fall besser als draußen.
1: Ja.
0: Aber es ist warm.
1: Ja.
0: Es ist überall warm.
1: Warm. Ja.
0: Ich könnte mich in Eiswürfel legen. Hui.
1: Ja. Und morgen habe ich Triathlon.
0: Ich gehe morgen schwimmen.
1: Ich habe morgen Triathlon. Ich muss da 200 Meter schwimmen im Hallenbad. Da muss ich 1000 Meter rennen. So joggen. Da muss ich, glaube ich, noch 3 Kilometer Fahrrad fahren. Und ich werde das halt nicht hinbekommen. Aber egal.
0: Warum wirst du es nicht hinbekommen?
1: Weil ich nicht die Ausdauer dazu habe. Aber es ist zum Glück Mixed-Team-Mannschaft. Also A, B, C und dann kommt C, B, A oder sowas. Keine Ahnung. Also immer abwechselnd, dass man nicht direkt zweimal hintereinander machen muss. Aber das ist schon richtig anstrengend. Weil wir haben das letztes Jahr schon mit der Klasse gemacht. Aber da haben wir... Da hat es an dem Tag richtig doll geschüttet. Also es war wirklich so schlimm. Wir waren draußen, wir mussten in einen See 200 Meter rennen. Und das war halt richtig schlimm, weil der See war richtig kalt. Dann hat es die ganze Zeit noch geschüttet. Und wir mussten halt rennen und es war so matschig. Und dann mussten wir noch irgendwo einen Berg hochfahren, Fahrrad. Und es sind halt so viele mit dem Fahrrad gestürzt.
0: Oh.
1: Ja, aber morgen ist gutes Wetter, ein bisschen zu gutes Wetter, aber ja, ich denke, ich werde es hinbekommen.
0: Du schaffst mal schön deinen Triathlon, schaffst du schon.
1: Ja.
0: Okay, soll ich Mach mal du jetzt ein Blind Ranking.
1: Nee, ich wollte erst, dass du deine Outfits, deine Sommer-Outfits vorstellst, weil Isabel hat ja so eine Serie angefangen. Sie stellt immer Outfits vor, den Jahreszeiten entsprechend. Und vielleicht präsentierst du uns da mal, was du vorbereitet hast, weil du hast ja schon ein paar Tipps gegeben.
0: Ja, genau. Also ich habe auf jeden Fall einmal so ein...
1: Okay, warte. Outfit. Kannst du einmal so freizeitmäßig machen und einmal so schwimmbadmäßig das unterteilen?
0: Ach so, ja. Mhm. Einmal so Freizeit oder so zum mit Freunden treffen, oder? Würde ich jetzt sagen. Kann man aber auch...
1: Ich würde sagen Schwimmbad und man kann es aber draußen anziehen.
0: Wer zieht denn solche Schuhe zum Schwimmbad an?
1: Keine Ahnung. Jeder zieht die Litten an.
0: Ich auch. Also es, man kann zum Beispiel so einen richtig schönen so einen Jeansrock anziehen oder eine Shorts mit so einem, also ich sag jetzt mal in so einem Grau und dann mit so einem schönen weiß-beigenen Oberteil, was so dünne Träger hat und dann hier so eine Schleife in der Mitte hat und dann halt so richtig schön so fällt mit einfach irgendeinem schönen Armband, Kette, Ohrringe. So ein bisschen, was schon dieselbe Idee davon hat, so. Also in Gold zum Beispiel jetzt. Und dann halt einfach mal zum Beispiel so beige, klassische Sambas. Und Oder halt einfach eine Leinhose mit einem Oberteil, schönes T-Shirt, einer Tasche und ein paar Schuhen. Kann man sich eigentlich, wie man möchte, auch zusammenstellen. Oder Totebags sind auch für den Sommer super schön. Und für...
1: Also, du hast ja jetzt noch dieses Freizeit vorgestellt. Hast du auch ein paar für so Schwimmbadmäßig? Oder hast du gerade die für Schwimmbad vorgestellt?
0: Nein, das war für Freizeit so ein bisschen mäßig. Für Schwimmbad kann man ganz schön, also wie gesagt, über seinen Bikini oder Badeanzug kann man ganz schön einfach so ein lockeres Kleid anziehen oder so ein Baby-Doll-Dress, die waren ja auch mal gut im Hype. Oder einfach halt Shorts mit einem Shirt, schöne Adiletten-Sandalen. Kann man schauen, was man möchte. Und ja, beliebt sind auch einfach so, was heißt, weiße Shirts mit irgendeinem Druck drauf oder so. Und dann halt eine Shorts. Sieht sehr schön aus.
1: Ist nicht dieses Jahr voll im Trend diese übers Knie, aber trotzdem engen Hosen?
0: Oh Gott.
1: Nein, wirklich. Ich glaube schon.
0: Ich hasse diese Hosen. Du meinst die, oder?
1: Die hatte ich immer.
0: 7/8.
1: Ja, die hatte ich immer im Kindergarten an.
0: Ich wollte die nie anziehen. Weil ich finde, das sieht nicht so... Ich sag mal so, ist nicht mein Style.
1: Ja.
0: Okay. Ich finde auch Jorts nicht so...
1: Jorts? Was sind Jorts?
0: Toll. Diese Shorts, aber aus Jeans, aber die bis zum Knie gehen.
1: Ah.
0: Aber so baggy.
1: Hey, ich liebe die.
0: Echt?
1: Ja.
0: Krass. Ja, das mögen viele, aber ich habe halt noch nie eine anprobiert. Zu mir passen, glaube ich, eher so Shorts oder Röcke oder so.
1: Ja.
0: Normale Sachen.
1: Oha.
0: Nein. Sondern so diese klassischeren Sachen, weißt du? Mhm. Weil George ist ja erst ein bisschen später gekommen als die anderen.
1: Ja, ich checke.
0: Okay, gut.
1: Und weißt du, was ich noch checke?
0: Was?
1: Musik.
0: Ja, ich auch. Und deswegen
1: machen
0: wir weiter mit einem alten Banger, California Girls. 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Let's take a journey.

0: Willkommen zurück bei KI Radio mit
1: Clara
0: und Isabel.
1: Und wollen wir erstmal dein Thema?
0: Genau. Also es war ja vor einer Woche oder so der Eurovision Song Contest und Deutschland hat es leider nicht so gut geschafft, sondern ist auf dem 23. Platz gelandet mit Sarah Engels mit Fire. Ich spiele mal ein bisschen ab. Wait a minute, you're gonna see. Genau, das war Sarah Engels mit Fire. Und der Gewinnersong Bangaranga von Bulgarien.

0: Genau, das war quasi so ein Ausschnitt aus beiden Liedern. Und ich fand eigentlich, Deutschland hat es nicht verdient, so tief zu sein, weil ich fand
1: Doch. Den Song... sie hat ein bisschen schief gesungen.
0: Hier?
1: Ja, dieses Fire Fire war komplett schief. Ich sag nicht, dass ich besser kann, aber sie hat ein bisschen schief gesungen.
0: Ja, sorry, was sagst du? Bangaranga.
1: Okay, es hört sich besser an als Fire.
0: Am Bangara, Bangaranga.
1: Sie hat nicht dieses Banga gesungen. Sie hat
0: sie?
1: Den Ausschnitt, nein, hat sie nicht. Aber den Ausschnitt, den ich gehört habe, war besser als Fire.
0: Okay. Können wir dann nochmal einen ganz kleinen Ausschnitt aus Bangaranga anmachen? Aber ein bisschen später, dass man Bangaranga, Bangaranga hört.

0: Hast du noch einen Ausflug auf Bangaranga? Und zwar...
1: Ja, was sagst du dazu, Clara?
2: Ich find's besser als Feier.
3: Ja, besser als Feier kann ja sein, aber ich meine, Feier hat es trotzdem nicht verdient, so weit unten zu sein.
2: Ja, aber
3: ich meine, hast du dir mal Griechenland angehört?
2: Nein, ich habe nichts geschaut, aber ich habe mir dann, am nächsten Tag habe ich einfach gegoogelt, wer erster wurde, aber dass UK, Österreich und wir die letzten drei waren, habe ich nicht verstanden. Wann wir,
3: ich weiß nicht, Österreich, was UK gemacht hat, aber irgendwie habe ich mal gehört, dass die UK auf Deutsch gesungen hat.
2: Was?
3: Und Österreich war halt jetzt auch nicht so ein Banger, die waren halt so... Rein Tanzschein, denn ohne Tanzschein kommen sie hier nicht rein. Weißt du?
2: Hä, ist aber voll lustig.
3: ja, was soll ich dazu sagen?
2: Aber letztes Jahr Österreich war auf jeden Fall krass.
3: Ja.
2: Mhm. Okay.
3: Möchtest du mal ein Blind Ranking machen?
2: Ja, ich bin dabei. Okay, also, ich würde sagen, wir beginnen als erstes mit dem Essen.
3: Okay.
2: Du rankst jetzt Fastfood-Ketten.
3: Okay.
2: Watch this. Okay. Wir fangen ganz einfach an mit Subway.
3: Oh, ich mag Subway.
2: Das ist doch das, wo dieses Brot gibt, oder?
3: Ja, ja.
2: Mhm.
3: Drei.
2: War ich noch nie. Drei, okay. Lecker. KFC. Das ist so in Deutschland, aber es ist so amerikanisch gemacht, oder?
3: Ja, das ist Kentucky Fried Chicken.
2: Achso.
3: Daher kommt der Name KFC, weißt du?
2: Ja. Keine Ahnung.
3: Aber
2: ich glaube, ich war nur eins, zweimal da essen, aber
3: so,
2: da war ich halt fünf.
3: So fertig.
2: Ja, und dann haben wir Burger King.
3: Ist auf jeden Fall besser als KFC.
2: Mhm.
3: Aber ich klatsche trotzdem auf die vier.
2: Okay, dann haben wir den Dönerladen um die Ecke.
3: Zwei.
2: Was? Zwei. Und was denkst du, was kommt jetzt
3: Mc's
2: noch? Ja.
3: Okay. Ist okay. Ist halt ein Klassiker. Was soll ich sagen?
2: Aber McDonald's schmeckt auch.
3: Ja. Aber meine Lieblingsfastfood-Kette ist Taco Bell aus Amerika.
2: Mm. Wieso mögen alle Taco Bell?
3: Ich liebe mexikanisches Essen.
2: Was
3: deswegen.
2: Was ist dein Lieblingstaco, wenn du da essen gehst? Oder
3: ich
2: dein Lieblingsding?
3: Ich esse immer Chalupas.
2: Okay, jetzt nochmal auf Deutsch. Was ist das?
3: Chalupas.
2: Nein, ist das...
3: Ach so, das ist wie so ein Soft-Taco, aber halt auch gefüllt wie ein Taco und so. Halt weicher. Und dann sind da noch so ein paar andere Sachen drin. Und manchmal esse ich dann noch so ein so einer mit diesem von Dorito Cheese. Dieses Pulver um diese Taco-Shell drum. Aber eine harte dann, also einen harten Taco. Esse ich auch manchmal, aber...
2: Ich mag halt diese Konsistenz von diesen...
3: Chalupas sind das Beste, was es gibt.
2: Sind halt so, ich mag halt diese Konsistenz nicht.
3: Von Tacos?
2: Ja, so dieses...
3: Die harten oder die weichen?
2: Keine Ahnung, aber ich mag es einfach nicht.
3: Okay.
2: Egal, machen wir weiter. Ich habe noch ein zweites Blind Ranking.
3: Ich habe auch noch eins.
2: Nein, ich mache jetzt.
3: Okay.
2: Weil das passt zusammen, weil ich habe jetzt Getränke.
3: Ah.
2: Und zwar Cola.
3: Ui. Ich weiß nicht, was noch kommt. Ich mag Cola sehr gerne.
2: Mhm. Okay,
3: ich
2: warte.
3: Trotzdem auf die drei.
2: Okay, warte. Wir machen ein kurzes Nebenranking. Ganz normale Cola.
3: Ach so, machst du jetzt alle ein Nebenranking?
2: Ja. Kurz ein
3: normale
2: Nebenranking.
3: Normale Cola? Drei.
2: Cola Zero?
3: Zwei.
2: Cola Light?
3: Vier.
2: Es gibt nichts mehr.
3: Es gibt noch Cherry und Ach Vanille.
2: So. Aber das habe ich noch
3: und
2: nicht
3: Diet.
2: Probiert. Das ist unfair.
3: Cherry ist die beste. Hands
2: Weiß
3: down.
2: Ich nicht. Ich finde so Cola, also mit so...
3: Ich finde auch mit Kirschgeschmack. Das hat so einen frischen Kick. So.
2: Ich probiere es mal.
3: Mhm.
2: Okay, also dann haben wir noch Fanta und Sprite. Also nicht beides zusammen, aber trotzdem so als ein Ding.
3: Ach so, als ein Ding.
2: Mhm.
3: Ja, das ist doof jetzt.
2: Aber was magst du mehr, Fanta oder Sprite?
3: Sprite.
2: Ich mag auch Sprite, aber Fanta ist auch manchmal
3: Fanta ist
2: lecker.
3: Auch lecker. Doch, stimmt.
2: Vor allem von Fanta gibt es ja auch diese Exotik und so. Das finde ich geil.
3: Ich mach's trotzdem auf die vier, weil ich weiß nicht, was noch kommt.
2: Okay, dann haben wir Eistee Pfirsich.
3: Ich liebe Eistee, aber nicht... Also ich liebe Pfirsich-Eistee, aber das wäre niemals meine Eins. Oh, ich weiß nicht, ob du Wasser genommen hast noch. Ich mach den Eistee jetzt auf die Eins, weil ich weiß nicht, ob...
2: Okay, warte, bist du Team... Eistee Pfirsich oder Team Eistee Zitrone?
3: Nee, Pfirsich. Aber Zitrone schmeckt auch sehr, sehr lecker.
2: Ich finde, Pfirsich schmeckt immer so ein bisschen komisch.
3: Aber mein Lieblings-Eistee ist Mango-Eistee aus Portugal.
2: Okay, Dann haben wir als nächstes Wasser.
3: Mann, kann ich die ersten zwei tauschen?
2: Nein.
3: Einfach aus Prinzip?
2: Nein.
3: Ach, dann halt zwei. Aber Wasser wäre meine Eins. 100%. Was ist jetzt mein letztes?
2: Energy Drink.
3: Ja, perfekt. Ich trinke kein Energy. Werde ich auch nicht.
2: Okay, warte. Bist du Team Stilles oder Team Sprudelwasser?
3: Sprudel. Wer trinkt stilles Wasser?
2: Ich.
3: Oh. Nein, Sprudelwasser ist so viel geiler.
2: Nein.
3: Bei mir, ich glaube, das Problem ist, bei mir Sprudelwasser geht ganz easy runter. Aber stilles Wasser steckt bei mir fest, wortwörtlich. Es tut weh. Ich meine, wenn es nur stilles Wasser gibt oder so, dann trinke ich es auch. Aber Sprudel ist halt besser.
2: Du checkst nicht, wir waren auf Klassenfahrt dieses Jahr in der 8. und es gab nur stilles Wasser und wir waren halt in den Alpen am Tegernsee. Boah, das war so lecker. Du checkst nicht, das war so lecker.
3: Ja, ich check wirklich nicht.
2: Nein, es hat so lecker geschmeckt. Und dann gab es da noch so, irgendwas Rotes und das hat auch richtig lecker geschmeckt.
3: Boah, rote Getränke sind geil.
2: Ja, aber ich weiß nicht, was das war.
3: Oder blau.
2: Es hat irgendwie nach rote Beete und trotzdem beerig geschmeckt. Aber es war lecker.
3: Okay, rote Beete ist krass.
2: Ja, ich weiß nicht, was es war.
3: Soll ich noch mein Blind Drinking gerade reinkicken?
2: Ja, aber ich trinke stilles Wasser, weil ich Sprudelwasser, ich kann mich daran nicht mehr dran gewöhnen, weil das ist so sprudelig und dann muss ich immer
3: kotzen.
2: Ich kann da nicht so viel von trinken, das ist ganz schlimm. Und zum Training, weil ich mache ja Judo und wenn man Judo dann Sprudelwasser trinkt und dann so Rollen macht, dann kommt das alles gleich wieder hoch, deswegen.
3: Ich spiele Volleyball.
2: Ja.
3: Aber ich trinke trotzdem Sprudel. Egal. Ich liebe Sprudelwasser. So, Fazit Ende. So, Sommeraktivitäten.
2: Activities toll.
3: Activities for the summer. Picknick.
2: Okay, warte. Also, du musst kurz Aktivitäten mit Freunden oder Familien?
3: Freunde.
2: Okay, dann mache ich Picknick. Nee, aber das ist halt blöd, weil ich habe so verfressene Freunde und die essen mir dann alles weg. Ich habe halt Freunde, die ziemlich viel essen.
3: Mit.
2: Okay, dann würde ich sagen 3.
3: Fahrradfahren?
2: So eine Fahrradtour? 5.
3: Spazieren?
2: 4.
3: Im schönen Wetter, okay. Hätte ich auch gemacht. Eis essen?
2: Eis essen? Ich sage als nächstes kommt Schwimmbad, aber ich glaube, ich finde... ja, ich eitel... Nee, ich sag's nicht auf Englisch. Ich lese dich wie ein Buch. I read you like a book.
3: Okay, okay.
2: War das richtig?
3: Mhm.
2: Ich sag Eis essen. Aber im Schwimmbad kann man halt auch Eis essen. Das würde ich sagen 2 und dann, oh Gott. Schwimmbad würde ich sagen 1.
3: Ja.
2: Mhm.
3: Ich musste nicht mal Schwimmbad sagen, wenn du wusstest, dass Schwimmen kommt.
2: Ja.
3: Ja.
2: Aber was willst du sonst im Sommer machen? Ja, du hättest noch so.
3: Schwimmen wäre sowas von auch meine 1 so.
2: Ja.
3: Musik?
2: Okay, weißt du, was noch? Ich muss kurz eine gute Überleitung rausholen. Weißt du, was noch meine Nummer 1 wäre? Musik.
3: Girl, you got that yummy.

0: Empfehlungen.
1: Zwei.
0: Okay, ich fange an. Ich fange an mit Salt Caramel.
1: Ja, fühle ich. Glocken. Sehr lecker. Ich sag Honigmelone. Liebe ich.
0: Okay, ich sage dunkle Schokolade.
1: Ich wollte das auch sagen.
0: Nein,
1: ich
0: das wolltest du nicht sagen.
1: Ich schwöre.
0: Okay. Okay, ich glaube dir.
1: Okay, chill. Und dann Mango.
0: Okay, warte, bist du Team Wassermelone oder Team Honigmelone?
1: Melone. Honigmelone. Nein, Wasser. Meinst du zum Essen oder als Eissorte?
0: Zum Essen.
1: Okay, weil zum Essen Wassermelone, aber zum Eis Honigmelone. Deswegen Melone.
0: Ich kann nicht verstehen, wieso Leute Wassermelone mögen. Es mögen ja so viele Leute Wassermelone, aber ich check's nicht, weil die Wassermelone ist so mehlig irgendwie.
1: Nein, dann hast du noch nie eine gute gegessen. Ich gehe bald mit dir Wassermelone einkaufen und ich zeig dir meinen Trick. Ich bin Wassermelonen-Fanatikerin. Ich kann dir sagen, was gut ist. Das muss eine schön fette sein.
0: Okay, die eine Entschuldigung.
1: Je größer der gelbe Fleck ist, desto reifer und süßer sind sie.
0: Ja,
1: und
0: okay.
1: Der Knubbel muss schön schwarz sein. Dann ist sie perfekt. Schön süß, schön knackig. Vertrau mir. Bitte. Oder kauf dir nächstes Mal so eine und dann schickst du mir ein Bild oder ein Video und sagst mir, danke schön für deinen Tipp, das war sehr lecker.
0: Das sag ich nicht. Und zwar am Wochenende habe ich auch eine gegessen, aber ich fand die war okay.
1: Der hat keinen gelben Fleck.
0: Ja, und? Ich fand die war okay, aber irgendwie schmeckt dieses Grüne, dieses ganz hintere, also nicht die Schale, sondern dieses Grüne, das schmeckt voll gut.
1: Das Weiße?
0: Das ist doch nicht weiß, das ist hellgrün.
1: Das ist weiß.
0: Ja, okay, das ist halt weiß, aber es schmeckt voll gut.
1: Ja. Guck, deswegen musst du erstmal schön runteressen.
0: Ja, aber ich mag
1: Aber ich finde, die Spitze ist immer am besten. Die Spitze der Melone, weil die schmeckt so süß. Ich liebe Wassermelone.
0: Nein.
1: Ich liebe Obst.
0: Okay, warte, wir machen jetzt ein Team. Bist du oder bist du Dings?
1: Okay, okay.
0: Bist du Team Apfel oder Birne?
1: Apfel.
0: Aber warte, bist du...
1: Roter Apfel.
0: Oh.
1: Meine Mutter liebt grünen Apfel. Geh mit ihr in ein Team.
0: Grüne Apfel ist so viel besser. Es ist so viel saurer. Es ist so viel genüsslicher. Du hast lecker.
1: Oh nein.
0: Doch.
1: Ich liebe sauer, aber grüner Apfel ist einfach nicht das Beste. Ich mag roten mehr.
0: Okay, bist du Team, wenn ich beim Eisladen bestelle, Team Becher oder Team Waffel?
1: Boah, unterschiedlich. Ich nehme manchmal das, manchmal das. Die letzten Male habe ich Becher genommen, weil ich viel rumgelaufen bin und so. Ich hatte keinen Bock, dass das Eis da runterschmilzt. Mhm. Aber ich mag auch Waffeln.
0: So, manchmal, wenn ich extra Hunger habe, nehme ich noch die Waffel, aber Becher nehme ich eigentlich hauptsächlich.
1: Ja.
0: Ja, das ist euer Zeichen, Eis essen zu gehen. Und das ist jetzt unser Zeichen aufzuhören, weil wir haben nur noch 10 Minuten und die ballern wir euch jetzt voll mit Musik.
1: Genau.
0: Wir wünschen euch 2 schöne, warme Wochen.
1: Ja.
0: Bis in 2 Wochen. Wir sagen Tschüss.
1: Adios.
0: Amigos. Tschüss.

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0: 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Und wie die Jungfrau zum Kind bin ich an zwei Gäste gekommen. Die GEWOBAU, die mein Vermieter ist, die gemeinnützige Wohnungsbaugenossenschaft Rüsselsheim, die schickte den Bewohnern der Spitzwegstraße neulich einen Brief und da stand drin, dass ein kleiner Wald gepflanzt wird. Da habe ich schon gedacht, wo wird denn hier ein Wald gepflanzt? Ne? Okay, und ob wir Lust hätten, da mitzumachen und ein paar Stunden uns einzutragen als Mitarbeiter. Ne? Und so bin ich vorgestern da zu euch gestoßen und habe die Schippe in die Hand genommen und dabei, meine Knie sind so scheiße, dass ich... Aber das war wirklich gut. Ich muss mehr an der Erde arbeiten, das habe ich gemerkt. Ja.
1: Ist gesund.
0: Und jetzt habe ich ein Thema in meinem Leben auch abgehakt. Ich habe einen Baum gepflanzt, ne? Und mehrere. Ne? Also im Studio sind heute Gäste. Und zwar, das ist die Ulrike Ulrike Golmig. Und das ist der Kaspar Möller. Weißt du, Kaspar Möller, das kann ich, ne? Und die Ulrike Golmig lerne ich auch noch. Ja. Also ganz toll, dass ihr da seid. Ihr habt ja so Logos, du hast das Logo auf deinem Shirt. Großes M, großes I, Y und A. Sag mal, was das heißt.
2: Genau, wir heißen Mia Forest und wir sind ein gemeinnütziger Verein, der in Eberswalde sitzt. Das ist in Brandenburg, halbe Stunde von Berlin entfernt. Und der Name hat seinen Ursprung von einem japanischen Botaniker, der hieß Akira Miyawaki. Der ist jetzt mittlerweile schon verstorben. Der hatte aber eine ganz tolle Idee, wie man Städte begrünen kann. Und diese Methode, nach der wir pflanzen, heißt Miyawaki-Methode. Und in Anlehnung dessen haben wir uns Mia Forest genannt.
0: Also das ist ja ganz gut verständlich. Und ich habe dann das Wort Tiny bei euch gelesen auf eurer Homepage. Ne? Mhm. Wir haben hier eine Mitarbeiterin, also die auch sendet, ja, als Anbieterin. Wir nennen uns ja Anbieter beim Radio, ja, also die auch eine Sendung anbietet. Und die lebt in einem Tiny House, ja.
2: Ja.
0: Und als ich dann gelesen habe, Tiny Forest und das Stück Land hinter unserem Haus, das war immer mal so eine Dreckecke, ne? Da standen Bierflaschen rum und Zigarettenstummel und all so ein Zeug, gell? Ja. Und da dachte ich, meine Güte, der Stammtischinhaber in mir, der hat gedacht, was soll das für ein Kram werden? Mhm. Aber ich war so neugierig. Ne?
2: Ja, genau, und das mit dem Tiny, das hast du richtig gelesen. Also wir pflanzen halt Tiny Forests, also Mini-Wälder. Und das sind quasi ganz hochdiverse Mini-Wälder, die wir eben in städtischen Räumen pflanzen. Und ja, ganz toll klingt das halt Tiny Forest. Kommt immer gut an.
0: Ja, und die GEWOBAU, die hat euch engagiert, ja? Ihr seid ein Verein, ein gemeinnütziger Verein, ne?
2: Genau, ja. Uns gibt es seit 2021 und wir sind ein gemeinnütziger Verein, genau. Und wir haben jetzt mittlerweile den dritten Tiny Forest gepflanzt. Also,
0: in Rüsselsheim?
2: In Rüsselsheim, genau.
1: Mit der GEWOBAU zusammen.
2: Genau, in Rüsselsheim mit der GEWOBAU zusammen, genau. Genau, und das war jetzt das dritte Mal
0: gemeinsam. Ja, Ulrike, dann sag doch mal den Rüsselsheimerinnen und Rüsselsheimern, wo diese Tiny Forests, die Tiny Wälder sind, die kleinen Wälder.
2: Der erste ist in der Paul-Ehrlich-Straße. Da ist auch eine Kita gleich nebenan. Die Nummer weiß ich jetzt gerade leider nicht. Und dann in der Feuerbach-Straße.
0: Ach, das ist ja auch bei uns in der Nähe.
2: Genau.
0: Und da ist schon mal noch einer.
1: Ja, wir sind überall.
0: Wow.
1: Überall ist Platz. Und wie du sagst, sind ja daneben Grasflächen, die mal mehr, mal weniger genutzt werden von den Mieterinnen und Mietern. Und da versuchen wir dann eben ich nenne es immer ökologische Nachverdichtung, dazu gewährleisten, indem wir da eben viel pflanzen, viele unterschiedliche Bäume und Sträucher pflanzen und dann hoffentlich und voraussichtlich auch jede Menge Insekten und Bodenlebewesen und Vögel und so sich dann auch da einfinden, weil sie es da eben einfach schöner finden als auf einer kahlen Grasfläche.
0: Ja, es ist stiller geworden mit den Vögeln in den letzten Jahren. Ich wohne da jetzt 11, 10 Jahre in dem Hochhaus im 8. Stock. Und es sind, oder es ist meine Hörminderung.
2: Das können wir jetzt nicht beurteilen.
0: Nein. Also es ist vielleicht eine Mischung, ja. Aber die Amseln, die kriege ich immer noch mit, ja. Also das wenigstens, ja. Und manchmal kommt auch eine Meise zu uns auf den Balkon, ja.
2: Oh, schön.
0: Ja, das ist schon mal ganz schön.
2: Ja, aber also quasi Spaß beiseite, der Biodiversitätsverlust, der ist auf jeden Fall gegeben und gerade auch in Städten ist es halt immer schwierig für Vögel noch Platz zu finden oder für andere Tiere und deswegen denken wir halt, dass es gut ist, so in Netzwerken auch zu denken, also so grüne Inseln überall zu haben in der Stadt und genau, das so immer als Ergänzung zu haben.
0: Also wir machen mal eine Musik und vielleicht können wir ja nachher nochmal vertiefen, wie dieser indischer, ich hätte fast gesagt Guru, das ist ja typisch bei Indien, ja, das ist ja gar nicht. Ne?
2: Aber er kommt aus Japan.
1: War in Japan. Es ist von Japan über Indien dann nach Europa geschwappt, okay. Aber genau. Akira Miyawaki. Miyawaki war ein Japaner.
2: Der war ursprünglich, genau.
0: Akira Miyawaki.
1: Miyawaki.
0: Sehr schöner Name.
2: Ja, genau.
0: Katuo Ishiguro, das war der Nobelpreisträger in England. Okay. Ja, gut, ihr habt ein bisschen Musik mitgebracht und ich spiele jetzt erstmal von dir die Musik, Ulrike.
2: Ja, gerne.

0: Ach, Zeit für Kultur, Radio Rüsselsheim, und es geht um Tiny Forests, um kleine Wälder, um ökologische Nachverdichtung, Kaspar, hast du gesagt, ne? Habe ich mir gemerkt?
1: Ja, sehr gut.
0: Ah,
1: sehr gut.
0: Das ist
1: ein sehr technischer Begriff, den benutze auch nur ich im Team, weil ich...
0: Jeder muss ein Merkmal haben.
1: Ja, auf jeden Fall.
0: Aber das sagt doch was, ja? Weil die, wenn ich durch Rüsselsheim fahre, kriege ich ja oft Wutanfälle, ja? Weil die zugeplätteten Gärten, die Plastikwände drumherum, wo die Vögel nicht durch können und die, und ihr wisst Bescheid. Das ist ja, erzähle ich immer wieder, die Hälfte der deutschen Vorgärten entspricht den Naturschutzgebieten in Deutschland. Diese Masse an Fläche, wenn man die zusammen, das ist, also das ist unglaublich, ja. Und was da kaputt gemacht wird, ja.
1: Ja, also auf jeden Fall. Das ist ja auch in Städten das große Problem. Ich habe auch, also das Wort Nachverdichtung, da bin ich drauf gekommen, weil wir eben öfters auch mit Wohnungsbaugenossenschaften zusammenarbeiten, und die sind ja, die stehen eben so an dem Schnittpunkt, sie müssen mehr Wohnraum schaffen, ne? Also jede Stadt wird größer. Und
0: also verdichten auch, ne?
1: Ja, genau, eben verdichten, also da dann eben baulich verdichten, weil eben neue Wohnhäuser gebraucht werden und weil neue Wohnungen gebraucht werden. Und gleichzeitig muss die Natur auch ihren Platz finden in der Stadt, und ganz viele unterschiedliche Interessen müssen ihren Platz in der Stadt finden, und da dann immer am Schnittpunkt zu arbeiten ist manchmal gar nicht so leicht, und da einen Kompromiss zu finden ist auch gar nicht so leicht, und wir versuchen eben ökologisch, also ich habe jetzt ökologisch gesagt, ökologisch zu arbeiten, aber durch unsere Bildungsaktionen und dadurch, dass wir eben alle Menschen einladen, aller Couleur, allen Alters, jeder Herkunft, auch die soziale Seite mit einzubeziehen in unsere Arbeit und eben nicht nur auf ökologischer Seite zu wirken, sondern auch auf sozialer Seite zu
0: wirken. Also dann knüpfe ich da jetzt mal an, Kaspar, weil das hat mir gut gefallen, ja, die Schulklasse. Mhm. Ich arbeite diesen Dezember mit Kindern zusammen, also ich koche für die Tee und Kekse, und das Team macht Krippenspiel mit den 27 Kindern. Ne?
2: Ja.
0: Und ich habe jetzt schon 10 Jahre nicht mehr mit Kindern zu tun gehabt, so viel, weil ich bin jetzt nur Reservemann für einen Ausgefallenen. Ne?
2: Ja.
0: Aber das, die Kinder, die da gepflanzt haben, das hat mich total beeindruckt. Ja? Wie die dabei waren, wie die euch die Schubkarre aus der Hand gerissen haben. Oder, also die Freude und aber auch die Ernsthaftigkeit. Ja? Das war wirklich, wirklich.
2: Ja.
0: Und da entsteht so eine Art Kampfgeist quasi. Ne?
2: Ja, also sehr... Also das erleben wir auch immer wieder, und es gibt also mir persönlich halt auch immer wieder Kraft und Hoffnung, wenn ich dann sehe, wie viel Freude die Kinder dabei haben, wirklich mal draußen zu sein, also nicht im Klassenzimmer zu sein, sondern irgendwie einfach Zeit draußen zu verbringen. Und es ist ja auch schon anstrengende Arbeit. Also es ist schon...
0: Ich hatte Muskelkater am anderen Tag.
2: Ja.
0: Da weiß ich, was mir fehlt. Ja,
2: genau. Und für die Kinder, die haben halt so viel Kraft und Energie, und die müssen sie auch ausleben. Und dann das quasi beim Bäumepflanzen zu machen, ist halt schon sehr sinnvoll. Das so
0: und ich fand auch schön eure Einführungen, ne, um so ein bisschen den Kontext. Es war eine Schulstunde.
2: Genau.
0: So erfrischend, ja.
2: Genau, wir nennen das eben auch immer waldpädagogische Pflanzaktion. Also es ist uns ganz wichtig, das auch in diesen Kontext einzuarbeiten. Also dass man erklärt, okay, warum sind Wälder gut, welche Wirkungen hat das, wovon profitiert der Mensch ja sozusagen auch. Und genau, um wirklich dieses ernste Thema ja auch irgendwie anzusprechen, weil wir haben ja nun mal das Thema Klimawandel, was da ist. Und genau, wollen halt die Kinder auch animieren, tätig zu werden, und es macht ja auch Spaß, und das ist quasi das, was wir auch so transportieren wollen, dass eben Naturschutz auch Spaß machen kann und nicht quasi immer so als Buhmann oder sowas dasteht, sondern gemeinsam halt was machen mit viel Freude, mit viel Elan, mit viel Energie. Und ja, das ist das, was mir besonders viel Freude macht, und eben auch dieses Feedback von den Kindern zu bekommen, und die freuen sich immer und fragen dann auch ganz oft: Können wir morgen wieder weitermachen? Kommt ihr wieder? Und so weiter. Das ist echt schön.
0: Ich bestätige das, weil ich hätte sonst mich nicht getraut zu fragen, ob ein oder zwei von euch hierher kommen ins Radio. Ne? Weil ihr habt das ausgestrahlt, dass ihr eine Botschaft habt in diesem ganzen Ton, dass es so ein Gesamtpaket ist. Ja? Das spürt man einfach. Ja? Weil ich arbeite nicht gerne. Ja? Nein, ich musste als Kind schon auf dem Feld, und das war eine freudlose Sippschaft, diese Familien, die wir... Also da musste man... Das war Mist. Eine Schaufel nehme ich nicht gerne in die Hand. Ne?
2: Mhm.
0: Aber das hat mir Freude gemacht. Ja?
2: Ja.
0: Oder manchmal im Klostergarten. Da hat man ja auch Kulturen gehabt, wenn die Kleinen... Da kommt das Wort ja auch vor. Ne? Also...
2: Mhm.
0: Ja, aber ansonsten kriege ich Krämpfe in der Hand, wenn ich eine Schippe oder eine Harke anfasse.
2: Ja.
0: Aber da in dem Kontext, also ich denke, die Kinder, die wohnen ja auch in dem Stadtteil. Ja.
2: Genau.
0: Einer wohnt auch in dem Hochhaus, wo ich wohne, und der hat mich dann angesprochen. Und wir werden uns darüber verständigen, dass wir ab und zu mal ein Auge auf die Tiny-Bäume haben. Ja.
1: Genau. Das ist ja auch, also das ist das Schöne, das ist auch unser Ziel. Also wir sehen uns nicht als Gartenlandschaftsbauunternehmen, wo wir irgendwo hinfahren, pflanzen und dann fahren wir wieder weg, sondern es geht darum, das ist nicht unser Tiny Forest, das ist euer Tiny Forest. Das ist eben deiner, weil du da wohnst, der aller anderen Menschen, die da so wohnen, und eben auch der Kids, die jetzt mitgepflanzt haben. Und unser Ziel ist es eben, dass sie pflanzen selber mit. Und es waren ja heute und gestern waren auch ein paar mit da, die schon letztes Jahr und auch schon vorletztes Jahr mitgepflanzt haben, glaube ich. Genau, weil wir immer dieselbe Schule angesprochen haben. Und es geht eben darum, die pflanzen einen Baum und dann können sie selber dem Baum dabei zugucken, wie er wächst, und natürlich auch was dabei lernen und sich allgemein darüber freuen, dass er eben da wächst. Und gleichzeitig dadurch, dass sie da selber aktiv mitgewirkt haben, entsteht ja auch Neudeutsch Ownership, also dass sie sich mit dieser Fläche identifizieren, dass sie sich mit diesen Bäumen identifizieren und dann eben auch von alleine dafür sorgen, dass die Fläche gepflegt wird, dass damit was passiert und dass die nicht verkommt und so weiter und so fort. Und das sind ja, ich glaube, in deutschen Nachbarschaften sind es viel so Straßenecken, die Menschen wohnen da, aber die interessieren sich nicht für die Ecke, nicht für den Baum, der da steht, nicht für die Grasfläche, die da steht. Die wissen ja, die kennen ja nicht mal den Namen ihrer Nachbarn. Und das ist eben auch ein wichtiger Punkt in unserer Arbeit, den wir versuchen mit einzubinden.
0: Also ich werde im Haus das publik machen, und weil ich kenne viele Leute, ich liebe das inzwischen sehr, in so einer internationalen Gemeinschaft zu leben, mit Pakistanis, ehemalige polnische Mitbürgerinnen und Mitbürger, also die jetzt hier voll eingesiedelt sind, Türken, die geflüchtet sind, und so weiter. Und das ist eine total spannende Geschichte, ja.
2: Ja, das ist eben doch das, was wir, also wir wollen so auf verschiedene Art und Weise verbinden. Also einmal Menschen untereinander, also wie du es jetzt gesagt hast, jedes Alter ist willkommen, jede Nationalität ist willkommen, spielt überhaupt gar keine Rolle. Und aber auch die Mensch-Natur-Verbindung. Also so, das ist, glaube ich, so ein großes Problem, was gerade in Städten eben ist, dass wir uns gar nicht so bewusst sind, dass wir unmittelbar abhängig von einer funktionalen Natur sind. Also es gibt ganz viele Ökosystemdienstleistungen, so ist der Fachbegriff dafür, übersetzt halt in frische Luft, frisches Wasser.
0: Die Dienstleistungen, die Natur uns gibt.
2: Genau.
1: Ja, genau. Das Ökosystem gibt uns eine Dienstleistung.
2: Genau.
1: Trinkwasser zum Beispiel, das fasst dieser Begriff.
2: Aber das vergisst man in der Natur, in der Stadt, weil man eben das gar nicht so viele Kontaktpunkte hat. Und das ist dann denken wir immer, wir sind so erhaben. Aber wir sind eigentlich komplett abhängig von einer gut funktionierenden Natur. Und das ist eben auch wichtig, also diese Mensch-Natur-Verbindung herzustellen, aber auch die Verbindung zwischen den Menschen, das ist uns ein großes Anliegen.

0: Zeit für Kultur. Und der Kaspar, der hat gerade seine Naturphilosophie, nenne ich das mal. Kaspar, du musst das bitte nochmal wiederholen.
1: Muss das bitte nochmal sagen.
0: Ja, das hätte ich gerne auch für die Kirchensendung. Ja, aber ja, gerade die Sendung
1: jetzt
0: mit der Kirche.
1: Ich habe vergessen, was ich gesagt habe.
0: Aber ja, du hast, es gibt diesen lapidaren Satz, wir sind ein Teil. Ja,
1: ja, okay.
0: Der wird oft so.
1: Jetzt,
0: das hast du sehr schön ausgeführt. Würdest du das nochmal?
1: Genau, okay, ich fange von vorne an. Genau, mein Hook war, wir haben letztes Jahr haben wir eine Vision gesucht von unserem Verein und eine Mission. Also wir haben uns 2021 gegründet und haben aus reinem Enthusiasmus angefangen und reines Ehrenamt und sind inzwischen tatsächlich auch immer professioneller geworden. Wir haben das Familiäre und das Lockere nicht verloren, aber wir sind auf jeden Fall professioneller geworden. Und für ein professionelles Auftreten braucht man natürlich auch eine Vision. Und dann wollten wir ausdrücken, hey, wir sind Teil der Natur. Und da ist es uns, also allen im Team, ist es schwer gefallen, das prägnant und gut zu formulieren, dass es nicht den Menschen gibt und daneben gibt es die Natur, sondern dass wir selbstverständlich Teil der Natur sind. Wir kommen daher, wo alle anderen herkommen, wo ultimativ auch die Bäume herkommen, wo alle Tiere herkommen und hast du nicht gesehen. Und das zu formulieren, das ist uns schon schwer gefallen. Wir sind im Thema ja irgendwie noch ein bisschen näher als die Durchschnittsbürger, würde ich mal behaupten. Und das den Leuten klarzumachen, wir sind nicht die Einzigen auf dieser Erde, wir sind nicht die Wichtigsten auf dieser Erde, wir sind nicht die Ersten auf dieser Erde und wir werden noch nicht die Letzte sein auf dieser Erde. Und das heißt, dass wir dementsprechend handeln müssen, um das zu erhalten, das, was wir haben und das, was wir geschenkt bekommen haben, das versuchen wir auch zu vermitteln in unserer Arbeit. Das ist ein ganz wichtiger Punkt und ein ganz großer Drive in unserem Idealismus, würde ich mal behaupten.
0: Und das mit dem Handeln, ja, da habe ich gemerkt, meine negativen Gedanken, also ich habe jetzt schon fast so eine Art Altersdepression, will ich nicht sagen, aber so ein Granteln, das in mich hineinschleicht. Ne? Ach, ich bin ja sowieso bald weg, dieser ganze Scheißladen geht mich nichts mehr an und so weiter. Und das habe ich gemerkt beim diese wenigen Löcher, die ich gebuddelt habe, die Bäumchen, die ich eingepflanzt habe und aufgepasst habe, dass die Wurzeln gut reinkommen, das festzuklopfen und der Mulch drauf. Ja. Mhm. Und diese 4, 5 oder 6 und dann mit den Kindern kurze Kontakte und mit euch, ja, da habe ich keine negativen Gedanken gehabt. Ne? Also es ist eine Art Therapie auch, ja.
2: Schön.
0: Und ich denke, das ist für viele, viele, viele, viele Menschen wichtig, zu einer Praxis zu kommen, wo sie Hoffnung in reale Tat umgesetzt wird,
2: genau.
0: Ne? Ja,
2: das
0: weil eine Hoffnung, die nur so ist, Hoffnung und Narren macht manchen zum Narren, ja.
2: Ja.
0: Das ist nichts, ne?
2: Und genau, das ist uns auch wichtig, dass wir wirklich so Hoffnung verbreiten wollen und deswegen ist unser Ansatz auch, dass wir das Wissen sehr gerne teilen. Also wir als gemeinnützige Organisation, wir sind halt auch ein kleiner Verein und wir wollen aber dieses Konzept von Tiny Forest eben deutschlandweit verbreiten.
0: Wie groß, Ulrike, seid ihr?
2: Wir sind jetzt fünf Teilzeitangestellte im Verein.
0: Aber das ist jetzt auch noch, wir gehen ja von Hölzchen auf Stöckchen, aber Teilzeitangestellt, also euer Brot verdient ihr halb mit der Arbeit im Verein?
2: Genau, also ich mache das quasi, ja, das ist trotz meiner Teilzeitanstellung sozusagen meine Hauptbeschäftigung trotzdem. Ich bin noch nebenbei Yoga- und Meditationslehrerin.
0: Ah ja.
2: Genau. aber ich habe meinen Lebensstil eben auch, würde ich sagen, ich habe einen sehr minimalistischen Lebensstil und das reicht mir auch, dass, was ich damit verdiene, dass ich trotzdem gut lebe. Also ich fühle mich nicht eingeschränkt. Ich habe halt mehr Freizeit und versuche eben Dinge zu machen, die mir eben wichtig sind auch. Und genau, das ist für mich auf jeden Fall ein wichtiger Punkt.
0: Kaspar, und du?
1: Es ist genauso. Und bevor ich jetzt davon rede, was ich mit meiner Zeit so mache, ich eben noch an das Thema Hoffnung anschließen.
0: Ja,
1: du hast ja gesagt, du bist evangelischer Pfarrer. Martin Luther, du
0: jetzt
1: kennst
0: kommt
1: ihn. Wenn ich morgen sterbe, dann pflanze ich heute einen Baum.
0: Wenn morgen die Welt unterging.
1: Ja, so ist es. Genau, so, du kennst es. Er hat es gesagt und unser Mantra ist das auch.
2: Ja.
0: Und ich habe noch nie in meinem Leben einen ernsthaften Baum gepflanzt. In Kindertagesstätten, bei Gottesdiensten und so, ja. Ne?
2: Mhm.
0: Aber hier war ich so richtig dabei. Da habe ich was erledigt, was mir noch fehlte, glaube ich. Ja? Weil du musst auch glauben, dass Vertrauen haben, dass wirklich was wächst.
2: Ja.
0: Das ist gar nicht so ohne, ja.
2: Und auch so ein bisschen so über diese eigene Lebenszeit hinausdenken, weil der Baum, das der bleibt das. Ja auch idealerweise mehrere Jahrzehnte oder Jahrhunderte stehen. Und das ist auch irgendwie was so, was für mich persönlich irgendwie so wichtig ist. Das war, glaube ich, früher noch viel mehr so, dass man mehr über seine Lebenszeit hinaus auch gedacht hat und nicht nur, was schaffe ich für mich, sondern was kann ich auch zurückgeben oder für die Nachwelt geben. Und da irgendwie einen Baum zu pflanzen und irgendwie zu denken, ja, der steht vielleicht halt in 100, 200 Jahren immer noch, finde ich total schön irgendwie. Dass das, also wenn ich was zurücklasse, dann möchte ich gerne viele Bäume zurücklassen sozusagen.
0: Fantastisch, wunderbar. Jetzt lasse ich wenigstens, hoffentlich wird einer von denen was, die ich da jetzt gesetzt habe.
1: Auf jeden
0: habe.
1: Fall. Das hat nichts mit Hoffnung zu tun.
0: Ich gehe im Sommer da mit einer Kanne hin und gieße
2: da. Ja, genau.
1: Ja, auf jeden Fall. Wobei wir uns ja auch Mühe geben, durch eine etwas intensivere Bodenbearbeitung und dadurch, dass wir auch Pflanzenkohle mit in den Boden einbringen, hoffen wir, und bislang ist die Erfahrung auch eigentlich ganz gut, dass die Flächen, die wir bislang bepflanzt haben, weniger dürreanfällig und trockenheitsanfällig sind.
0: Ja, das wollte ich auch noch sagen. Das war ja ein ziemlich schwerer Boden, ne? Und der wurde ausgehoben mit dem Bagger, richtig professionell. Genau. Also, liebe Hörerinnen und Hörer, die hier, die machen nicht nur so ein Tralala, sondern das ist wirklich richtig durchdacht. Das kann man auch auf eurer Homepage sehr gut nachvollziehen. Ja. Das lohnt sich, da zu gucken.
1: Entschuldigung, ich mache direkt Werbung. Man kann das sogar lernen auf unserer Homepage. Wir haben angefangen, auch Workshops zu geben, wie Ulrike gerade schon meinte. Wir sind 5 Menschen, die das in Teilzeit machen. Wir alleine können die Welt nicht ändern. Wenn man das lernen möchte, dann findet man auf unserer Homepage inzwischen einen Video-Workshop, wo man alles lernt, was man braucht, um solche Wälder auch selber zu planen, zu pflanzen, die naturwissenschaftlichen Hintergründe und hast du nicht gesehen, und dann eben hier selber tätig zu werden.
0: Ich habe einer eurer Kolleginnen gesagt, was man im April pflanzt, kann im Winter nicht verfrieren. So habe ich es zu Hause gelernt, bei unserer Nebenerwerbslandwirtschaft. Ne? Und dann hat sie mir gesagt, warum man aber Bäume vorm Frost pflanzen soll. Ne? Weil die dann nämlich noch Wurzeln ziehen und Wasser kriegen und da ist es nicht trocken und. Ne? Also ich habe auch gelernt, wenigstens einen Baum zu pflanzen, wann und wie. Ne?
2: Ja, ja.
0: Das wusste ich nicht. Ne? Das ging nur so en passant, habe ich das mitbekommen.
1: Siehst du, ja? Und das war nur, weil du da warst und selber gepflanzt hast. Ja. Jetzt stell dir mal vor, was du alles in unserem Video-Workshop lernen kannst.
0: Ja, also das denke ich auch. Ja, wir kommen ja nochmal auf eure Homepage zurück. Ja? Ihr seid ja ein gemeinnütziger Verein, ja. Und die kann man auch mit Spenden glücklicher machen. Ne?
2: Ja, das können wir auf jeden Fall mal gebrauchen.
0: Aber bei der GEWOBO gibt's ein richtig anständiges Honorar. Ihr habt da Sätze und das ist, genau. Da brauche ich mir keine Sorgen machen.
2: Da,
0: ne?
2: Brauchst du dir keine Sorgen machen. Nein, wir haben also wirklich sehr gute Erfahrungen mit der GEWOBO gesammelt, sind
0: ja
2: sehr nette Mitarbeitende, mit denen wir da auch in Kontakt sind, und es funktioniert richtig, richtig toll. Also ich finde auch, das ist auch was ich sehr besonders finde.
0: Ich bin auch glücklich, dass mich nicht irgendein privater Immobilienbesitzer ausraubt.
2: Ja,
0: ne?
2: Ja. Aber was ich noch ergänzen wollte, also man merkt so, dass auch wie so freundschaftliche Kontakte entstehen über die Zeit, und das ist, finde ich, auch was Besonderes. Also so, obwohl der Kontakt quasi über den Beruf ja professionell kam, ist es dadurch, glaube ich, was wir halt machen, jeder erachtet das als so sinnvoll, verbindet man sich da auch quasi über das Berufliche hinaus auch noch. Und das finde ich auch echt schön.
0: Also da waren ja auch etliche GEWOBO-Leute, die mitgegraben haben und gepflanzt haben. Und da hat man gespürt, dass die menschliche Kontakte haben. Ja, das ist also fantastisch.
2: Ja.

0: Jetzt habe ich eine Minute von dem Song abgeschnitten.
1: Ah, das macht es.
0: Zeit für Kultur, Radio Rüsselsheim, und wir sprechen über Tiny Forest, kleine Wäldchen nach einem Modell, das der Verein aus Eberswalde bei Berlin sich zum Vorbild genommen hat. Ökologische Nachverdichtung nennt das der Kaspar. Aber Kaspar, ihr seid ja 5 Leute, die halb angestellt sind in eurem Verein. Und du selbst bist auch halb angestellt?
2: Ich bin auch halb angestellt.
0: Und bist du auch Yogalehrer, oder?
2: Ich bin nicht Yogalehrer, aber ich klettere sehr, sehr, sehr gerne.
0: Ja, irgendwo müssen die Muskeln herkommen.
2: Ich mache sehr gerne Kraftsport. Mhm. Und damit verbringe ich mehr oder weniger meine andere Hälfte. Genau, ich bin auch, wenn ich es einfach aus dem Nähkästchen plaudern darf, dann könnte ich mir gut vorstellen, dass ich auch nochmal Personal Trainer werde.
0: Mhm.
2: Weil ich Sport einfach sehr gerne mache und da dann eben auch mit Menschen zusammenarbeiten kann. Das mache ich so mit meiner Zeit. Mhm. Und ich bin auch, wie Ulrike, da sehr zufrieden. Also mir mangelt es an nichts im Leben.
0: Wow. Also das muss ich mir aufschreiben. Mir mangelt es an nichts. Sehr gut. Also es gibt 2 Menschen, die ich kenne, denen mangelt es an nichts. Ja, das ist doch wunderbar. Ja,
2: das sagen auch nicht viele. Da rutschen wir schnell ins Philosophische, aber die Leute wissen nicht, erkennen gar nicht an, dass sie im Überfluss leben.
3: Mhm.
2: Das Gefühl haben wir manchmal ein bisschen.
3: Ja, auf jeden Fall.
2: Ohne
3: ja.
2: Jetzt hier mit der...
0: Nein, die Gier ist satt, wenn sie den Mund voll Erde hat. Ja, da sind wir schon gleich wieder bei der Ökologie, ne? Aber auf einer anderen Ebene. Ja.
2: Das ist auch geile Sprüche.
0: Ja, aber es ist was dran, ja?
3: Ja, voll. Ich glaube manchmal so... In unserer Kultur fehlt so ein bisschen dieses auch mal Bescheidenheit ausüben oder walten zu lassen. Also wir sind halt eher, es muss immer weitergehen, und ich glaube mittlerweile viele Leute gefällt es auch gar nicht so, aber dieses System, in dem wir halt sind, zwingt uns auch so. Aber wenn man irgendwie mehr bescheiden ist und einfach so sagt, so nee, das reicht mir, oder das ist für mich jetzt ausreichend, und ich finde, viele Menschen, die in Deutschland sehen, die können eigentlich von sich sagen, es ist ausreichend, und ja, dann auch Energie zu nutzen in Form von Zeit oder Geld, um in andere Sachen zu investieren, wo es vielleicht noch nicht so gut ist. Und ich denke, also ich bin zufrieden. Ich finde es ganz gut.
0: Also ich könnte mich im Grunde anschließen, aber ich bin sehr, sehr unzufrieden. Ja, wahrscheinlich ist das meine Generation auch. Ja, und,
2: wieso bist du unzufrieden? Was macht dich unzufrieden?
0: Naja, meine Visionen, alle Visionen, die ich hatte, sind so den Bach runtergegangen.
2: Okay, das ist eher hart.
0: Ja, also ich gehöre zu den Leuten, die in den 80er Jahren nach Nicaragua gefahren sind. Da war diese Revolution, das ist jetzt eine Diktatur, in El Salvador también. Und das sind nur die Beispiele. Der Flughafen wurde gebaut, Stadtbahn West, ja, Wackersdorf, Atomkraft ist auch weitergegangen. Jetzt fangen sie an wieder mit dem gleichen Zeug und so weiter. Mhm. Wahrscheinlich habe ich zu groß gedacht. Ne? Da der Kabarettist, der neulich hier im Stadttheater war, der hat gesagt, thinking global... Doing local by Opel. Und da sind wir ja in Rüsselsheim. Ja. Ja, und das ist mit Humor kann ich noch einiges so wieder glattbügeln. Ja,
3: aber es geht mir auch so. Also auch wenn ich an sich zufrieden bin, habe ich auch Momente, wo ich dann denke so, okay, wo steuern wir jetzt eigentlich hin als Menschheit? Also es ist schon, wenn man sich jetzt die Welt anschaut, rechtskonservative Regierungen nehmen überall zu. Und das entspricht überhaupt nicht meinem inneren Weltbild. Und bin dann auch manchmal so im inneren Diskurs mit mir, was kann ich eigentlich tun, was kann ich machen. Aber ich denke, es ist halt wichtig, dass wirklich jede einzelne Tat, wir haben schon auch Macht. Es ist zwar jetzt nicht viel, aber wir haben schon Möglichkeiten, Dinge zu machen und meine Zeit und meine Energie in Dinge zu setzen, wo ich einfach Sinn drin sehe. Und ja, diese Dualität der Welt, also Gut und Böses, wird es halt immer geben, aber ich habe...
0: Und die Schatten dazwischen auch, das ist das wichtig, da sind wir ja auch, ne?
3: Genau. Und das irgendwie anzuerkennen, aber auch sich trotzdem für das einzusetzen, wofür man steht, und das auch wirklich mit Kraft zu machen und auch mit Mut zu machen, ist, glaube ich, immer wichtiger. Und da bin ich auch noch auf meinem Weg. Also so wirklich.
0: Ich glaube, ihr seid mir heute geschickt worden in diese Sendung, ja, damit ich auch endlich wieder nochmal die Kurve kriege, bevor ich das Ende der Fahnenstange erreicht habe. Ne?
3: Ja.
0: Ja, sehr, sehr, sehr gut. Ja, weil das habe ich gemerkt, wenn ich tätig werde. Also mein Ding ist, ich backe selber, ja, und ich koche alles. Mhm. Wir haben so eine Arbeitsteilung, meine Frau und ich. Ne? Und die denkt so wie ihr. Ne? Die hat also entsprechende Literatur von positiven Aspekten. Aspekten und so. Und ich sammle immer die Gegenseite. Ne? Ja. Vielleicht muss ich mal wieder umdenken und mehr so Bäume pflanzen, ja, und dergleichen, ja.
2: Ja, dazu zwei Dinge, fallen mir zwei Dinge zu ein. Es ist, ich, auch in Workshops, die ich gebe oder allgemein in der Kritik wird, der hat dann gesagt, hey, Tiny Forest, 250 Quadratmeter, was ja. bringt denn das? Mhm. Und natürlich, also Rüsselsheim oder eine 250 Quadratmeter Tiny Forest Fläche, die wird jetzt die Stadt Rüsselsheim nicht klimaneutral machen. Aber es sind auch immer noch 250 Quadratmeter, es sind 250 Quadratmeter mehr als vorher. Und das, was du beschreibst, ist ja Selbstwirksamkeit. Und wenn wir nach der Maslow'schen Pyramide gehen, was die Menschen so brauchen, dann ist ja auch die Selbstwirksamkeit.
0: Was für eine Pyramide ist das?
2: Ah, das ist die Maslow'sche Pyramide.
0: Ach, Maslow.
2: Ja, genau.
0: Was macht er nochmal?
2: Der hat, ich weiß gar nicht, was er war, aber der hat eine Pyramide erschaffen an, was ein Mensch braucht, um glücklich zu sein, um zu leben. Und das ist natürlich die Bedürfnispyramide. Danke, Ulrike weiß es. Da steht ganz unten, ist das Grundbedürfnis ist die physische Sicherheit. Also natürlich, du brauchst einen Platz zum Schlafen, du brauchst dein Essen und so weiter und so fort. Und dann kommt die soziale Sicherheit, also deine soziale Gruppe, zu der du dich hinzuzählst und so, weil wir Menschen ja eben auch soziale Wesen sind. Und ganz oben steht die Selbstwirksamkeit, also dass wir uns selber verwirklichen in unseren Hobbys, in unserer Arbeit, in der wir den Sinn sehen, wo wir, also im Prinzip das, den Sinn unseres Lebens, den wir uns auch alle selber irgendwie geben müssen und den wir alle für uns selber identifizieren müssen. Und wir sehen da das Pflanzen auf jeden Fall bei uns als Sinn und als die Spitze unserer Selbstwirksamkeit. Und ich glaube, das geht ganz vielen Menschen so, dass sie eben auch Nachrichten gucken und denken, boah, das ist, warum gucke ich mir das eigentlich an? Das ist ja, also die Nachrichten sind immer schlecht. Aber ja, jetzt stehen da 1275 Bäume mehr als vorher.
3: Und alles zu zergrübeln ist eben auch schwierig, wenn man immer nur so im Kopf denkt und sagt, oh, es ist alles so schwierig. Das bringt ja letztendlich nicht viel, außer dass es einem schlecht geht. Und wenn man dann sagt, okay, was kann ich machen? Und deswegen ist zum Beispiel Tiny Forest ist halt auch gut, weil es ist auch klein. Das heißt, kleine Organisationen können es auch umsetzen. Nachbarschaftsinitiativen können es auch machen. Also es ist eben auch trotzdem überschaubar. Und das ist quasi eben der Gedanke, ja, dieser eine Tiny Forest in der Stadt, der bringt jetzt die Welt nicht voran. Aber wenn das, wenn der Gedanke immer weiter trägt und immer weiter getragen wird und auch in anderen Städten sich umsetzt und durchsetzt, dann ist es ja schon ein Netzwerk. Und das ist dann das, was es bringen kann.
0: Und ihr seid ein Netzwerk auch, ja? Ihr seid vernetzt, ne?
3: Genau, also es gibt deutschlandweit schon einige Organisationen, die das auch machen und manche größer, manche kleiner, aber alle haben eben sozusagen das als Fokus und wollen das eben umsetzen. Und so können wir quasi, wir sehen den Samen und der weht weiter über Deutschland hinweg. Und die Tiny Forests sprießen dann auch in anderen Teilen Deutschlands, wo wir dann vielleicht nicht vor Ort sein können oder so.
0: Wir hatten in der Kirche mal so eine Postkarte an einer Nicaragua-Aktion. Wenn viele kleine Leute an vielen kleinen Orten viele kleine Schritte tun, können sie das Gesicht der Welt verändern. Ne?
3: Genau.
0: Und das haben wir dann als Kanon gesungen auch so. Mich berührt das immer noch so. Ja. Da hatte ich wohl noch mehr Power, ja. Aber gut, das ist ja, man kann ja immer wieder neu anfangen. Es ist, solange man noch atmet, kann man machen. Ne?
3: Genau, genau.
0: Sehr schön, ja.
3: Ja, und mehr können wir halt nicht machen. Und das ist dann halt, ich glaube, das ist dann auch wichtig, irgendwann zu sagen, so, also ich meine, am Ende des Tages denke ich mir, also wenn ich dann irgendwann so an meinem Ende des Lebens bin, wann auch immer das ist, dann will ich irgendwie zurückgucken und dann sagen, okay, ich habe das gemacht, was ich konnte. Und egal, was jetzt draus geworden ist, ob die Welt jetzt doch den Abgrund entgegengeht oder was sich total Positives draus entwickelt, ich bin mit mir in Frieden sozusagen. Also
0: das können wir den Hörerinnen und Hörern mitgeben. Was möchtest du, was möchten Sie am Ende Ihres letzten Tages gerne zurückblickend über dein Leben sagen? Und dazu kannst du jetzt was tun, ja?
3: Ja, genau.
0: Das ist eine gute Idee von dir. Ja. Also ich meine, im Blick auf das Ende des Lebens ist das ja jeden Tag präsent ist, ja?
3: Ja.
0: Was wir verdrängen, wie vieles und das ist gut, sich das mal so klar zu machen und nicht nur Silvester, wenn man den Kopf voll Sprit hat oder so.
3: Ja.
0: Ne? Sehr gut.
2: Das ist ja, also was wir jetzt heute gemacht haben, es ist für die äußere Nachhaltigkeit, alle Welt redet ja von Nachhaltigkeit, wir müssen nachhaltiger werden. Und was aber, glaube ich, oft oder was viele Leute nicht wissen, es gibt eben auch die innere Nachhaltigkeit, wie man mit sich selber umgeht, wie man mit seinen Mitmenschen umgeht. Das ist, glaube ich, auch etwas, was uns als Verein oder auch als Arbeitskollegen auf jeden Fall hervorhebt, ist, dass wir eben sehr achtsam miteinander umgehen, nicht nur mit den Bäumchen, die wir pflanzen, sondern auch miteinander auch Platz schaffen für die persönlichen Melodramen, die sich ergeben im Team. Und da kann
0: in
2: ich...
0: In eurem Team?
2: In unserem Team, ja. Also wir haben, wir reden auch über Privates und sagen, oh ja, irgendwie heute ist scheiße. Und dann reden wir auch darüber und geben auch dem Platz und sind fehlertolerant. Versuchen natürlich keine Fehler zu machen, und aber einfach stets aus ihnen zu lernen.
0: Ja, fehlerfreundliche Atmosphäre ist total wichtig.
2: Ohne mit der Route da dann direkt drauf zu hauen und sowas.
3: Ja.
2: Und das ist, glaube ich, ganz wichtig, weil man kann dann auch wenn man jetzt Bäume pflanzt und sagt, oh geil, richtig nachhaltig gehandelt heute, und dann aber mit dem Auto nach Hause fährt, Leuten die Vorfahrt nimmt und irgendwie andere Leute anschreit, weil sie nicht aufgepasst haben, und dann einfach so eine innere Wut oder Unruhe haben, das passt ja nicht zusammen. Also da muss das Innere und das Äußere zusammengehen.
3: Und ich glaube, das ist eben doch das, was du denn vielleicht so gespürt hast, dass wir eben als Team, also wir sind Team, aber wir sind auch Freunde, und wir teilen eben auch Dinge, die uns bewegen, und das schweißt eben auch zusammen, und wir haben eben diese gemeinsame Vision. Und das ist auch nochmal, es ist total das Miteinander. Es gibt eben kein Konkurrenzdenken oder so hinterm Rücken oder sowas, weil wir immer versuchen, ja, das ist ja unsere Vision, wir wollen hier, wie sagen Sie schön, gemeinsam für eine lebendige Erde aktiv sein, und was können wir machen? Zusammen, also nicht gegeneinander, sondern alles ist immer so zusammen zu diesem einen Ziel hin, und das finde ich so angenehm.
0: Möge die Professionalität diesen Geist nicht zerstören.

0: deshalb.
1: Zeit für Kultur. Und gerade sind wir bei unserer Berufung angekommen. Ja,
0: genau.
1: Ich habe auch jetzt gerade erfahren, dass der Kaspar Möller, dass der Forstwirtschaft studiert hat und tropische Forstwirtschaft.
0: Tropische Forstwirtschaft, genau.
1: Und warst du in Costa Rica oder im...
0: Der Hintergrund ist, nach der Schule habe ich ein FSJ in Ghana gemacht und bin dann wiedergekommen und habe dann Forstwirtschaft studiert, auch erstmal nur die mitteleuropäische Forstwirtschaft. Und weil mich aber auch mein Jahr in Ghana sehr geprägt hat, habe ich dann gesagt, hey, ich will im Ausland arbeiten, im internationalen Kontext. Und deshalb habe ich tropische Forstwirtschaft studiert. Und ja, gerade eben schon gesagt, jetzt bin ich in Brandenburg. Das ist noch nicht tropisch, aber es dauert auch nicht
1: mehr. Ja, aber hier im Rheinland, ne, Rhein-Main-Gebiet, da wird es schon ziemlich tropisch im Sommer, ja?
0: Ja.
1: Also dann kommst du wieder und...
0: es hilft auf jeden Fall. Mir hat es geholfen, in meinem Master da den Horizont zu erweitern, den Blick auf außerhalb von Mitteleuropa zu richten, und das hilft mir auch jetzt in meiner Arbeit auf jeden Fall.
1: Also dann seid ihr ein Verein mit richtig auch Basisqualifikationen, was das Pflanzen angeht. Nichts, also Yoga ist unbedingt wichtig, um sich da zu bewegen auf der Erde, ja, das sehe ich schon ein, ja.
2: Genau, wir haben ja auch, wir haben verschiedene Expertisen im Team. Also Kaspar hat quasi diesen forstwirtschaftlichen Hintergrund, Stefan, der Mitgründer von mir.
1: Genau, auch, der in Berlin ist und der dort arbeitet, weil auch da seine Kinder sind, die Jungen, ne?
2: Genau. Mhm. Der hat auch Forstwirtschaft studiert. Ich habe in meinem ersten Berufsgang sozusagen, bin ich Bankkauffrau, bringe also quasi die Finanzperspektive mit rein. Wir haben verschiedene Expertisen in unserem Team, und Sophie, die ist die Bildungsbeauftragte, die hat Wald- oder Wildnispädagogik gemacht, und Tabea hat sogenanntes Global Change Management studiert. Da geht es auch viel um Klimawandel und internationalen Naturschutz, und da bringt sie gerade auch viel Finanzwissen mit Richtung Förderungen und so weiter mit rein. Also ich glaube, wir sind gut aufgestellt als Team, dass wir einmal sozusagen diese fachliche Expertise mit Wald haben, aber eben auch diese anderen Expertisen, die ja für einen Verwaltungs-, also es muss ja auch viel verwaltet werden, Verträge müssen geschrieben werden, Buchhaltung muss gemacht werden, das muss es ja auch geben im Verein, damit er sich wirklich trägt.
0: Das macht auch alles Ulrike. Also ich muss hier nochmal der ganzen Welt mitteilen, dass ohne ihr präzises Bank- Bankenwesen-Ausbildung, wie auch immer, wäre der Verein nicht so erfolgreich.
1: Du hast doch auch was aufgeschrieben, was du vortragen wolltest.
2: Ich habe mir ein paar Notizen gemacht.
1: Ja, vielleicht ist da noch was drin, was uns interessiert. Aber mich interessiert nochmal, wie nennt man euren Verein abgekürzt? Mia?
2: Mia Forest ist unser Vereinsname, genau.
1: Mia Forest?
2: Genau, Mia Forest, ja. Mhm. Genau, ich habe mal so ein paar Zahlen mitgebracht, weil ich dachte, vielleicht wird das gefragt. Aber wenn es nicht gefragt wird, dann erzähle ich es einfach.
1: Ja, mach doch.
0: Du wurdest ja gerade gefragt.
1: Und dann anschließend sagst du noch die Kontonummer. Oder dass ihr seid ein gemeinnütziger Verein. Bitte, ich möchte das betonen. Ja. Brot für die Welt und andere sind auch gemeinnützig. Ja? Genau. Und ihr Attack und Comeback. Campact hat man es aberkannt, ja, aber euch hoffentlich nicht.
2: Hoffentlich nicht, genau. Ja. Genau, deswegen sind wir natürlich auch immer auf Unterstützung angewiesen, finanzielle Unterstützung natürlich auch, also man kann für uns spenden, das ist natürlich auch sehr hilfreich. Genau, und wir haben eben auch schon einiges geschafft, also 2021 war das Gründungsjahr von unserem Verein, und seitdem haben wir mittlerweile deutschlandweit 46 Tiny Forests gepflanzt, und das bedeutet ca. 40.000 Bäume und Sträucher.
1: Auf einmal ist es keine Mistecke mehr, boah.
2: Genau.
1: 40.000.
0: Das sind dann nämlich die 250 Quadratmeter, was sollen das bringen? Aber aus 250 Quadratmetern, ne, wenn man das ein paar Mal macht, ist dann auf einmal...
2: Genau, und quasi insgesamt 18.000 Quadratmeter bepflanzt, also im städtischen Raum. Genau, und auch ca. 1.700 Freiwillige, die sich engagiert haben, und 1.400 Kinder, die mitgeholfen haben. Und das finde ich schon so sehr beeindruckende Zahlen.
1: Absolut, ja, ganz toll.
2: Ja. Genau, das war es aber auch jetzt an Zahlen und Daten und Fakten.
1: Gut, die Bilanzen, das machen wir später. Nächstes Jahr, wenn ihr wiederkommt.
2: Genau.
0: Ja. Da gibt es nichts zu sagen. Wir haben eine Baumschule haben wir inzwischen.
1: Was? Ja. Ach, ihr, also die Setzlinge?

0: Also das sind nicht die, also das ist winzig klein, aber das ist eigentlich auch unser Ziel, dass wir zumindest teilweise die Setzlinge, die wir pflanzen, zumindest im Berliner und Brandenburger Raum, dass wir die selber ziehen.
1: Ja.
0: Genau. Und uns da stets entwickeln, stets größer werden. Und auch das haben wir, ist noch gar nicht so lange her, Ende Oktober in einem Workshop gebaut, diese Baumschule. Und da laden wir auch in Zukunft eben Menschen ein, die interessiert sind, da mitzulernen, mitzuwirken.
1: Ja.
0: Ja.
1: Und neben diesem Pflanzenaspekt, das hatten wir jetzt schon mal so angedeutet, haben wir eben auch diesen Bildungsaspekt. Und wir wollen eben auch, unser Ziel ist quasi jedes Jahr wieder zum Tiny Forest zurückzukehren und mit den Kindern, die bei der Pflanzung aktiv waren, auch Bildungsaktionen durchzuführen. Also, dass wir wirklich den dauerhaft begleiten auch. Also nicht nur diese einmalige Aktion, sondern jedes Jahr hinkommen und Bildungsaktionen durchführen, um eben wirklich diese Mensch-Natur-Verbindung über lange Zeit hinweg zu
2: Gerade habe ich mich um die Technik gekümmert. Ihr kommt jetzt wieder nach Rüsselsheim zu den Kindern?
1: Ja, also wenn es von der Schule her möglich ist, das zu machen, das ist manchmal so ein bisschen schwierig, das zu organisieren. Aber wir haben auch Fördermöglichkeiten, dass wir das quasi kostenfrei zur Verfügung stellen können, dass wir eben für einen Tag mit den Kindern im Tiny Forest den erkunden, uns Insekten anschauen, uns die Bäume anschauen und auch mal kreativer Sachen machen. Also genau, das ist uns quasi auch wichtig. Und neben diesen Bildungssachen haben wir auch noch Forschung. Und,
2: Forschung?
1: Genau.
2: Forschung.
1: Und wir erheben jetzt auch regelmäßig Daten und nennen das so neudeutsch Citizen Science. Das ist quasi Bürgerinnenwissenschaft, sodass wir, dass jeder wirklich die Möglichkeit hat, Daten zu erheben. Und die kann man auf einer Plattform dann hochladen.
2: So wie wir in BUND sagt, Schmetterlinge zählen
1: genau.
2: oder Vögel zählen.
1: Genau,
0: genau so.
2: Ah, sowas
0: genau.
2: macht ihr.
1: Sowas
2: Super.
1: Machen wir auch, genau. Aha. Und dann sagen wir quasi, also wir haben einmal, wir pflanzen, wir bilden und wir forschen. Und das sind unsere drei Säulen, die uns ausmachen
2: pflanzen,
1: als Verein.
2: Pflanzen, bilden, forschen.
1: Genau.

0: Wir kommen zum Ende der Sendung Zeit für Kultur. Tiny Forest, darum geht es. Mia ist der Name. Und jetzt dürfen wir nicht vergessen, also das ist kein Gebüsch, was ihr pflanzt, sondern das ist ein kleiner Wald. Ja? Und das ist der Unterschied. Ne?
1: Nee, das ist nicht mein Punkt. Mein Punkt ist, dass es keinen Unterschied gibt. Also ich wurde, um das nochmal aufzufassen, ich wurde gefragt, ich habe einen Vortrag gegeben und da wurde ich gefragt, was ist eigentlich jetzt der Unterschied zwischen einem Tiny Forest und einem Gebüsch? Und damals habe ich schlecht darauf reagiert, das habe ich mir Gedanken darüber gemacht, jetzt kann ich das besser formulieren. Okay. Und meine Gegenfrage hätte sein müssen, okay, was ist denn der Unterschied zwischen einem Waldrand und einem Gebüsch? Na, und ein Waldrand ist eine ganz wichtige ökologische Zone, da trifft das Offenland auf den Wald, das heißt, man hat da Übergänge, das heißt, man hat da ganz viele unterschiedliche Strukturen, tendenziell einen größeren Artenreichtum als mitten im Wald und so. Und
0: Kaspar, wir müssen Schluss machen. Du musst nächstes Jahr wiederkommen mit der Ulrike.
1: Auf jeden Fall.
0: Also versprochen.
1: Das Gebüsch ist negativ konnotiert, aber das ist einfach nur unsere Sicht auf die Natur.
0: Ab jetzt nehmen wir jedes Gebüsch als unbedingt lebensnotwendig.
1: Ja, absolut,
0: das ist kein Witz.
1: Absolut.
0: Und Ulrike, du sagst uns nochmal den Vereinsnamen, und dass man für euch spenden kann. Und die sag mal, was du
2: genau
0: sagen möchtest.
2: Genau, also unser Vereinsname ist Mia Forest und ihr könnt alle Informationen finden auf unserer Homepage auf www.mia-forest.de.
0: Nochmal einmal wiederholen, damit du was behältst.
2: Genau,
0: ich auch.
2: www.mia-forest.de.
0: Es ist nicht so einfach, aber man kann sich ja bei Radio Rüsselsheim nochmal informieren. Genau. Die Sendung wird ja wiederholt und ich mache daraus jetzt eine Nullnummer. Wenn ich mal krank bin und kann nicht ins Radio kommen, dann werdet ihr gespielt, vielleicht sehr am 4. Schön. Januar oder sowas.
2: Ja,
0: wie auch immer. Ganz herzlichen Dank,
2: ja,
0: Ulrike
2: vielen Dank, auf jeden
0: und Kaspar,
2: Fall.
0: Das war wirklich spitze und Franz sagt auch Tschüss und schiebt die Regler runter und lässt noch ein wenig, klein ein bisschen seinen Lieblings...

Radio Rüsselsheim am Dienstag, den 26. Mai 2026. Hier ist die Sendung Inside Rock and More. Und wie immer um diese Zeit ist der Meinert am Mikrofon. Ja, heute habe ich mir das Motto ausgesucht. Es entspricht dem Namen meiner Sendung Inside Rock und die Betonung liegt auf Rock. Ich habe verschiedene Interpreten, die die Rockgeschichte, das Rockgenre etwas anders auslegen. Es gibt Heavy Metal, es gibt Hard Rock und es gibt Rockmusik heute vom Feinsten.

Wir starten mit einem Song aus dem Jahr 1981 aus ihrem Album Point of Entry. Das ist Heavy Metal vom Feinsten. Das ist Judas Priest, Heading Out to the Highway.

Judas Priest heading out to the highway. Heavy Metal vom Feinsten. 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Zur nächsten Gruppe. Das war ihr erster großer Erfolg aus dem Jahr 1977 von ihrer ersten verausgabten, damals noch CD-Vinylplatte. Foreigner, Feels Like the First Time.

0: Bam in der Stimme, die Gruppe Foreigner, ein Song aus dem Jahr 1977 und das war ihr erster großer Erfolg. Heute in meiner Sendung Inside Rock and More habe ich mir ausschließlich Songs, die in irgendeiner Form die Überschrift Rock zu tun haben. Es gibt ja viele Genres innerhalb vom Rock, es gibt Heavy Metal und dazu komme ich später, weil da gab es am Wochenende ein Riesenkonzert in Frankfurt, aber wie gesagt, dazu komme ich später. Ich fange einfach mal an mit einem etwas softeren Rock. John Bon Jovi, Blaze of Glory.
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John Bon Jovi, Blaze of Glory. Zur nächsten Gruppe, zur nächsten Musik, da gibt's eine kleine Besonderheit in Form von einem Geburtstag. Die Stevie Nicks, die wird heute oder feiert heute ihren 78. Geburtstag. Stevie Nicks war einer mit von den Köpfen der Gruppe Fleetwood Mac. Fleetwood Mac, den hat sie zusammen mit ihrer Kollegin, jetzt muss ich nochmal gucken, wo ist sie denn? Nee, das wollte ich gar nicht sagen. Doch, mit Christine McPhee. Sie mit Christine McPhee zusammen. Sie waren auf jeden Fall mit dabei bei der Verausgabung der am meisten verkauften Musikträger 1977 von Fleetwood Mac mit dem Namen Rumors. Und eben von dieser CD habe ich einen Titel ausgesucht, höre ich unheimlich gerne. Zu Ehren von Stevie Nicks, heute zu ihrem 78. Geburtstag. Going Your Own Way.

feiert heute ihren 78. Geburtstag. Und das haben wir hier gewürdigt. Mit ihrem Song Going Your Own Way und Fleetwood Mac. Ja, über Pfingsten, da war ja richtig was los in Frankfurt. Nicht nur der Wäldchestag hat eingeladen, Frankfurt zu besuchen, sondern es gab Heavy Metal vom Feinsten. Am Freitagabend fing es an schon und die zweite, die kam am Sonntag. Und beide Konzerte waren mit über 62.000 Zuhörerinnen und Zuhörer beschallt, hätte ich fast gesagt, besucht. Metallica hat alle Rahmen gesprengt in der Deutschen Bank Arena, weil so viele hat es noch nie gegeben in einem Konzert mit 62.000. Nicht mal die Frankfurter Eintracht schafft es, 62.000 ins Stadion zu bringen. Aber das war geschuldet durch die Anordnung der Bühne. Sie war mitten im Spielfeld angeordnet und nicht irgendwo links oder rechts von der Bühne. Auf jeden Fall Metallica. Metallica haben zwei grandiose Konzerte abgeliefert. Das habe ich in den Foren heute und auch in den gängigen Zeitungen und Zeitschriften gelesen über diese Performance, die sie abgegeben haben, Metallica. Und ich konnte mich nicht erwehren, diesen Titel auszusuchen, weil ich hätte normalerweise gerne dieses Konzert besucht, aber ich habe vergessen, dass es ja ganz schnell ausverkauft war. Das ist vor einem Jahr schon angeboten worden, die Karten, und die waren innerhalb von Tagen total ausverkauft. Also, und ich habe mich zwei Wochen vorher bemüht. Ach, du arme Seele, Meinhard. Sei es drum, Metallica hier zu Erden von ihrem grandiosen Konzert in Frankfurt. Enter Sandman.

Metallica, Enter Sandman. Metallica hat übrigens zwei komplette Setlists gespielt am Freitagabend und am Sonntagabend und kein Song am Sonntagabend wurde gespielt, was am Freitagabend gespielt wurde. Eine schöne Besonderheit. 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Des Weiteren habt ihr die Möglichkeit, mit mir oder mit uns in Kontakt zu treten. Das geht über unser Studiotelefon unter der Vorwahl von Rüsselsheim 06142, die Durchwahl 12200. Es geht weiter mit Deutsch. Live, Marius Müller, Westernhagen.

Marius Müller-Westernhagen mit einer Live-Version von seinem Song Sexy. Hier bei mir in meiner Sendung Inside Rock and More. Und heute einfach mal mit dem Motto Rockmusik. Rockmusik, jetzt geht's ein bisschen sanfter daher von der Rockseite. Mike and the Mechanics. All I need is a miracle.

Bis zuletzt Mike Rutherford mit seinen Mechanics. All I Need is a Miracle. Ich habe noch so viele Songs, wo ich mir gedacht habe, das könnte zu meinem Motto hier heute passen, ausschließlich Oberbegriff Rock. Und da ist mir jetzt Tom Petty and the Heartbreakers eingefallen und das passt zu unserem heutigen Sommerwetter, weil hier im Studio, ich sag's euch, sind es gefühlte 35 Grad, weil hier sind mindestens 5 Bildschirme und diverse andere Equipments, die ihre Wärme abgeben hier bei uns ins Studio und leider natürlich nicht klimatisiert bei uns. Nichtsdestotrotz geht es hier weiter mit einem wunderschönen Song, der zum Sommer passt. Tom Petty and the Heartbreakers, Learning to Fly.

Tom Petty and the Heartbreakers mit dem wunderschönen Sommersong Learning to Fly. Zum nächsten Titel, zum nächsten Interpret, das hat sich die Wanda gewünscht. Die hat gesagt, hier, WoW, du spielst nichts von Bruce Springsteen. Und natürlich habe ich das für dich ausgesucht, meine liebe Wanda. Bruce Springsteen, Badlands.

Rock in meiner Sendung. Dargeboten von Bruce Springsteen. Ein Wunsch von Wanda. Badlands. Und ohne diesen Uneintitel von AC/DC komme ich ja gar nicht durch. Live, Whole Lotta Rosie.

AC/DC, Whole Lotta Rosie in einer Live-Aufnahme. Den nächsten Titel, den schmeiße ich einfach schon mal an, weil der fängt ganz sachte an. Eben, das ist mein letzter Titel hier und heute in meiner Sendung Inside Rock and More, die Gruppe Supertramp mit School. Es würde mich freuen, wenn ihr am nächsten Dienstag wieder mit dabei seid, dann gibt es eine Gemeinschaftssendung von Yesterday News und Inside Rock and More mit bekannten Titeln aus unserer Jugendzeit, wo wir Konzerte besucht haben. Also, es würde mich freuen, wenn ihr am nächsten Dienstag wieder dabei seid, hier bei Radio Rüsselsheim. Es verabschiedet sich der Meinhard. Macht's gut, ihr Lieben da draußen. Schön mit der Höhe. Bis zum nächsten Dienstag. Tschüss.

0: Also, Won't Get Fool Again ist schon eine lange Rille mit fast 9 Minuten.
1: Aber das Konzert damals, das ging 3 Stunden so, ne? Das war ein Gewitter ohne Krach und laut. Also war schon toll.
0: Wir kommen jetzt zu einem Interpreten.
1: Ja, dann waren wir immer. Also, ich muss mal anders anfangen. 1975 in der Zeit, da sind wir von Disco zu Disco gehüpft und montagsabends war nirgends was los. Weder im Oldtimer, noch im Candy, noch im Papillon, noch im Big Ben, es war nirgends was los. Da haben wir überlegt, ja, was macht man montagsabends? Da sind wir ins Big Apple nach Wiesbaden gefahren. Weil da war montagsabends immer Bandabend. Und da spielte ein Interpret, der eigentlich da noch in die Schlagerkiste gehört. Unser Peter, Peter Maffay. Montagsabends im Big Apple.

0: Ja, montags abends ins Big Apple nach Wiesbaden, das hat sich öfter mal gelohnt, ja. Und Josef, du hast gerade gesagt, wir sind da öfter mal nach dem Tennis. Wir haben da so eine kleine Tennisgruppe gehabt damals.
1: Richtig, ja.
0: Und das, nach dem Tennis sind wir da öfter mal nach Wiesbaden
1: gefahren. Ich glaube, wir haben von 8 bis 10 Tennis gespielt auf 2 Plätzen. Da war der Anton dabei noch. Und
0: ja, ja, ach, der Werner war auch
1: oft dabei. Der Werner war auch oft dabei. Und dann sind wir, weil wir ja morgens nicht aufstehen mussten, ja. Unsere Vorlesungen begannen nie vor 11 Uhr. Dann sind wir dann halt ins Big Apple gefahren, ja. Und da sind oft sehr gute Bands aufgetreten, amerikanische Bands.
0: Ja, ja, aber ich kann mich nicht mehr so an Einzelne, kann ich mich kaum noch erinnern.
1: Ne? Ja, ja. Ich hatte so den Eindruck, die sind in den amerikanischen Clubs aufgetreten, haben da so Tournee gemacht und dann zwischendurch sind die auch in deutschen Discos aufgetreten.
0: Ja, ja.
1: Ja, jetzt kommen wir zu einer Band, da haben mich meine beiden Kollegen hier gefragt, Hardcake Special, wer ist denn das? Ja, das ist eine Darmstädter Band.
0: Aber was mir bei Hardcake Special einfällt, zu dieser Zeit, so 75, 74, 75, da war ich auch immer im Waldstadion zum Fußball, ne?
1: Ja.
0: Da ist immer einer rumgelaufen, der hat gerufen, Hardcore Brezel Eiswaffel.
1: Klingt ähnlich, ne?
0: Ja, Hardcake, ne?
1: Ja.
0: Hardcore.
1: Ja, Darmstädter Band und die waren so ganz anders als die Krautrock-Bands damals, ne, die ausgeflippten, die sangen dreistimmig und haben einen sehr melodiösen Rock gespielt, waren auch hier in der Umgebung bekannt. Und mit 2 dieser Bandmitglieder, mit dem Jochen Leuschner und dem Andy Kinberger, habe ich Jahre später beruflich zu tun gehabt.
2: Ach ja.
1: Ne, bei einer gewissen Schallplattenfirma. Da habe ich die wieder getroffen. Aber jetzt spielen wir erstmal was von Hardcake Special, Lady Rock'n'Roll.

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2: Übrigens, wir haben ja schon weit über eine Stunde schon hier gesendet bei Radio Rüsselsheim in unserer Doppelsendung Inside Rock and More und Yesterday News. Und unter dem Motto ausschließlich Songs von Gruppen, die wir in irgendeiner Form schon besucht haben. Genau. Und wir haben jetzt eine Gruppe, da war ich ja total überrascht, Josef, dass du dieses Konzert besucht hast.
1: Ja, warum denn nicht?
2: Ja, Genesis, die waren aber noch nicht so, sag ich mal, so groß in der Branche. Nein, wie damals.
1: Die waren damals nicht so kommerziell bekannt, weil die eine ganz andere Musik mit Peter Gabriel als Sänger gemacht haben. Draufgekommen bin ich übrigens durch den Herbie Rausch. Der hat mich übrigens zu den Genesis gebracht. Ne? Der hatte mir mal eine Platte vorgespielt von denen. Und Selling England by the Pound hieß die Platte. Und da war ich eigentlich ein ganz großer Genesis-Fan. Nachher nicht mehr so, die sind mir dann zu kommerziell geworden. Aber 1975 habe ich die Genesis in der Rhein-Main-Halle in Wiesbaden gesehen. Ein tolles Konzert.
2: Und da hören wir uns jetzt was an.
1: Ja.
0: Okay.

0: Wir sind ganz schön am Rumwursteln hier im Studio über die verschiedenen Gruppen, die wir besucht haben, die ihr besucht habt. Und den haben wir unterschlagen, Franz, diese Gruppe.
1: Nee, nicht unterschlagen. Wir waren halt oftmals im Big Apple. Und die Gruppen, die da alle gespielt haben, weiß man heute gar nicht mehr, wie die hießen, aber waren schon bekannte Gruppen dabei. Ne? Meistens so amerikanische, nicht aus der ersten Garde, sondern aber schon irgendwo bekannt, sehr bekannt. Ne? Wie die nächste Gruppe auch, war auch im Big Apple montagsabends, wenn ich mich recht erinnere. Es waren die Manhattans.
0: War das nicht eine Manhattan?
1: Nicht ausschließlich zu, Männer? Nicht zu verwechseln mit dem Manhattan Transfer.
2: Ah, ganz andere Ecke, ja.
1: Also die Manhattans, eher eine Soul angehauchte Gruppe. Ja. Mehrere Sänger, Schwarze. Okay.
2: Und
1: sie hatten einen Riesenhit: Kiss and Say Goodbye.
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0: Hier gibt es viel zu erzählen über die Zeiten, als die Jungs die Konzerte besucht haben. Da war ich ja noch gar nicht im Spiel.
1: Warst du ja
2: Wann
1: noch?
2: Bist du gekommen?
0: Ich bin 79 erst nach
1: Rüsselsheim. Ja. Ich dachte 77.
0: Nee, 79. Und dann, bin ja erst wirklich ins Geschäft gekommen mit den Konzertbesuchen in Anfang der 80er Jahre. Aber da, so weit sind wir ja noch gar nicht.
1: Kommen wir gleich dazu. Das war das einzige Konzert 1976, Franz, was dir in Erinnerung blieb. Ich habe gar nichts. Ja. Ich weiß nicht, was mit mir los war. 76, kein Konzert besucht.
2: Da hat man unser Studium beendet.
1: Richtig. Ja, und da haben wir uns um alles andere oder gar nichts gekümmert.
2: Genau, irgendwie war die Flasche leer.
1: Aber 77 ging es dann weiter. Da waren wir zusammen in der Jahrhunderthalle höchst und haben uns Fleetwood Mac angeguckt.
2: Franz. Ja, ich dachte, der Meini hat da was anderes auf.
0: Nein, können wir. Wir sind da total flexibel. Ja. Der DJ, der hat alles aufgelegt und der kann die Songs so spielen, wie ihr das wünscht.
1: Und Franz, da saßen wir auch ganz weit vorne, zweite oder dritte Reihe, kann ich mich sehr gut erinnern.
0: Fleetwood Mac, das war dann die Gruppe mit Christine McVie.
2: Das war schon die Rumor-Tour.
1: Das war die Rumors-Tour.
0: War die Rumors-Tour schon?
1: Ja, ja.
0: Ah, okay.
1: Und, ja. Und wo die in Amerika vor 100.000 Leuten gespielt haben, haben sie dann in der Jahrhunderthalle vor 2.500 Leuten gespielt.
0: Und ihr habt auf dem Boden gesessen.
2: Ja, da konntest du noch Karten kriegen an der Abendkasse wahrscheinlich.
1: So war es, ja.
0: Was spielen wir uns nochmal an?
1: Rhiannon.

0: Mir ist zu dem Fleetwood Mac-Konzert die Kritik in der Frankfurter Rundschau eingefallen. Ich habe damals die Frankfurter Rundschau gelesen und die sind so runtergemacht worden von, das wäre das Niveau einer Kirmes-Band, schrieb damals der Kritiker, der Musikkritiker in der Frankfurter Rundschau. Aber uns hat es gefallen.
1: Ja. Und das nächste, ach, was hat denn der dann für die nächste Band für eine Kritik angelassen? Ja. Die haben sind aufgetreten, es ging los und die Halle hat gestanden und hat gehüpft.
0: Ja.
1: Alle sind gehüpft.
0: Ja.
1: Das war bei Status Quo.
0: Und das war mein letztes Konzert in den 70er Jahren, was ich gesehen habe.

0: Status Quo, das war damals meine absolute Lieblingsband. Ich glaube, die habe ich 3 oder 4 Mal gesehen in den 70er, Anfang der 80er Jahre. Aber ich kann mich nicht mehr erinnern, wo das genau war. Rüsselsheim war, glaube ich, auch mal dabei. Wirklich, da bin ich richtig drauf abgefahren.
1: Obwohl, du hast immer so ein bisschen kritisch beurteilt, Franz, die beherrschen nur 3 Akkorde, ja.
0: Ja, das war die Allgemeinheit hat das, oder es, durch die Presse oder die Medien ging immer die mehr. Das ist die 3-Akkorde-Band.
2: Das hat irgendein
0: 3-Akkorde-Band gibt's eigentlich gar nicht.
2: Ein Kritiker geschrieben und alle anderen haben es übernommen. Ja, und wie gesagt, das war mein letztes Konzert in den 70er Jahren. Danach gab es andere Prioritäten, Hausbau, Familie, Kinder, aber nicht nacheinander, sondern alles auf einmal. Ne?
0: Ja. Deshalb war ich dann alleine auf der Tour.
2: Richtig.
0: Ja, und habe dann in der Festhalle Frankfurt eine ganz bekannte Band gesehen und das waren die Eagles.
2: Unglaublich.
1: Also ich hätte die ja unheimlich gerne mal live gehört, ja. Aber das kriege ich wahrscheinlich nicht hin mit meinem Leben mehr.
2: Naja, die touren schon noch, ne? Aber ob die jemals wieder nach Deutschland kommen?
0: Vielleicht spielt es noch mal im Big Apple.
1: Auf jeden Fall einer der größten Hits von den Eagles. Hotel California.

0: Klingt so wunderschön aus. Mit dem Joe Walsh.
1: Sollte man auch ausklingen lassen.
0: Unbedingt. Ja, die Frage, die gerade eben aufgetaucht ist, wer war denn auf einem Konzert von Jerry Lee Lewis?
1: Ja, das war ich. Mit Franz. Meiner Frau, kann ich mich noch dran erinnern. Meiner heutigen Frau, ja. Damals waren wir noch nicht verheiratet.
2: Aber ein Paar.
1: Ein Paar, ja, ja. Und wir gingen zu einem Konzert in die Rheingoldhalle in Mainz zu Jerry Lee Lewis. Aber das war, gelinde gesagt, die größte Konzertenttäuschung meines Lebens.
0: Ehrlich?
1: Ja. Und nicht nur mir hat es nicht gefallen, die Zuschauer, die Zuhörer haben ihre Eintrittskarten auf die Bühne geworfen und sind gegangen.
0: Nee.
1: Weil der Jerry Lee Lewis hatte, ich sag mal, erst mal ein bisschen viel getrunken.
2: Dafür war er bekannt, ja.
1: Und dann war er zusammen mit seiner Schwester da. Und die hat dann auch gesungen. Und die haben dann nur irgendwelchen Country-Songs dargeboten, die eigentlich keiner hören wollte. Das Volk wollte hören Great Balls of Fire und Rock'n'Roll und ein bisschen, und dass er vielleicht mit den Füßen Klavier spielt oder sowas. Nix von dem hat er gebracht. Ja. Deshalb größere Enttäuschung. Aber Jerry Lewis war halt in Mainz in der Rheingoldhalle.

0: A whole lot of shaking going on.
1: Da hat er doch bestimmt mit den Füßen auf dem Klavier rumgemacht.
0: Sollte er, aber wahrscheinlich hat er zu viel getrunken.
2: Da kam er mit den Füßen nicht mehr hoch.
0: Und er war damals schon nicht mehr der Jüngste.
2: Ja, ja. Nicht mehr taufrisch.
0: Er ist ja eigentlich ein Rock'n'Roller aus den 50er Jahren. Ich weiß gar nicht, lebt er überhaupt noch? Nee.

0: du die Kings schon live gehört und gesehen, ja? Ja,
1: die Kings schon ist eigentlich falsch, weil die Kings sind ja eigentlich eine Band aus den 60er Jahren. Und ich habe sie gehört in der Jahrhunderthalle 1979. Da waren sie nicht mehr auf dem Höhepunkt ihrer Karriere. Aber trotzdem war es ein schönes Konzert, aber sehr laut, muss ich sagen.
2: Tatsächlich, ja. Ja. Also ich habe es ja nicht gesehen, aber ich kann mich erinnern, ich habe damals so eine Musikzeitschrift gelesen, Sounds hieß die, und die wurden sehr gelobt für ihre Konzerte. Die müssen richtig gut gewesen sein.
1: Ja, du meinst, du bist ja auch Fan von den Davies.
0: Ja, ich bin, ja, auf jeden Fall. Ja, ich höre das unheimlich gerne. Ich habe ja, glaube ich, vor 3 Wochen eine Sondersendung gehabt mit The Kings und mit den John Fogerty. Nur die beiden, eine Stunde lang. Und der Davis, der Ray Davis, der hat ja See My Friends, hat der eine Sonderedition mit bekannten Songs von ihm ausgesucht und natürlich mit ihm bekannten Musikern. Und da waren zum Beispiel auch Metallica dabei, ja.
1: Ah, oh, das sind wir wieder bei dem Hardrocker.
0: Ja, ich habe vorhin nochmal den beiden erzählt, ich hätte gerne am nächsten Freitag ein Konzert in der Deutschen Bank Arena, sprich auf der Waldbühne, Waldstadion Frankfurt, mir das angehört, Metallica. No chance, total ausverkauft. Nicht nur an dem Freitag, sondern auch an dem Sonntag, ja.
2: Geh doch zur Abendkasse, so wie wir, Franz, früher ja, immer. Ne? Ja, ja. Wir sind da zur Jahrhunderthalle an die Abendkasse gegangen, richtig, haben immer Karten bekommen.
0: Und habt euch dann solche Lieder angehört.

0: war es der Klang der 60er, aber die Kings waren halt in den 70ern nochmal in der Jahrhunderthalle.
1: 10 Jahre zu spät gesehen. Ja. Aber was ich sagen wollte, wir haben es mal zusammengerechnet, ungefähr 3 Stunden lang mit der letzten Sendung zusammengezählt, 3 Stunden lang Lieder und Erlebnisse aus den 70ern, Konzerterlebnisse aus den 70ern gespielt. Also das ist schon eine ganze Menge, Franz. Da haben wir ganz schön viel Geld gelassen.
0: Ja, ja. D-Mark.
1: D-Mark, ja.
2: D-Mark, ja, aber wenn ihr erzählt, dass ihr dann 10 Mark bezahlt habt und für eine Cola 2 Mark und dann die Freundin noch dabei, das war ja arm wie eine Kirchenmaus geworden. Ja.
0: Und dann haben wir noch ein paar Groschen in die Gitarrenkoffer von den Straßenmusikern geworfen. Ja, genau.
1: Und ja, wir kommen jetzt zu den 80ern und die große Frage ist, kam ich irgendwann wieder zu Konzertbesuchen, ne? Zu Rockkonzert gesuchen oder habe ich die Straßenseite gewechselt und bin zu Roy Black und Eric Sylvester und Rex Gildo? Die Antwort nach den Nachrichten, Meinert.
2: Ja, genau. Wir haben jetzt noch 1 Stunde vor uns und jetzt kommen wir jetzt allmählich zu dem Konzerten oder Konzert besuchen, die wir auch angekündigt haben bei uns in unserem E-Mail beziehungsweise auch in unserer, sag ich mal, Motto-Sendung schlechthin. Und da komme ich auch ins Spiel, ja, muss ich ja ehrlicherweise gestehen.
1: Na endlich, endlich.
2: Ja, ja, bei den 80er Jahren, aber da kommen wir gleich dazu.
0: Hätt's aber nicht gebraucht.
2: Ja, nein, ihr seid immer noch bei Radio Rüsselsheim, ihr seid immer noch in der Doppelsendung Inside Rock and More mit verknüppelt mit Yesterday News und halt mit dem Motto ausschließlich Songs von Gruppen, die wir in irgendeiner Form live gehört haben. Das ist schon unglaublich, was auch zwischen den einzelnen Songs hier bei uns für eine Diskussion läuft. Sag mal, weißt du das noch damals im Big Apple? Und ja, das ist nur ein Beispiel.
1: Und ich muss das Rätsel auflösen. Also die Konzertbesuche meinerseits oder unsererseits gingen weiter. Das Haus war gebaut, die Familie war gegründet, meine Tochter, die Maike, war da. Dann hatte ich wieder Zeit für Konzerte. Und das erste Konzert...
0: War bei Karl Gott, oder?
1: Nein, nein. Ich bin auf der Hardrock oder auf der Rockseite geblieben.
0: Aber ich muss jetzt immer noch mal erwähnen, weil du gerade gesagt hast, Meini, jetzt komme ich ins Spiel. Wahrscheinlich kommst du heute gar nicht mehr ins Spiel.
2: Nee, wahrscheinlich. So wie die Sache aussieht, wird es ganz knapp für mich, ja. Weil da, jetzt kommt noch Musik, wo ich den Franz gesagt habe, wie, was, The Clash? Naja, aber wir bleiben erstmal bei dem Konzert, Josef, was du jetzt ankündigst.
1: Ja, 1980, Festhalle Frankfurt, mit Werner zusammen, zum 3. Mal die Who.
2: Werner war ja ein absoluter Who-Fan, ja.
1: Genau.
2: Aber du gehörst auch dazu.
1: Ich, notgedrungen, ich habe die Who dann noch 2 Mal gesehen, also insgesamt 5 Mal, ja.
2: Aber dann hören wir uns auch gerne jetzt mal an, was wir aufgelegt haben für euch. The Who und Who Are You?

0: Wer war das?
1: Hu.
2: Gute Hu.
0: Hu. Ja. Aber man brauchte in den 80er Jahren dann nicht weit weg zu fahren, um große Bands zu hören.
1: Ja.
0: Weil in der Köbelhalle, damals hieß es noch Köbelhalle, heute in der Großsporthalle Rüsselsheim, waren dann plötzlich richtig gute Veranstaltungen. Ne? Unter anderem Sticks.

0: Ja, so den besten Titel haben wir uns nicht ausgesucht von den Sticks.
1: Doch, das ist doch ein wunderbarer Titel für den Sonnenuntergang. Ein bekannter, ja. Er war aber sehr bekannt, der Titel. Wobei die Sticks zur damaligen Zeit eine LP rausgebracht hatten, die nannten sich The Grand Illusion. Und das war richtig gute Musik, auch mit viel Inhalt. Ja. Mhm. Und dann kam das Babe und The Boat on the River, war eigentlich sehr kommerziell geworden dann.
2: Aber damit haben sie Geld gescheffelt.
1: Genau, ja. Grand Illusion kennt keiner.
0: Nee. Aber Franz, jetzt musst du uns erklären, wie bist du zu dem Konzert von The Clash gekommen?
1: Das weiß ich auch nicht. Ich weiß nur, dass ich wie auch immer Karten hatte und dann nach Wiesbaden in die Wartburg fuhr. Da waren immer so ein bisschen Bands, die so außerhalb des normalen Musikgeschäftes standen.
0: Okay.
1: Ja. Und das war damals auch Clash. Aber das schönste Erlebnis oder das eigenartigste Erlebnis, was ich hatte bei Clash, war, dass die oben auf der Bühne standen und ihre Musik darboten. Und die Leute unten haben vor der Bühne gestanden, die Hardcore-Fans, möchte ich mal sagen, die haben vor der Bühne gestanden und haben raufgespuckt.
0: Was?
1: Auf die Bühne gespuckt, ja. Und die Clash hat runtergespuckt.
2: Das war damals bei den Punkern, war das
1: ja, total das war, so üblich anscheinend. Ja. Ja, aber ich wusste das nicht. Aber das war da so üblich. Ja. Es gab schlechtere Konzerte, muss ich mal sagen. Ne?
0: Also The Clash ist ja schon ein bisschen punklastig. Ja,
1: sehr punklastig. Ja. Für die damalige Zeit. Heute gibt es noch härtere Punk.
0: Ja, auf jeden Fall.
2: Wir spielen jetzt mal ein Cover, und zwar I Fought the Lord. Das gab es 1967 oder 66 von Bobby Fuller Four. Eins von Werners Lieblingsliedern.
1: Genau, ja.
0: Also das hören wir uns an, oder?
2: Ja.

0: So punkisch war es jetzt doch gar nicht. Das war
1: ja, na gut, jetzt muss man uns ab und zu ein bisschen unterscheiden. Es gibt auch so einen seriösen Punkrock, ja? Ja. So ein bisschen Soft-Punkrock. Also ich höre das unheimlich gerne.
0: Das hat auch niemand rumgespuckt.
1: Aber jetzt bin ich mal gespannt, weil ich weiß von meinem Schwager, der war in Hannover auf einem Konzert von dieser Gruppe, die du besucht hast in der Westfalenhalle.
0: Ja, das war ein ganz besonderes Ereignis. Pink Floyd brachten, ich glaube 1980, Another Brick in the Wall raus. So eine ganz andere Platte. Und die veranstalteten 5 Konzerte in der Westfalenhalle, weil
1: 5.
0: Angeblich war das zu teuer, dieses ganze Zeugs in Deutschland rumzufahren. Und die 5 Konzerte waren alle ausverkauft. Und wir waren bei einem dabei und ich muss sagen, ich war ein bisschen enttäuscht, weil das ging los, da spielte die Band und dann bauten Leute eine Wand vor der Band auf und irgendwann sah man die Band nicht mehr. Die spielten dann weiter und zum Schluss gab es eine riesen Explosion und waren dann diese ganzen Steine oder diese Wand aus Kunststoff, die flog dann durch die Luft und die Band war wieder da. Das war für mich irgendwie zu hoch. Ich war auf so ein Rockkonzert eingestellt.
2: Das war mehr so ein so eine moderne Oper oder so.
0: Richtig, ein Spektakel. Aber die Musik war gut.
1: Okay.
0: Lass mal hören.

0: Jetzt haben wir da was Deutsches. Und da haben wir nicht so viel heute.
1: Nein, das ich habe mich doch mal getraut, was Deutsches.
2: Ist eigentlich gar nicht Deutsch.
0: Nee, ist kein Deutsch. Nicht wirklich, nein, nicht wirklich, nein, nein.
1: Das ist wienerisch. Jedenfalls 1981 in der Rheingoldhalle.
2: Wienerisch.
1: Wienerisch, genau. Jedenfalls habe ich 1981 in der Rheingoldhalle Mainz den Wolfgang Ambros gesehen. Ja, Skifahren, sein bekanntester Hit.
0: Aber dann hast du aber die Karte von deiner Firma, von deiner...
1: Nein, da war ich noch nicht. Da okay. Fing ich am 1. Januar 84 an.
0: Aber ich kann mich entsinnen, dass auf jeder, sag ich mal, Skifahrtour, Skifreizeit war das Lied, war immer mit dabei.

0: Après-Ski-Hütte, immer noch aktuell, Wolfgang Ambros.
1: Wann waren wir da eigentlich immer zusammen Skifahren?
0: Das war Obertauern.
1: Ja.
0: Wir sind aber angefangen unten in Tweng.
1: Tweng, genau.
0: Und dann haben wir uns so langsam hochgekämpft und dann sind wir auch beim Pöllitzer also gelandet.
1: Ich habe da keine Jahreszahl mehr.
0: Nee, das krieg ich auch nicht hin. Das kriege ich auch nicht hin. Das ist aber schon ein paar Tage her. Ja.
1: Habt ihr keine Fotos?
0: Fotos waren bei uns verboten.
1: Na gut. Was haben wir denn als nächstes?
0: Da kommt der Franz wieder ins Spiel.
1: Wunderbar, ja, da war ich ja immer wieder bei Status Quo.
0: Und das hat sich dann so angehört.
1: Ja.

0: Whatever you want. Status quo.
1: Ja, da bleiben wir noch mal im Jahr 1981. Köbelhalle, Rüsselsheim. Man darf es eigentlich gar nicht mehr sagen, aber so hieß es nur mal damals, ne?
0: Aber ich fand, wir haben uns ja im Vorfeld da über dieses Konzert von den Police drunter oder drüber unterhalten. Ich habe draußen bei der Eintracht habe ich trainiert wie den Idiot und dann habt ihr das schön genossen in der Köbelhalle oder in der Großsporthalle. Da war der Klaus dabei, da war der Paul dabei. Und ich wie ein Idiot habe trainiert.
2: Und du bist um den Platz gelaufen.
0: Ja, oh, ja, ja, ja.
2: Und hat es was genutzt?
0: Nee. Nein, nicht wirklich.
2: Ja, meine ich. Wir waren ja Stammspieler. Ne?
0: Ja, ja. Aber da war ich noch nicht so. Naja, lassen wir das.
2: Mach mal Musik.

0: Ich weiß nicht, wie ich da hingekommen bin, habe ich vorhin gesagt, als ich zu Clash gegangen bin. Aber das hat mir anscheinend so gut gefallen in Wiesbaden, in der Wartburg, dass ich da nochmal ein Konzert besucht habe von einer Band, die damals ja leicht bekannt war. Aber der Sänger dieser Band hatte dann im Jahre, ich glaube 2000, einen Riesenerfolg mit Rollercoaster.
1: Rollercoaster,
2: das war der andere.
0: Irgendwas
2: Kerl.
0: Mit Hart. Good Hart?
1: No, ja.
0: Nee. Jedenfalls war es Fergal Sharkey.
2: Ah.
0: Der Sänger der Undertones, und die habe ich besucht im Jahre 81 in der Wartburg in Wiesbaden.

0: haben wir nicht ganz aufgepasst. Aber alles gut.
1: Wir haben uns über Ferkel Schaki unterhalten und Ronald Keating und wer dann noch so mitgemacht hat.
2: Es sind Verwechslungen da gewesen.
1: Ja, ist verzeihbar. Wir kommen ins Jahr 1982 und da war ich zusammen mit Werner und mit Karl Engel auf einem Konzert, Festhalle Frankfurt, ILO. ILO natürlich sehr, sehr bekannt. Und wir spielen aber einen etwas unbekannteren Titel, Last Train to London.
0: Das ist eine Live-Version übrigens.
1: Ja, ich mag Live-Versionen, weil da merkst du, ob ein Musiker gut ist oder nicht.
0: Okay, haben wir das mal rein hier.
3: Ha ha ha ha ha.

0: So, jetzt müssen wir einen Tusch, Franz, einen Tusch und ein Halleluja. Jetzt kommt nämlich Meinert ins Spiel mit dem ersten Konzertbesuch hier im Rhein-Main-Gebiet.
1: Das war 1983. Ich kann mich noch genau entsinnen, das war in der Festhalle in Frankfurt. Und die Festhalle war knüppelpacke, picke, voll. Und ich konnte mich, oder kann mich immer noch entsinnen, dass diese Geruchsschwade von nicht, es durfte ja geraucht werden, ja, übrigens, ja. Aber es wurde ja nicht nur Zigaretten geraucht, es wurde auch alles mögliche andere an.
0: Was halt geraucht werden kann.
1: Das, was geraucht werden kann.
2: Das war auf dem ersten Stones-Konzert, wo ich mal einige Jahre zuvor auch schon so.
0: Und diese Marken, die hießen Roter Libanese oder Grüner Afghane, glaube ich.
1: Eben. Aber wir haben uns heute, und Josef hat mich darauf aufmerksam gemacht, die Stones haben ein neues oder neues Album bzw. neuen Titel rausgebracht. Und das hören wir uns auch gerne mal an. Anstatt Miss You kommt jetzt der Titel In the Stars.
0: Ich habe es selber noch nicht gehört.
1: In the Stars. Das müssen wir uns einfach mal anhören.
2: Ja. Hören wir mal rein, ne?

0: 82 in der Festhalle, die Rolling Stones. Ich war live dabei. Aber diesen Titel, den haben sie damals noch nicht gespielt. Aber wir haben alle drei.
1: Der ist kein bisschen schlechter.
0: Nein, überhaupt
1: das
0: nicht.
1: Das ist der Knaller. Ja. Für einen neuen Titel von den Rolling Stones ist das der Knaller.
0: Franz, jetzt bist du wieder ins Spiel.
1: Oh, schon wieder. Ja, nein, ich konnte mich gar nicht mehr erinnern. Meine Frau hat irgendwann mal gesagt, wir waren mal in der Jahrhunderthalle und da haben so mehrere Schwarze auf der Bühne gestanden und haben gesungen mit weißen Anzügen. Mit weißen Anzügen.
2: Das waren die Temptations.
1: Ja, ich habe dann gesagt, waren es die Four Tops oder waren es die Temptations oder irgend so eine Soul-Band oder so. Nein, sagt sie. Tage später oder Wochen später kam mir drauf, es war Hot Chocolate. Ja? Ich habe nur an Soul-Bands gedacht, aber Hot Chocolate hatte damals auch in weißen Anzügen tanzend auf der Bühne gestanden.
0: Ja. Ja. Und das hat sich so angehört.
1: Ja.

0: Die heiße Schokolade.
1: Ja. Wir müssen uns sputen, sagt unser Chef, unser Programmchef, der Meinert. Also ganz kurz, 1983 ein Doppelkonzert im Frankfurter Waldstadion, Chris de Burgh und Supertramp.
0: Die haben zusammengepasst?
1: Die haben zusammen gespielt. Ja, aber zusammengepasst haben sie nicht.
0: Nee, an sich ja überhaupt nicht, ja.
2: Nee. Ja, ich finde schon.
1: Ja?
2: Doch.
0: Mhm. Klar. Aber wir haben zwei Titel natürlich logischerweise ausgesucht. Einmal zum ersten Supertramp mit dem hier. The Logical Song. Und als krönenden Abschluss gibt es den Chris de Burgh.
1: Mit

0: Supertramp, Logical Song. Ein Song haben wir noch in der Pipeline, aber das war oder ist der Song, der von dem gleichen Konzertabend
1: richtig
0: berichtet.
1: Wobei ich weiß nicht mehr, wer die Vorgruppe war und wer der Hauptakt war, aber das ist, glaube ich, bei den beiden egal.
2: Das war wahrscheinlich egal, ja.
1: Aber es war ein gutes Konzert, haben mir beide gefallen, kann ich mich gut erinnern, ja. Meinert, wir müssen uns sputen,
0: gell? Wir müssen uns sputen. Wir haben noch einen Song mit 4:26, den kriegen wir gar nicht ganz durch. Aber wir verabschieden uns schon mal hier Radio Rüsselsheim mit der Doppelsendung Inside Rock and More und Yesterday News mit Franz und mit Josef. Und wir haben schon mal den nächsten Termin ausgeguckt, Josef.
1: Weil wir wieder nicht fertig geworden sind, machen wir mit 1984 weiter, bis die irgendwann in die 1990er Jahre, und zwar am 2. Juni. Und wer glaubt, wir sind älter geworden und haben aber keine Konzerte mehr besucht, der wird sich aber sowas vertäuschen.
0: Nein, das kriegen wir auf jeden Fall hin. Okay.
2: Und den Schluss macht Chris de Burg.
0: Den macht der Chris de Burg. Und wir verabschieden uns hier von Radio Rüsselsheim. Macht's gut, ihr Lieben da draußen. Alles Gute. Tschö mit Ö.
2: Ciao.

0: So, das war Bob Sinclair mit Love Generation. Gleich zu Beginn hier zur Sendung Alles geht. Heute nicht mit dem lieben Stefan, sondern mit mir. Ich bin der André. Viele werden mich bestimmt schon mal in der Nachtsendung gehört haben. Aber ihr müsst nicht traurig sein, der Stefan ist trotzdem hier. Und zwar als Studiogast. Und vielleicht erfahren wir heute das ein oder andere von ihm. Was sagst du dazu, Stefan?
1: Ja, ich sitze so daneben und habe das Gefühl, ich bin viel nervöser, wie wenn ich am Mikro wäre, weil die Sicht jetzt eine vollkommen andere ist.
0: Neue Perspektive.
1: Und ich habe mir ja gedacht, man muss ja, man sagt ja so, man muss ja für Vertretung sorgen, ja. Ist ja an Arbeitsplätzen auch so. Und ich habe mich ja jetzt lang da überhaupt nicht drum gekümmert. Und bei diesen vielen schlimmen Krankheiten da draußen, die einen treffen können, ja, jetzt kommen ja wieder neue Ebola zum Beispiel und so, habe ich gedacht, ja, falls ich ablöffel, ja, sorg vorher für Nachwuchs, ja, und ich bin ja froh, dass du dich bereit erklärt hast auf meine spontane Idee, wie wär's denn eigentlich, mach doch einfach mal,
0: ja,
1: drauf einzugehen, ja.
0: Auf jeden Fall eine Herausforderung und wir hoffen natürlich trotzdem nicht, dass hier was passiert, ne? Aber ja, wir hoffen, dass euch die Sendung heute gefällt und wir haben auch gleich am Anfang einen Gruß und zwar für die Gisela, die ja aktuell ein bisschen arg auf ihr Knie aufpassen muss und auch in Zukunft und deshalb für sie Wenche Möhre mit Lass mein Knie, Joe.
1: Ja, und vor allem pass auf dein Knie in Mallorca auf.
0: Oh ja, und komm halt zurück.

0: So, als nächstes möchte ich natürlich noch die ganzen Stammhörer begrüßen. Und zwar die Uli, die Koro, Sandra und Lorenz, Jürgen, den Alvin, die Angert, die Linda, die Sue und den Tizian. Ganz herzliche Grüße an dieser Stelle. Ich hoffe, ich bin eine würdige Vertretung für den Stefan. Als nächstes habe ich ein Lied mitgebracht, das stammt aus einer ganzen Reihe von Liedern, die Stefan und ich während einer langen Autofahrt gehört haben und waren doch sehr erstaunt, dass trotz unseres Altersunterschieds wir doch sehr viele von diesen ganz alten Liedern kennen.
1: Ja gut, die waren ja nicht ganz alt, also neue deutsche Welle, aber es gab ja dann, wie eben die kleine Kneipe, welche, die noch älter waren, und ich habe mich dann gesagt, Moment mal, das ist überhaupt nicht deine Altersbaustelle.
0: Ja, wenn man mit der Musik doch irgendwie über Umwege groß wird.
1: Ja, weil die Eltern ja dann das...
0: Oder lange Abende am See mit viel... Amüsement und Freunden und Getränken.
1: Genau, und ich kann mich so geil dran erinnern, es war richtig cool, dass wir von Herrenberg unerwarteterweise bis Darmstadt gesungen haben.
0: Ja.
1: Ja. Und ziemlich laut und ziemlich schief, hat aber ja keiner gehört. Ja, das ist einfach eine super coole Erinnerung, deswegen ist es auf der Liste.
0: Genau. Und jetzt viel Spaß mit Peter Alexander, die kleine Kneipe.

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So, das war die kleine Kneipe. Der Uli und dem Tizian scheint es gefallen zu haben. Die Koro hat wohl gefragt, wie alt ich bin. Ich werde leider tatsächlich 30 dieses Jahr. Aber im Herzen jung. So alt ist es ja auch noch nicht. Als nächstes spiele ich einmal den Wunsch von der Linda, und zwar Angel vom Clementine-Duo. Und gleich im Anschluss die Bloodhound-Gang mit The Bad Touch.

0: So, danke an dich, Linda, nochmal für deinen Wunsch. Allerdings muss ich sagen, und der Stefan auch, wir haben uns ein bisschen gewundert, so er ist so ein bisschen arg untergegangen, ihn hat man so wie gar nicht gehört.
1: Ja, also ich habe vor allem, weil ich habe noch nie ein Duett von dem Lied gehört und ich dachte, das gibt jetzt so richtig Duett. Und er hat so ganz leicht, hat er so ein Summen, also entweder hat sie ihn entweder total überbuttert mit ihrer Stimme, oder sie wollten gar kein Duett machen, sondern das Duett besteht aus, er macht die Gitarre. Aber vielleicht finden wir ja auch noch ein schönes Duett von diesem Lied.
0: Bestimmt.
1: Und was passiert jetzt?
0: Ja.
1: Ich bin ja...
0: Jetzt habe ich zwei Lieder vorbereitet, die den Stefan und mich... immer betreffen, weil Chillen und Garten hängen für uns untrennbar zusammen. Genauso wie es für mich immer wie Urlaub ist, wenn ich bei Stefan im Garten bin.
1: Und ja. Wenig Schlaf und viele Augenringe. Dafür bist du zum Beispiel auch verantwortlich.
0: Ja, wir haben auch viel Spaß.
1: Auch das, ja. Und ich hatte das Lied ja erst in der letzten Sendung, aber André sagte, das muss gleich wieder rein. Deswegen nochmal Gentleman und Garten.
0: Und davor noch einmal den Chill-Song von Die Söhne Heusenstamm zum Einstieg.

So, mit dem nächsten Lied würde ich ganz gerne meine Mutter grüßen. Und ich weiß, dieses Lied hat sie rauf und runter gehört, als ich klein war. Ich musste es ihr auf ihre Putz-Playlist-CD brennen. Und ich weiß, wenn sie es hört, dass sie bestimmt mitsingen wird. Jetzt kommt Genghis Khan mit Israel, Israel.

0: So, ich möchte ganz besonders nochmal die Sue an dieser Stelle grüßen. Der Stefan ist hier, der sitzt neben mir und der wird auch gleich nochmal was sagen, und zwar zum nächsten Lied, weil das hat er mitgebracht von Robbie Williams Numb.
1: Ja, und zwar, es ist ja immer so, wenn sehr, sehr bekannte Künstler wie Robbie Williams Songs machen, die einen wirklich echt vom Stuhl fegen, vom Textinhalt, dann fragt man sich ja immer, okay, aber warum hat er das auf einer B-Seite gemacht und warum hat er das dazugehörige Album Under the Radar genannt? Und dann stellte ich dann fest, als ich da rankommen wollte, als es damals rauskam, 2018 war das, es ist ziemlich schwierig, in Europa da ranzukommen. Da war das noch schwierig. Jetzt inzwischen kann man es überall downloaden. Und dann habe ich mich, weil es mir so gefallen hat, und es ist ein eher unbekanntes von Robbie, mal mit dem Textinhalt beschäftigt. Und den lese ich euch jetzt vor auf Deutsch. Und das war vor der Pandemie, bevor alles losging und bevor diese ganze Soße angeschwommen ist, in der wir uns jetzt gerade befinden. So, Numb. 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

0: So. Ja, Jürgen, deine Nachricht und deine Gedanken sind bei uns angekommen und wir stimmen dir da sehr wohl zu. Ich habe da auch ein Lied gefunden, das passt sehr gut dazu, das kommt jetzt gleich, aber vorher wollte der Stefan noch was sagen.
1: Der Stefan wollte gar nicht viel sagen, aber der Stefan wollte aus Herrenberg etwas hervorlesen und das muss gelesen werden. Also danke, Alvin. Der macht das gut, der Bub. Lieben Gruß an euch beide. Naja, wenn ein der Gartenflow erst einmal ergriffen hat, dann will man nicht mehr entsagen. Schrieb er und grinste genüsslich in den Flow. Ja, du weißt, wovon du redest. Und wir waren ja auch schon bei dir in Herrenberg.
0: Genau. So, und jetzt geht's weiter mit Scheiß auf Facebook von Chris Cosmo.
2: Also, ich muss sagen, ich höre gern immer wieder rein. Auch wenn ich jetzt nicht hier bei euch unten bin.
3: Zum Glück ist hier für jeden was dabei.

0: Ja,
1: Die Frage ist jetzt, was ist jetzt passiert? Ja, es ist das passiert, was mir auch schon passiert ist, nämlich, dass man ja immer den gesamten Song nochmal überprüfen sollte, weil manchmal hängt da hinten noch was dran, was nicht dran hängen sollte. Mhm. In dem Fall hängt da noch was dran, aber das schenken wir uns jetzt und klicken das weg. Und ja, ich wollte noch was zu dem Scheiß auf Facebook sagen, Jürgen. Also, wenn, es kam ja dann im Refrain, die Welt ist mir zu digital, ja. Und diejenigen, die mich besser kennen und die auch meine gemütliche Buddha-Ruhe und diese sonst meist gechillte Frequenz kennen, wenn mir die so hoffnungslos verloren geht, ja, dann ist immer dieses, die Welt ist mir zu digital schuld. Und Computer sagt nein und das funktioniert jetzt nicht. Und nö, du kannst da auch klicken und ich mach's trotzdem nicht. Ja. Und 5500 Nachrichten und die musst du noch alle lesen, aber du willst sie eigentlich gar nicht lesen. Und Informationen im Internet, die nicht stimmen. Und KI-Songs, die vielleicht gut an, die sich vielleicht gut anhören, aber nicht echt sind. Und dann überprüf mal, was echt ist und welche Info stimmt. Ja, das sind, die Welt ist mir zu digital. Also, und ich scheiß nicht nur auf Facebook, sondern manchmal würde ich auf die ganze Digitalität scheißen. Aber man kann es zwar machen, aber es ändert ja nichts, ja. Also, der andere weiß das, der sieht da manchmal, wie es den sonst ruhigen Buddha so plötzlich augenblicklich aus dieser Stimmung rauskatapultiert.
0: Das ist selten, aber wenn, dann weiß man, oh, aber

Ja, und jetzt machen wir einfach das nächste Lied und dann ist diese Meldung da oben auch wieder weg.

So, das war Das Leben ist ein Geschenk von Thomas D. Und als nächstes würde ich gerne meinen Vater grüßen mit einem Lied von den Gregorians, die er mag und auch schon auf Konzerten war. Und ich weiß nicht, vielleicht kennt er es ja noch nicht. Die Gregorians mit Sacrifice.

So, das nächste Lied, was ich rausgesucht habe, ich weiß noch, das haben wir bei Stefans Geburtstag. Das hat er Ewigkeit nicht gehört und wir sind ewig nicht drauf gekommen, wie es heißt, und wir haben es ewig nicht gefunden. Aber es ist ein wunderschöner Titel von Mr. Big Broken Home, Not for Glory.

So, an dieser Stelle würde ich gerne noch ein paar Leute grüßen. Und zwar einmal den Holger bei mir, da oberhalb der Baumgrenze, wenn er zuhört. Aus Dossenheim, den Benjamin und die Phyllis. Aus Nussloch den Morris, aus Weinheim den Josef, der kriegt später auch noch was. Und an all die anderen, Daniel in Ludwigshafen und all die anderen, die mich kennen, möchte ich an dieser Stelle grüßen. So, und da wir gerade beim Thema Funde waren, habe ich jetzt zwei Lieder mitgebracht, die ich vor kurzem gefunden habe und die ich sehr geil fand. Das eine ist von einer Frau namens Sunny Elder. Etwas nordisch angehaucht. Wenn man die Frau hört, man glaubt nicht, dass sie so aussieht. Guckt euch gerne mal im Internet Bilder von ihr an. Abgefahren. Und das andere Lied ist von Sons of Legion. Und ja, sagt mal Bescheid, was ihr davon haltet. Also als erstes Sunny Elder mit Elder Ulfer und als nächstes Sons of Legion mit Carolina.

So, das waren meine beiden Funde. Ich weiß, das eine von Sunny Elder ist gewöhnungsbedürftig, nicht das, was man immer so hört, aber ich fand es tatsächlich sehr, sehr geil gemacht. Und mal was anderes. Immerhin sind wir hier bei Alles geht. Als nächstes habe ich für euch von The Dead South In Hell I'll Be in Good Company. Viel Spaß!

das nächste Lied, was ich mitgebracht habe, das ist Stefan absolutes Lieblingslied. Deshalb musste das natürlich mit in die Liste. Und zwar, Was dich nicht umbringt von Timo Hauer.

So, das, was ich euch als nächstes mitgebracht habe, ja, habe ich reingemacht, weil das Gefühl mit Sicherheit jeder mal kennt und mit Sicherheit auch jeder mal rausschreien würde, je nachdem, was er gerade alles zu tun oder durchzumachen hat auf Arbeit. Jetzt kommt Wheeler Walker Jr. mit Fuck This Job.

0: So, ja, als nächstes habe ich euch was zur Abwechslung mitgebracht, und zwar ein kleines Beuteltier, das uns schon durch sehr schlaflose Nächte begleitet hat und das eine ganz besondere Einstellung zur Arbeit hat, und das möchte ich euch nicht vorenthalten.
1: Aber es hat nicht nur zur Arbeit eine besondere Einstellung, sondern zu allem.
2: Verbesserung des Betriebsklimas. Ich bin total willig, sagt das Känguru. Ich möchte unbedingt einen Job. Warum? Fragt die Frau vom Jobcenter. Es hat Angst, zu den unnützen Ausländern gesperrt zu werden, sage ich. Nee, sagt das Känguru, ich habe kein Geld. Das hat dich doch bisher auch nicht gestört, sage ich. Ja, aber jetzt stört's mich. Haben Sie denn schon mal eine feste Arbeitsstelle gehabt? Fragt die Frau gelangweilt. Eine? Fragt das Känguru. Tausende. Ich stand schon in einer riesigen Erdbeere und habe Erdbeeren gegessen. Ich bin als Grillwalker mit einer Gasflasche auf dem Rücken und einem Grill vor dem Bauch über den Alexanderplatz gestiefelt und habe Würstchen gegessen. Ich habe in einem schönen Sommer viele Konzerte in der Wuhlheide angeguckt mit einem Fass auf dem Rücken, an dem ein Schlauch dran war, und daraus habe ich Bier getrunken. Gute Jobs eigentlich. Ich habe es aber leider nie über die Probezeit geschafft. Ich wünschte, ich wäre tot, sagt die Frau. Wie bitte? Fragt das Känguru. Erzählen Sie ruhig weiter, sagt die Frau. Haben Sie irgendwelche Wunschvorstellungen? Also, ich könnte mir gut vorstellen, mich hinter eine Theke zu stellen und Schnaps zu trinken, sagt das Känguru. Referenzen? Ja, von meinem letzten Arbeitgeber habe ich ein Arbeitszeugnis bekommen, auf das ich wirklich stolz bin. So? Fragt die Frau und seufzt. Zeigen Sie mal. Das Känguru kramt in seinem Beutel. Auf dem Schreibtisch klingelt das Telefon. Die Frau nimmt ab. Ja? Fragt sie. Aha, ja, sagt sie und beginnt sich dabei den Hörer gegen die Stirn zu schlagen. Aha, ja. Das Känguru blickt mich besorgt an. Ich zucke ratlos mit den Schultern. Ja, wird gemacht, sagt die Frau und legt auf. Einige Sekunden blickt sie ins Leere. Hier ist das Zeugnis, sagt das Känguru und reicht ihr ein Papier. Danke, sagt die Frau. Aber Obacht, sagt das Känguru, das liest sich positiver, als es gemeint ist. Die benutzen da immer so einen Kapitalistengeheimcode. Die Frau liest laut vor. Das Känguru war bei seiner Arbeit immer unkreativ, unpünktlich, unflexibel, desinteressiert, nicht belastbar, kaum teamfähig, schwer zu begeistern und unkreativ. Vorgesetzten gegenüber war es unfähig, sich unterzuordnen, vulgär, obszön und gelegentlich handgreiflich. Vom Tacker bis zum Flachbildschirm waren alle ihm zugeteilten Arbeitsgeräte innerhalb von Stunden nicht mehr auffindbar. Schon am zweiten Arbeitstag versuchte es mit einigem Erfolg, einen Generalstreik zu organisieren. Die Firma sah sich gezwungen, nach 9 Tagen eine fristlose Kündigung auszusprechen. Zu diesem Zeitpunkt war das Känguru allerdings schon mehrere Tage nicht mehr an seinem Arbeitsplatz erschienen. Die Zustellung der Kündigung erwies sich aus diesem Grund und auch wegen der falsch angegebenen Adresse als schwierig. Auf die Einstellung der Gehaltszahlung reagierte das Känguru mit einer Klage vor dem Arbeitsgericht. Mehrfach bezeichnete sie in dem darauffolgenden Prozess seine Vorgesetzten und die Gerichtsdiener als verdammte Faschisten. Auch fragte es den Richter, ob er nicht mitbekommen habe, dass sich einige Gesetze seit den 40er Jahren geändert hätten. Nach verlorenem Prozess drohte es damit, dreckige Firmengeheimnisse zu veröffentlichen. Obwohl der Firmenleitung unklar war, von welchen dreckigen Geheimnissen das Känguru sprach, wurde es sicherheitshalber wieder eingestellt und ist seitdem nie wieder am Arbeitsplatz erschienen. Teile der Belegschaft sind bis zum heutigen Tag immer noch aufmüpfig und ungehorsam. Die Frau lässt das Zeugnis sinken. Und was daran liest sich positiver, als es gemeint ist, fragt sie. Nächster Satz, sagt das Känguru. Sie liest. In den 5 Tagen, die es tatsächlich bei uns gearbeitet hat, hatte es allerdings durch seine Geselligkeit zur Verbesserung des Betriebsklimas beigetragen. Hä? Frage ich verwundert. Das ist ein Code für übertriebenen Alkoholkonsum, sagt die Frau. Du hast gesoffen auf Arbeit, frage ich. Ich kann das verstehen, sagt die Frau. Und holt einen Flachmann aus ihrer Schublade. Aber nur Wodka, sagt das Känguru. Wodka, frage ich. Alter, ruf du mal den ganzen Tag wildfremde Leute an und frag, ob sie sich, wenn am Sonntag Neuwahl wäre, am Montag eine neue Digitalkamera kaufen würden. Ich mache ihnen ein Angebot, das sie nicht ablehnen können, sagt die Frau und nimmt noch einen Schluck. Ich erhöhe ihren Satz und wir vergessen, dass sie jemals hier waren. Dafür bleiben Sie, bevor Sie den Nächsten reinschicken, noch eine halbe Stunde, ohne ein Geräusch zu machen, hier sitzen. Sie legt ihren Kopf auf den Schreibtisch und schließt die Augen.
0: So, ich hoffe, der kleine Ausschnitt hat euch gefallen. Ja, also ich weiß nicht, wie viele Stunden wir damit verbracht haben, die, glaube ich, 5 Bücher mittlerweile von Marc-Uwe Kling uns anzuhören. Und wir haben uns scheckig gelacht über das kommunistische Känguru, das beim Kleinkünstler einzieht. Und so langsam färbt es auch ein bisschen ab bei dir.
1: Es ist eine wahnsinnig lustige WG. Und ich war ja am Anfang gar nicht so wahnsinnig open für Hörbücher und dann, wo ich auch gedacht habe, naja, und auch, dass es, sag ich mal, wenn man alles zusammenrechnet, glaube ich, ungefähr 18 Stunden ist und ich hätte mir nicht vorstellen können, dass ich überhaupt jemals in der Lage wäre, mir 18 Stunden ein Hörbuch einer gleichen Sache anzuhören. Aber als ich festgestellt habe, Folge für Folge, wie viel da auch von vielleicht so meinen Fantasien und sarkastischen Gedankengut drin ist, ja.
0: Und nicht nur das, auch viel Wahrheit tatsächlich.
1: Und aber auch viel Wahrheit über diese Welt und es wird viel über eine sehr lustige, verschrobene Art und Weise gespiegelt über unsere Gesellschaft. Und inzwischen ist es einfach so, Ich vermisse dann manchmal dieses Känguru einfach. Ja. Das hat sich so in meinen Kopf reingesetzt.
0: Ja, und es kommt immer mal wieder raus.
1: Und es will auch nicht mehr raus. Und manchmal kommt mir dann in irgendwelchen Gesprächen sowas wie, das Känguru würde jetzt sagen. Mhm. Genau. Und also, falls euch das auch erfasst, ich kann es nur empfehlen. Aber wenn es einen dann erfasst hat, ist man quasi
0: gefangen.
1: Voll abhängig. Also man hängt dann so wie bei Heroin an der Nadel, sag ich mal. Dann ist man fällig, ja. Aber ich find's super geil, dass du das angeschleift hast. Und würde sagen, wir können vielleicht noch in einer der nächsten Sendungen vielleicht noch das eine oder andere Kapitel spielen.
0: Es gibt noch viele lustige.
1: Und ansonsten, Marc-Uwe Kling ist ein wirklich, wirklich guter Schriftsteller und er spricht das auch sehr super.
0: Ja, und da das Känguru dem armen Marc-Uwe ständig mit Nirvana auf den Sack geht, kommt jetzt als nächstes auch Nirvana, und zwar Nirvana mit Come As You Are.

So, jetzt folgt ein flotter Dreier, wie Stefan immer so schön sagt. Und zwar starten wir mit dem Wunsch von Leo aus Mexiko. Und zwar Always on My Mind von Elvis Presley. Danach kommt ein Gruß an den lieben Josef, der vorhin leider ein bisschen untergegangen ist, mit Jimmy Sucks Time. Und anschließend kommt noch einmal Redbone mit Come and Get Your Love. Viel Spaß!

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Und was Füße noch tun können, das finde ich das Allerschönste. Ihr werdet sehen. 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

So, das nächste und wahrscheinlich auch letzte Lied ist für die Choro, weil ich vom Stefan weiß, dass sie wirklich bei jeder Sendung dabei ist, sei es Alles geht oder bei jeder Nachtsendung, komplett von Anfang bis Ende. Und genau deshalb bekommst du es nochmal im Arm eines Engels von mir, von Nino D'Angelo.

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1: Genau so ist es. Ihr hört hier Big Stars auf Radio Rüsselsheim mit der Alex und heute geht es rund um den Marburger Kamerapreis. Der wurde gerade zum 25. Mal vergeben, ist also ein Jubiläumsjahr und der Preisträger heißt Florian Hoffmeister. Und das ist überhaupt kein No-Name. Man macht sich immer nicht so vertraut vielleicht oder öfters mit den Leuten, die für die Kamera verantwortlich sind. Man kennt dann noch den Regisseur, aber Otto Normalverbraucher hat meistens nicht mehr den Kameramann auf dem Schirm. Und dann ist es doch umso besser, wenn man sich mal im Rahmen eines solch so tollen Events mal mit dem Werk eines solchen Kameramanns vertraut macht. Und dieser Kameramann, der ist quasi ja Hans Dampf in allen Gassen, denn er ist sehr breit aufgestellt. Das werdet ihr gleich feststellen, wenn wir hier so ein bisschen in die Details gehen, was er alles schon gemacht hat. Und das Highlight war seine Oscar-Nominierung. Er war schon bei all den anderen Top ja, Regisseuren, Akteuren und natürlich auch Kameraleuten in Los Angeles und war nominiert eben für den Oscar für die beste Kamera. Und was daraus geworden ist, das erfahrt ihr, wenn ihr hier dran bleibt. Die nächsten 2 Stunden geht es rund um den Marburger Kamerapreis und das ausführliche, exklusive Interview, das ich führen durfte mit Florian Hoffmeister.

Ihr hört Big Stars auf Radio Rüsselsheim mit der Alex und unserem Thema heute, dem Marburger Kamerapreis und dessen Preisträger in diesem Jahr, das ist Florian Hoffmeister. Und natürlich muss ich euch ein bisschen was zu dem Menschen erzählen, bevor wir uns dann ein bisschen eingehender mit seinem Werk beschäftigen und ich natürlich euch ein bisschen teilhaben lasse an dem Interview, das ich mit ihm geführt habe. Er ist natürlich ausgezeichnet worden und das ist ein Gremium, das sich dann immer zusammensetzt. Und das sind auch alte Preisträger, also die den Marburger Kamerapreis bereits innehaben, mit dabei. Und die wissen also alle, wovon sie da sprechen. Und sie haben sich Florian Hoffmeister da herausgesucht, weil er durch eine bestimmte Kameraarbeit hervorsticht und sein Credo ist es eigentlich, die Kamera unsichtbar zu machen. Und, sie ist recht bewegungsarm bzw. gleicht sich an die Bewegungen der Protagonisten meistens an und setzt sich nur in Bewegung, wenn diese sich auch in Bewegung setzen. Also so in etwa kann man sich das vorstellen. Aber schauen wir doch erst einmal ein bisschen auf seine Vita und so ein bisschen wenigstens so ein kleiner Abriss, wer er ist, woher er kommt und dann stellen wir fest, dass er 1970 geboren wurde und im Netz ist tatsächlich eigentlich kein genaues Datum zu finden. Irgendwo heißt es mal 1.1., da war ich ein bisschen argwöhnisch, weil das meistens sowas wie ein Versicherungsdatum ist. Wenn man nicht weiß, was für ein genaues Datum man hat, dann sagt man, das ist der 1.1. So ähnlich war es, aber tatsächlich ist er im Januar geboren. Das habe ich dann im Interview herausgefunden, das ist aber der 7. Januar. Also, zwar kein Geheimnis, aber auch nicht im Netz festgehalten. Das Netz weiß halt doch nicht alles. So, und er ist in Braunschweig geboren und hat dann erst einmal durch diverse Praktika Erfahrung als Beleuchter gesammelt. Das ist so ein bisschen auch familiär bedingt gewesen und hat sich dann in so einem Kameraverleih so ein bisschen Erfahrung drauf geschafft. Und auch als Material- und Kameraassistent und ist dann aber später oder hat seine Ausbildung dann in Berlin an der Filmhochschule dort gemacht und das erzählte er aber gleich im Interview nochmal selber genauer, wie das da war. Da war es nämlich gar nicht erstmal auf ein bestimmtes Fach festgelegt und hat dann auch einen Kurzfilm gemacht dort und ist daraus auch schon für einen Preis nominiert wurde, hat dann einen Abschlussfilm auch noch gemacht, Paul is Dead heißt der. Da ist aber noch natürlich eine ganze Menge passiert während der Ausbildung. Auch da kommen wir exemplarisch nochmal gleich drauf zu sprechen. Er hat ein ganz buntes Filmwerk, das sind auch nicht nur Filme, das sind auch, er hat auch Ausflüge zum Fernsehen gemacht, also hat auch mal Tatort gemacht zum Beispiel. Ist aber auch bei den Serien zu Hause. Und was ich zufällig selber kürzlich gesehen habe, ist die zuletzt letzte Staffel von True Detective mit Jodie Foster in der Hauptrolle, kann ich nur empfehlen. Ist wirklich sehr gut anzuschauen. Und da hat er, wie gesagt, die Kamera geführt. War auch eine sehr besondere Erfahrung, da sie auf Island gedreht hatten. Und zwar während der dunklen Periode. Da ist es ja mehrere Monate Nacht und während dieser Zeit, das ist natürlich auch eine besondere Atmosphäre, da haben sie vor Ort in den doch sehr kalten Verhältnissen gedreht. Zuletzt, ich glaube, der letzte große Film, mit dem er in Erscheinung getreten ist, war das Remake von The Roses, also der damals hieß der Rosenkrieg, im Deutschen hieß jetzt die aktuelle Version die Rosenschlacht, glaube ich. Es war damals, falls ihr euch erinnert, mit Kathleen Turner und Michael Douglas in den Hauptrollen und jetzt ist es mit Benedict Cumberbatch und Olivia Colman. Genau so. Ja, was hat er sonst noch gemacht? Er war, ist wie gesagt, sehr, sehr unterschiedliche Dinge. Er hat A Quiet Passion gedreht, also beziehungsweise dort die Kamera gemacht, war für die Kamera verantwortlich.
Hat aber auch so Filme wie Mordecai gemacht, was ja eher im Comedy-Fach ist. Sein Film mit Johnny Depp, was auch eine Erfahrung für sich war, wie er so ein bisschen ausgeführt hat in einem Werkstattgespräch. Dann hat er natürlich Tar gemacht. Tar ist der Film, der ihm die Oscar-Nominierung eingebracht hat und für den er auch, glaube ich, am meisten gelobt wird. Dann, was kann man noch herausgreifen? Great Expectations, also große Erwartungen von Charles Dickens. Da gab es eine kleine Miniserie, also kein Film, sondern eine Miniserie, waren nur 3 Folgen. Dann hat er aber auch so Sachen gemacht wie Johnny English zum Beispiel. Oder tatsächlich auch einen Polizeiruf. Und aber auch mit Antonia Bird in UK gedreht. Das hat ihn auch geprägt. Und hat auch, ich glaube, ich lasse es erstmal dabei bewenden, denn wir werden noch viel erfahren, auch nicht nur durch das Interview, sondern ich werde euch auch so ein bisschen zusammenfassen, diese Werkstattgespräche, die während der Tage dieses Marburger Events stattgefunden haben. Werde euch daraus ein bisschen zusammenfassend berichten. Der Marburger Kamerapreis geht ja mit diesen Kameragesprächen einher. Das macht ihn ja so besonders. Also am Ende weiß der Preisträger immer, was er getan hat und dass er sich den Preis redlich verdient hatte, denn die Tage sind für ihn prall gefüllt. Er ist dann mit Studenten zum Beispiel im Gespräch, innerhalb eines Seminars, glaube ich. Und dann hat er natürlich Pressetermine. Er trägt sich im Goldenen Buch der Stadt ein, also trifft dann auch auf den Bürgermeister. Und dann hat er diese ganzen Werkstattgespräche, wo er dann auch stundenlang mit Fragen und bombardiert wird, dem er natürlich dann auch eloquente Antworten finden soll. Also bis er dann den Preis in Händen hält, dann weiß er wirklich, dass er sich den auch verdient hat und dann zögert auch keiner mehr, den wirklich entgegenzunehmen. Dann hat er nämlich auch ein richtiges Recht darauf, nicht nur, weil er sowieso schon die Kameraarbeit geleistet hat. Die Musik habe ich auch heute entsprechend ausgewählt, hauptsächlich aus 3 Werken, wo er für die Kamera verantwortlich war. Einfach nur, weil es musikalisch am meisten hergibt, habe ich mir hier Mordecai rausgegriffen, True Detective und dann auch ein bisschen was von The Roses, das meiste ist aber aus True Detective. Das sind ja auch eine ganze Menge Folgen und da haben wir dann auch sehr unterschiedliche und schöne Versionen, unter anderem zum Beispiel auch von Billie Eilish. Ich glaube, mit der machen wir jetzt vielleicht dann einfach auch mal weiter, wenn ich sie jetzt hier. Das ist quasi so das Theme von True Detective. Night Country heißt der Untertitel passenderweise. Billie.

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1: So, das war's jetzt, aber das endgültige Ende von Bury a Friend von Billie Eilish. Wir sind jetzt zurück und steigen jetzt auch in das Interview ein mit Florian Hofmeister, das ich mit ihm führen durfte innerhalb der Marburger Kammergespräche und der Vergabe des Marburger Kammerpreises. Natürlich wollen wir wissen, was es mit seiner besonderen Kammerarbeit auf sich hat. Und deswegen habe ich ihn natürlich dazu gefragt, zu der besonderen Art und Weise der Kammerbewegung, die ihn auszeichnet.
2: Um jetzt mal auf das Sujet zu kommen, es geht ja um die Kammerarbeit und es wird sehr herausgestellt und es wird auch betont, dass es ihr Credo ist, dass es die Bewegung der Kamera, um die sich quasi ein wenig oder oft meistens analog zu den Personen verhält. Man könnte sagen, wie ein Spiegel oder ein Schatten der Personen und ganz offensichtlich nicht inszenierend. Oft wird die Kamera ja selbst auch als Kunstobjekt benutzt und sie arbeiten eher kraftvoll durch Reduktion, kann man das?
1: Genau, dazu hatte ich ihn gefragt und ich hatte schon im Kopf, ich vermeide es eigentlich immer, Ja-Nein-Fragen zu stellen. Das sollte man auch nicht tun. Und natürlich, ich hatte es kaum gedacht, hat es dann auch so beantwortet, mit Ja. Und hat dann aber erstmal gelacht und dann hat es natürlich weiter ausgeführt.
3: Ja. Nee, das ist keine blöde Frage, das ist eine sehr schöne Zusammenfassung, das ist eigentlich so. Also es gibt so eine Phrase, da sagt man, don't put a hat on a hat. Also man soll einen Hut nicht auf einen Hut aufsetzen. Und ich ist eine meiner Grundsätze bei der Kameraarbeit, dass ich eigentlich erstmal versuche, was zu transportieren und nicht notwendigerweise sofort zu kommentieren. Es gibt bestimmte Situationen, da muss man auch kommentieren oder will ich das auch, aber grundsätzlich geht es erstmal nur um Transport und ich meine das jetzt nicht im Sinne von Abbildung, nur natürlich, wenn man etwas transportiert, dann wird es automatisch natürlich auf eine Art und Weise auch transformiert, aber es geht darum, erstmal den Emotionen Raum zu geben und diese zu transportieren und nicht notwendigerweise sie sofort zu verstärken oder zu versuchen, eine Emotion nur durch das Bild zu generieren. Man muss erstmal gucken, was ist da und das wird dann eben durch einen transformativen Transport dem Publikum zugänglich gemacht. Und der Kommentar kommt dann erst später.
1: Ja, das klingt jetzt vielleicht schon etwas technisch, aber sobald man sich ein bisschen damit beschäftigt, wird auch sehr schnell klar, wie eng eigentlich Regisseur und Kameramann zusammenarbeiten müssen, um eigentlich auch ein gemeinsames Verständnis von dem zu bekommen, was sie da abbilden möchten, was sie erzählen möchten und was durch das Bild transportiert werden soll. Und genau darum geht es eben. Und Florian Hofmeister ist eben daran gelegen, nicht unbedingt die ganzen Möglichkeiten der Kamera sichtbar zu machen, sondern das, was vor der Kamera sich abspielt, einfach zu unterstützen. Und da habe ich jetzt nochmal kurz nachgefragt, wie er das macht. Und da hat er nochmal hier schön geantwortet.
3: Ja, zum Beispiel, indem man sich bewusst einer Figur nähert. Also das ist so, indem die Kamera praktisch während einer Performance an die Person nah ranfährt. Das ist zum Beispiel ein ganz klarer Kommentar. Das ist auch etwas, was ich gerne mag, also wo man dann anfängt, den Blick des Zuschauers noch länger zu lenken oder indem man ihm auch dem Zuschauer was vorenthält. Ich meine, zum Beispiel in entscheidenden Situationen vielleicht jemanden, der einen traurigen Moment hat, nur von hinten sieht und dadurch den Zuschauer eher zum Nachdenken anregt oder dort dem Zuschauer die Gelegenheit gibt, dort etwas hinein zu interpretieren. Das sind so Kommentarfunktionen. Oder indem man sich entscheidet, in der Szene ganz Leute in Dunkelheit verschwinden zu lassen. Oder vielleicht auch, jemand steht im Dunkeln und ein Scheinwerfer wie vom Auto wischt über das Gesicht und dadurch kriegt man ganz plötzlich etwas mit, was vorher im Dunkeln lag. Das sind so, würde ich sagen, die Stilmittel, mit denen die Kamera auf subtile Art und Weise dann Emotionen kommentiert oder verstärkt.
1: Und dann habe ich ihn im Folgenden mal nach den anderen Filmdepartments gefragt, denn es kam da schon zum Vorschein, dass er eigentlich gar nicht so unbedingt nur auf die Kamera festgelegt war.
2: Das ist ein ganz gutes Stichwort mit Beleuchtung. Klar geht das auch mit der Kamera einher, aber mir ist auch aufgefallen, jetzt schon beim ersten Werkstattgespräch, dass Sie auch großes Interesse für die anderen Departments bei dem Film haben. Und Sie haben ja selbst auch Ausflüge mit Abstand ins Regiefach genommen. Was war denn da der Anreiz? Wollten Sie sich erstmal austesten, wo Sie sich zu Hause fühlen? Oder war es generell das Interesse, alles kennenzulernen und auch Einfluss nehmen zu können? Und in dem Zusammenhang wiederum, wie schwer ist es dann, sein eigentliches Fachgebiet in dem Augenblick abzugeben, also die Kamera? Und welche Erfahrungen haben Sie aus diesen Projekten mitgenommen, aus diesen Regieprojekten?
3: Das ist eigentlich ein bisschen biografisch, weil meine Ursprungsintention war gar nicht, Kameramann zu werden. Das ist im Grunde genommen eine Zufälligkeit. Ich bin auf eine Filmhochschule gegangen, die nicht grundsätzlich eine Spezialisierung vorausgesetzt hat. Also man hat sich zu der Zeit, als ich an der Deutschen Film- und Fernsehakademie in Berlin studiert habe, war das, sagen wir mal, so ein Studiengang Filme machen. Jetzt mit meinen Worten. Und erst nach dem Grundstudium kam es eigentlich zu einer Spezialisierung. Ich wollte eigentlich erstmal Filme machen, hatte aber durch so verschiedene Praktika schon so Vorwissen. Am Anfang dieses Studiums, da wurde immer rotiert. Wir wurden in so kleine Gruppen eingeteilt. Und Gruppen 6 Leute und jeder musste einen eigenen Kurzfilm machen und jeder musste bei den anderen auch helfen und jeder musste einmal Kamera machen, jeder musste einmal Ton machen und jeder musste einmal Brötchen schmieren, so verkürzt dargestellt. Und da ich natürlich schon so ein bisschen Vorwissen hatte, kam es dann dazu, dass ich ein bisschen häufiger die Kameraarbeit für andere übernommen habe und darin dann eine Erfüllung gefunden habe und aber auch natürlich sehr positives Feedback kam. Aber grundsätzlich wollte ich nach wie vor eigene Filme machen und dann habe ich das mit 3 Grad Kälte auch dann weiterverfolgt. Das war eigentlich als mein Abschlussfilm geplant. Ich war dann aber schon als Kameramann voll etabliert und habe das dann außerhalb der Hochschule, habe ich den Film realisiert. Die Kameraarbeit abzugeben ist überhaupt gar kein Problem. Das ist eigentlich, ich mache ja dann, wenn ich Regie führe, genau deshalb Regie, weil ich mich mit ein paar anderen Aspekten mehr beschäftigen möchte, die ansonsten in meinem Berufsalltag als Kameramann, den ich zwar ausgesetzt bin, also die Schauspielarbeit, ne, da bin ich Zeuge und anwesend, aber die aktiv zu betreiben, ist ja nochmal was anderes in der Regiearbeit. Und da möchte ich mich dann auch drauf konzentrieren. Und ich möchte dann aber auch, es ist ja auch ein Privileg, anders kreative Duo, was es beim Film ja gibt und was Film, glaube ich, auch so einzig macht als Kunstform, dass es eben am Ende 2 Leute sind, die sozusagen das Herz des Films erstmal formen. Ein drittes Gewerk wird ja sträflich übersehen, das sind eigentlich die Film-Cutter, die eigentlich dann den Film wirklich eigentlich endgestalten. Aber es ist eben sehr eine Kunstform, die diese Zusammenarbeit als Grundlage hat. Und in diese Zusammenarbeit zwischen Kamera und Regie aus der anderen Seite auch zu sehen, macht arm Spaß. Ja, da muss ich mich mal nicht um die Kamera kümmern. Also im Sinne von, dass ich die organisieren muss, sondern ich kann als Regisseur nur gestalterisch denken und muss mich nicht mit dem 1x1 da beschäftigen. Und wenn man natürlich, ich habe auch als Kameramann davor sehr extrem von profitiert, also wenn ich als Kameramann arbeite, dann respektiere ich natürlich den Prozess, den der Regisseur durchmacht, total. Also ich mische mich da auch nicht ein. Es gibt bestimmte Sachen, es gibt Endentscheidungen. Am Ende ist eine bestimmte Form der Ästhetik ist einfach Geschmack und da lässt sich bekanntlich nicht drüber streiten. Und am Ende gibt es eben einen Filmregisseur und oder eine Regisseurin und da gibt es bestimmte Sachen, das müssen der oder die dann einfach entscheiden und da kann ich nur helfen. Da würde ich auch nicht eingreifen. Aber es ist natürlich für einen Regisseur, eine Regisseurin ein sehr schönes Gefühl zu wissen, dass der engste Partner in der Zusammenarbeit auch weiß um die emotionalen auf und also auf diese, das ist ja wie so ein Rollercoaster. Stanley Kubrick hat mal gesagt, dass ein Film zu machen wäre wie Dostojewskis Krieg und Frieden in einer Achterbahn zu versuchen zu schreiben. Also das ist ja eine große Anzahl von Menschen kommen zusammen unter großem Zeitdruck etwas zu erzeugen und dann zu wissen, dass derjenige, mit dem man zusammenarbeitet, also der Kameramann in meinem Fall jetzt da, der ich denn da bin, das weiß, wie anstrengend das ist natürlich toll. Und das war auch, als ich nach Großbritannien gegangen bin, eigentlich immer hatte ich das Gefühl, auch so ein Wettbewerbsvorteil zu anderen Kameraleuten, dass ich eben schon ein Gefühl dafür habe und weiß, was der andere, der Regisseur, die Regisseurin auch so ein bisschen durchmacht.
1: Ja, da bekommt man jetzt mal so ein Gefühl dafür, vielleicht für die Leute, die denen nicht bewusst ist oder die sich damit noch nicht so beschäftigt haben, wie komplex so eine Entstehung eines Films ist, wie sehr einer vom anderen abhängt und wie sehr alles insgesamt davon abhängt, wie gut man sich versteht und deswegen umso besser natürlich zusammenarbeiten kann. Deswegen dieses Beispiel mit der Achterbahn, in dem man versucht, Krieg und Frieden zu schreiben. Also finde ich eigentlich ein sehr herrliches Bild dafür. So, dann habe ich natürlich nochmal nachgefragt, was der Punkt anging, die Kamera abzugeben und vielleicht eben das ja anscheinend auch viel.
2: Wie ist das eigentlich, wenn der Regisseur Florian Hofmeister am Werk ist, der hat ja trotzdem bestimmte Bilder dann im Kopf und ich wundere mich, dass sie das dann so gut abgeben können und oder auch darauf vertrauen und sich gar nicht großartig einmischen wollen. Also möchten Sie die Bilder also nicht unbedingt umgesetzt wissen, sondern vertrauen Sie darauf, dass was der Kamera macht oder wie weit spricht man sich da ab?
3: Nee, das ist ja immer ein Zwischenspiel zwischen Kameramann, zwischen Kamera und Regie. Ich sag's immer genderneutral. Zwischen Kamera und Regie ist es ja immer ein Spiel. Natürlich ist es gibt verschiedene Regisseure, ne, und Regisseurinnen. Es gibt natürlich diejenigen, die wirklich sehr vom Wort kommen. Häufig in Deutschland gibt es ja die Tradition des Autorenfilms, wo die Filmemacher eben auch die Drehbücher geschrieben haben. Und vielleicht hat man mit jemandem zu tun, der nicht so bildgewandt ist und dann bringt der die Kamera sozusagen, der Kameramann oder die Kamerafrau bringen dann die Bildsprache mit dazu. Aber es gibt auch das Umgekehrte, und das ist gerade im englischsprachigen Bereich ganz häufig, dort wird eigentlich traditionell gesehen, dass der Regisseur erstmal die Einstellung festlegt. Natürlich ist in meiner Arbeit als Regisseur das so, dass ich auch natürlich ganz klare Bilder im Kopf habe, die ich versuche umzusetzen. Aber es passiert eben etwas zwischen Regisseur und Kamera in diesem kreativen Austausch. Das ist ein Geben und Nehmen. Egal wie stark der eine oder die andere sozusagen das Bild festlegt, ist es immer dann ab dem Punkt eine Zusammenarbeit. Und ich fand das immer sehr schön zu sehen, wie jemand etwas nimmt, ja, das ich vielleicht manchmal auch ein bisschen anders machen würde, aber der gibt ja dann in dem Moment was Persönliches dazu und macht es dementsprechend reichhaltiger. Und das, ja, das ist, es ist schwer, das zu vermitteln. Es ist eine sehr wirklich besondere Zusammenarbeit zwischen Regie und Kamera.
1: So, jetzt machen wir mal einen kurzen Cut, dass wir ein bisschen Musik wieder reinspielen, bevor es dann mit einem anderen Thema in diesem Interview weitergeht.

0: Ihr hört Big Stars auf Radio Rüsselsheim mit der Alex und wir sind mitten in dem Interview, das ich mit Florian Hoffmeister, dem 25. Preisträger des Marburger Kamerapreises, geführt habe und wechsle jetzt ein bisschen das Thema und frage ihn ein bisschen zum Einsatz von KI oder seiner Erfahrung, nicht nur seine Erfahrung, sondern seine Einstellung dazu. Ist ein bisschen komplexere Fragestellung, deswegen kriegt er die natürlich mit dazu.
1: Sie haben ja auch gesagt, also dass Sie zunächst als Beleuchtungsmeister gearbeitet hatten und dass Sie sich gefühlt zwischen zwei Welten bewegt haben. Realität, Sie sind ja schon auf den Schneideraum eingegangen, die Realität und der im Schneideraum, wo sie oft halt sehr lange gesessen haben bis in die Morgenstunden und über den Einsatz oder das Weglassen eines bestimmten Frames diskutiert haben. Und dann haben sie gesagt, dass sie aus dieser Zeit, aus dieser hingebungsvollen Arbeit damals immer noch Inspiration ziehen. Jetzt haben sie wiederum gestern gesagt, dass die Arbeitsweise mit der KI jetzt Einzug hält und so weiter und dass dieser ganze kreative Prozess jetzt oft in so ein paar Sekunden zusammengefasst wird und ist natürlich ein Gewinn und Verlust gleichermaßen mit diesen Möglichkeiten. Aber wie bewahrt man sich dann diese Inspiration von damals im Umgang mit der KI jetzt?
2: Also ich bin praktisch gesehen, habe ich jetzt gedreht über mehrere Monate, das ist ja eine sehr junge Entwicklung, sagen wir mal anderthalb Jahre, die es das jetzt so im öffentlichen Bewusstsein gibt. Das heißt, meine persönliche Erfahrung mit KI ist natürlich momentan noch auf ChatGPT beschränkt und mehr so auf, ich benutze das wahrscheinlich genauso wie jeder andere, was gerade benutzt. Aber es gibt ja dieses Programm Midjourney, wo man Bilder generieren konnte, bevor ChatGPT das konnte. Da habe ich ein bisschen mit experimentiert und es hat mich überhaupt nicht interessiert. Weil was für mich schwierig war bisher, ist, dass man, so wie ich das da gesehen habe, dass dieses Prompten natürlich, dass man eigentlich immer wieder von vorne anfangen muss. Man kann sozusagen, meine Arbeit ist ja ein Bild erstmal zu beginnen, dann wird die Kamera erstmal hingestellt, dann fängt man an, das Licht zu gestalten und dann gibt es immer ganz kleine, feinste Veränderungen, die man vornimmt, bis es dann zum eigentlichen Drehen dieser Einstellung kommt. Und die sind manchmal ganz subtil und finden manchmal bis kurz vor Ende statt. Also der Schauspieler steht da schon und dann sage ich noch, ach, mach da hinten das Licht noch ein bisschen weniger. Und bei diesem Prompten gibt man ja letztlich eine Aufgabe und wird dann mit dem Resultat konfrontiert. Und dieser Prozess, findet dann eigentlich nicht mehr statt. Da müsste ja wir überlegen, okay, hat jetzt nicht funktioniert, dann muss ich den Prompt nochmal umschreiben. Und dementsprechend habe ich das denn aufgegeben. Ich habe mich nicht mehr damit auseinandergesetzt, habe mich einfach nicht interessiert. Aber es wird so sein, dass in dem industriellen Bereich der Filmwirtschaft werden diese Mechanismen Einzug erhalten. Einfach weil sie gerade in der Postproduktion wird es mit Sicherheit sein, bei Special Effects, aber auch in anderen Bereichen. Und ich bin mir noch nicht ganz so sicher, ob diese Verkürzung dieses Prozesses ist aus meiner Sicht ein Verlust. Weil das ist eigentlich das, was das für mich macht. Privat ist es sowieso so, dass es mich interessiert. Also man kann sich das vielleicht vorstellen als nicht Filmerfahrener. Stellen Sie sich vor, Sie gehen morgens aus dem Haus, Sie laufen die Straße runter, Sie gucken nach links und da geht die Sonne auf. Man sagt so, oh, das ist aber schön. Und dieses Gefühl, also da gibt es ein sehr schönes Buch von einem deutschen Soziologen, Hartmut Rosa heißt der, glaube ich, das heißt Resonanz. Der hat sich damit nur mit diesem Gefühl auseinandergesetzt. Das hat ja jeder Mensch. Und ein Teil dieses, dass das passiert, ist, dass es unerwartet kommt. Und in diesem Buch argumentiert, wenn ich mich richtig erinnere, der Rosa, dass sozusagen das Internet das im Grunde genommen zerstört, weil man anfängt, wenn man sich in den digitalen Raum bewegt, nach diesem Gefühl eigentlich zu suchen. Aber es ist eben nicht das Unerwartete. Das heißt, wenn ich bei Instagram sitze und da die ganze Zeit scrolle, ist es dasselbe, aber es wird sich nie einstellen, weil es braucht eine Form von Unerwartung. Und so ist meine Kameraarbeit auch. Ich weiß natürlich, was ich will. Und ich habe mir bestimmte Grenzen gesetzt und mich vorbereitet. Und dann steht die Kamera aber irgendwann. Und dann gibt es immer irgendwann diesen Moment, dass man sagt, ach, das ist aber schön. Und den könnte jeder haben. Also jeder Mensch, das ist, ich habe einfach nur diesen Beruf gewählt, in dem ich das sehr brauche, aber es ist nichts Außergewöhnliches. Und ich glaube, dass in allen Medien und Künsten dieses Gefühl eigentlich der Motor ist. Und wenn wir das jetzt ersetzen, dass ich sozusagen jemandem erzähle, dem Prompt, ich möchte dieses Gefühl haben, das wird nicht funktionieren. Also wie dieses Tool AI da unsere KI, unsere Arbeit beeinflusst, sehe ich momentan noch mit großer Skepsis. Ja. Weil es gibt natürlich, um praktisch zu sprechen, gibt es ja den Bereich der Vorbereitung eines Films, da werden ja häufig, das kennt vielleicht auch der ein oder andere Hörer, das sogenannte Storyboard, das sind so kleine Zeichnungen, die angefertigt werden, wo man bei komplizierten Sequenzen schon mal so vorher das zeichnen lässt, so bei Actionfilmen ist das ganz ausgeprägt. Und wenn man das jetzt sich überlegt, dass die KI kann das natürlich jetzt viel schneller, viel einfacher und dann vielleicht auch an einem Grad, dass es nicht mehr kleine schwarz-weiße Strichzeichnungen sind, sondern schon fertige Visualisierungen, wo man vielleicht den Schauspieler auf einmal schon sieht und schon das Licht darin sieht. Und dann sind wir als Kameraleute natürlich auf einmal in der Position, dass uns jemand diesen Zettel in die Hand drückt und sagt, nun, jetzt mach das mal einfach so. Genau so habe ich es schon jetzt gesehen und so möchte ich das jetzt wieder haben. Ja. Und das ist natürlich nicht die Arbeit, die mich interessiert. Also wir werden sehen.
1: Ja, ich denke auch, das ist natürlich ganz vielschichtig, aber das stoppt ja auch so ein bisschen den kreativen Prozess. Wenn man schon was vorgegeben bekommt, ist es ja vielleicht doch ein bisschen anders als das, was man sich gedacht hat, aber dann hat man dieses Bild vor sich und davon wieder wegzukommen, stelle ich mir schwierig vor.
2: Genau, es geht ja beim Filmemachen eigentlich immer auch um eine Form von Entdecken und eine Lust an Entdeckung und ein Zufall auch, den man eigentlich versucht, man so ein bisschen als ob man hinter so einem Schmetterling herläuft und den versucht zu fangen. Und das wird jetzt zumindest durch diese Tools eventuell eingeschränkt und dann würde auch was verloren gehen. Aber im Grunde genommen ist es ja eine gesellschaftliche Umwälzung, die so fundamental ist, wenn sie sich weiter so fortsetzt. Da ist es wäre ein merkwürdiges Privileg, wenn die Filmwirtschaft sich da dem entziehen würde. Ja. Aber ich sehe das ganz deutlich, dass Prozess, Kommunikation und Prozess sind ja Sachen, die das ist die Grundlage von Kreativität und diese beiden Sachen werden natürlich durch diese digitale Welt stark verändert für alle.
0: Ja, so ist es und so wird es sein, aber wie Florian Hoffmeister das schon selber herausgearbeitet hat und sehr klar sieht, ist es dieser unerwartete Moment, den die KI zum jetzigen Zeitpunkt nicht abbilden kann und den wir aber brauchen und dass auch diese Arbeit eben ausmacht. Das ist der Reiz dabei, wenn natürlich alles vorhersehbar ist und dann kann man natürlich die KI schicken, aber dann ist es auch irgendwo langweilig und ich glaube, das hat man hier und da schon auch festgestellt. Wir machen nochmal eine musikalische Pause, bevor wir dann den Rest des Interviews hören.

0: Ihr hört Big Stars auf Radio Rüsselsheim mit der Alex und unserem Interview mit dem diesjährigen Preisträger des Marburger Kamerapreises, der Jubilant, das ist ja der 25. Preis, ist Florian Hofmeister. Und ich habe jetzt an dieser Stelle gefragt, was denn die Motivation ist für ihn, ein bestimmtes Projekt anzunehmen, denn da es so unterschiedlich ist, ist es ja interessant zu wissen, was ihn dazu treibt, das eine Projekt anzunehmen, das andere vielleicht nicht oder überhaupt und generell.
1: Aber mal wieder weg von der KI, nochmal hin zu den unterschiedlichen Projekten, die Sie schon gemacht haben. Überhaupt sind Sie, wie gesagt, sehr unterschiedlich, auch sowohl, sagen wir mal, im Anspruch als auch in der Machart bis oder der Form, bis zu hin eben zu einer Funktion bei eben jenem Filmprojekt, was bei mir die Frage aufwirft, was denn letztendlich ausschlaggebend ist, für Sie ein Projekt anzunehmen.
2: Also zum einen der Stand meines Bankkontos, ne, wir sind ja Freiberufler und selbstständig, das heißt selbstständig.

0: geschickt, das lese ich dann. Und wenn ich das irgendwie mit mir resoniert, dann denke ich, ja, okay, das ist interessant. Und dann gibt es natürlich so Sachen wie, wo das stattfindet, und welche Leute involviert sind. Also was sind die kreativen Partner? Ich habe auch Komödien gemacht, die sind für Kameraleute aus der Sicht meiner Berufssparte sind die nicht so interessant. Also die Komödie hat eigentlich immer so ein bisschen den Ruf, weil sie erstmal vermeintlich nicht visuell ist. Ne? Ich habe es immer als eigentümlich empfunden, dass wir das irgendwie cool finden, wenn Leute mit Pistolen auf andere schießen und es blutig wird. Aber wenn Leute zum Lachen gebracht werden, dann das ist so in einem Kreise der Kameraleute nicht so so ein Projekt, wo man sagt, ich will unbedingt mal Johnny English machen oder ich will. Aber ich fand Komödie, ich hatte Kinder gehabt und habe die natürlich noch, aber die waren damals klein. Und ich finde es einfach wahnsinnig schön, dass wenn man Leute zum Lachen bringt, natürlich. Und das Interessante aber gestalterisch an der Komödie ist, dass dies also es ist im Grunde genommen dieselbe Seite, also wenn man es ist vergleichbar mit einem Thriller. Also weil bei Komödie geht es immer um Timing und im Grunde genommen ist es eine sehr eine Arbeit, in der die Kamera unglaublich genaues Timing haben muss. Nur sie darf halt nicht auffallen. Und ja, so habe ich es ausgewählt. Also guter Stoff, gute Leute und ein guter Ort. Also True Detective war ich 8 Monate auf Island, da wollte ich immer mal hin. Das war dann natürlich ein verlockendes Angebot.
1: Ja, bis er dann festgestellt hat auf der ersten Drehbuchseite, dass das letzte Mal die Sonne unterging und dann eben monatelang nicht mehr aufgehen soll. Das heißt, alles komplett im Dunkeln spielen würde und alles komplett eingeleuchtet werden müsste. Ein bisschen anders, als er sich das vielleicht vorgestellt hat, aber natürlich eine prägende Erfahrung. Was ich ihn jetzt gefragt habe, ist aber nicht zu True Detective, sondern natürlich zu seiner Oscar-Nominierung.
2: Jetzt haben Sie einen Film geschaffen, mit dem Sie dann eigentlich auch den bisherigen Höhepunkt beschritten haben und auch, glaube ich, die größte positive Resonanz daraus gezogen haben und waren am 2023 an dem Punkt, wo sich jeder hinwünscht. Nämlich haben Sie eine Oscar-Nominierung bekommen, ja, und waren dann vor Ort mit all den anderen Nominierten und im Kreise dieser. Was hätten Sie denn gesagt, wenn Sie den Oscar entgegengenommen hätten?
0: Ich muss sagen, also das ist schon natürlich eine sehr aufregende Erfahrung. Also erstmal, wenn man nominiert wird, das war schon toll. Ich habe zu der Zeit gedreht. Das heißt, ich bin da wirklich an einem Freitagabend ins Flugzeug gestiegen, dorthin geflogen, bin da ausgespuckt worden, bin auf diese Veranstaltung gegangen und bin direkt am nachts noch wieder zurückgeflogen. Das hat sozusagen den Eindruck vielleicht ein bisschen verzerrt. Also es hat schon was Surreales gehabt. Ich war mir ziemlich sicher, dass ich den nicht bekommen würde, weil dazu ist der Film einfach, man muss auch verstehen, die Außensicht ist ja sozusagen die dieses Glamours. Die Innensicht ist natürlich, dass das auch eine Marketingveranstaltung ist, die für die Filmstudios wahnsinnig wichtig ist und da werden richtige Kampagnen gemacht. Also wie so eine Präsidentschaftskampagne, die über Monate gehen für die Schauspieler. Also der Todd Field, der Regisseur, mit dem ich diesen Film gemacht hatte, wir haben damals im August, glaube ich, in Venedig, hat Cate Blanchett gewonnen. Das heißt, dann war eigentlich klar, dass dieser Film Chancen hat. Und der hat, glaube ich, von August bis März 7 Tage die Woche sich mit dieser Oscar-Kampagne beschäftigt. Also Radio-Interviews, alles Mögliche. Und mir war aus dieser Sicht eigentlich klar, dass ich da nicht auf die Bühne gehen würde. ziemlich. Deshalb habe ich mich geweigert, inhaltlich mir zu überlegen, was ich sage. Also ich wollte das ganz dem Moment überlassen. Ich bin froh, dass ich nicht hochgekommen, dass ich den nicht bekommen habe, weil es wäre eine totale Katastrophe gewesen, weil ich mittlerweile weiß, dass man dann, dass in dem Moment, wo man diese Stufen hochläuft, dass dann natürlich das Gehirn ausgeht, ja.

0: Also ich hätte natürlich eine schöne Dankesrede gehalten, aber ich würde gerne nochmal hin, ganz ehrlich, weil jetzt weiß ich ein bisschen, was für ein Event das ist. Und dann wäre ich nicht ganz so aufgeregt, dann könnte ich es ein bisschen mehr genießen. So muss ich sagen, ist es so ein bisschen, dass ich mich nur bruchstückweise an den eigentlichen Abend erinnern kann.
1: Ja, schade. Dann brauche ich auch gar nicht nach Austausch mit Kollegen fragen, wenn sie so unter Zeitdruck waren. Haben sie die Gelegenheit wahrscheinlich gar nicht gehabt, vor Ort Kontakte auszuschöpfen, zu knüpfen, irgendwas in der Richtung.
0: Nee, das muss man auch sagen. Also wenn jetzt hier jemand hört, der irgendwann mal in seinem Leben dort auch hinfahren würde, dann würde ich immer empfehlen, Zeit mitbringen. Und das Interessante an der ganzen Veranstaltung ist eigentlich nicht diese Verleihung an sich, sondern in den Tagen zuvor findet sozusagen in Los Angeles, finden immer so Dinner statt und Essen. Und da trifft man dann wirklich die Leute, die sich auch mit der Arbeit auseinandergesetzt haben und die sagen, Mensch, das ist was für ein toller Film. Ich habe natürlich einen getroffen, das ist der Edward Berger, der ja dann auch gewonnen hat mit All Quiet on the Western Front. Und mit dem verbindet mich seit über 30 Jahren eine Freundschaft. Also wir sind beide aus Niedersachsen, er kommt aus Wolfsburg, ich aus Braunschweig. Und wir sind uns immer mal wieder begegnet auf diesem langen Weg. Und es war eigentlich auf eine Art und Weise ein Wink des Schicksals, dass wir nun beide ausgerechnet im selben Jahr dastehen. Und das hat mich wahnsinnig gefreut, dass er gewonnen hat. Und er hat auch in seiner Dankesrede wahnsinnig schön ja gesagt, darauf Bezug genommen und gesagt, wie verrückt das ist, dass wir nun beide hier, die beiden Niedersachsen, in L.A. zur selben Zeit sind. Und das war ein ganz schöner Moment.
2: Ja, irgendwie schön, dass es dann doch zwei Leute, zwei Kameramänner aus Niedersachsen in L.A. bei den Oscars quasi unter sich ausgefochten haben und oder es beide zumindest in die Schlussrunde, also bei den Nominierten eben waren, dorthin geschafft haben. Jetzt mache ich doch nochmal einen kurzen musikalischen Break, bevor ich dann zur letzten Frage komme, um die Spannung hier noch ein bisschen zu halten.

0: Er hat Big Stars auf Radio Rüsselsheim mit der Alex und unserem exklusiven Interview mit Florian Hoffmeister. Wir sind jetzt schon gegen Ende angekommen und diese eine Frage muss ich eben unbedingt noch stellen. Da die Zeit ein bisschen knapp wurde, muss ich die auch ein bisschen skippen. Ich hätte ihn gerne noch ein bisschen was anderes noch gefragt. Klar möchte man immer wissen, was so ein Kameramann gerne noch auf dem Plan hat. Aber manchmal ist es ja auch nicht so, dass es einfach eine große Wunschliste gibt, sondern dass sich vieles auch einfach ergibt. Von daher traue ich der Frage jetzt mal nicht so allzu lang hinterher. Aber das hier habe ich ihn gefragt.
1: Mit Blick auf die Zeit müssen wir, glaube ich, ein bisschen shortcutten. Ich hätte Sie gerne noch nach Ihrer Wunschliste gefragt, was Sie vielleicht bestimmte Sachen oder was Sie gerne drehen würden, mit wem oder unter welchen Umständen. Aber ich beschränke mich mal auf diese Frage hier und gehe zurück auf Ihr erstes Jahr an der Filmhochschule, wo Sie dann kurzfristig auf Elia Kazan getroffen sind, ja. Der Ihnen den kurzen Satz mitgegeben hat, do what you want. Und jetzt stehen Sie ja voll an Studenten und die fragen Sie nach Inspiration. Was geben Sie ihnen denn weiter? Ist es der gleiche Satz oder ist es was Sie, eine eigene Erkenntnis, zu der Sie gelangt sind?
2: Nee, also ich muss sagen, also Elia Kazan ist ja in der Filmgeschichte eine umstrittene Figur, weil er sich ja in der McCarthy-Ära seinen kommunistischen Kollegen oder als Kommunisten verdächtigten Kollegen sehr rücksichtslos gegenüber verhalten hat. Aber als Regisseur und Filmemacher ist er natürlich auch ein Titan. Und ich war damals wirklich, das war eine ganz witzige Situation, weil die Filmakademie hat immer Besuch bekommen von eben berühmten Filmemachern. Und häufig, wenn man als Filmstudent lebt man ja in so einem Elfenbeinturm und in Berlin zu der Zeit noch dazu. Das heißt, häufig waren diese Veranstaltungen nicht gut besucht, weil die Hälfte der Leute noch irgendwie im Bett lagen. Und deshalb ist unser Schuldirektor damals, das war der Regisseur Reinhard Hauff, häufig verzweifelt durch die Gänge der Akademie gelaufen, hat Leute eingesammelt, um das irgendwie zu füllen. Und ich bin an dem Morgen wirklich einfach so durch den Gang gelaufen. Ich war noch im Grundstudium und ich war gar nicht berechtigt, da teilzunehmen. Der hat nur gesagt, ja, wohin gehen Sie, Hoffmeister? Jetzt ins Auto, wir fahren jetzt dahin. Und dann sind wir in diese Bücherei gefahren. Es war die Berlinale, es war die Bibliothek des, ich glaube, der Four Seasons oder sowas. Und dann saß der da und der hat gesagt, er wollte Studenten treffen. Und wir waren jetzt die Studenten, also er, Kazan kam rein. Und dann hat er das gesagt. Er hat nicht mehr zum Ausdruck gebracht, do what you want. Und ich muss sagen, jetzt mit der Frage konfrontiert, muss ich sagen, ist das eigentlich das Einzige, was man sagen kann, dass man irgendwie jemanden, ich glaube, es geht darum, retrospektiv, viele, viele Jahre später, erkennt man, dass man irgendwie doch schon eigentlich früh wusste, dass man eine Stimme hat, aber man hat sie einfach noch nicht gehört. Und je früher man anfängt, dieser Stimme zu vertrauen, desto besser wird man eigentlich vorankommen. Aber natürlich ist man erstmal umgeben von einem Haufen Leute, die sagen, ja, ist das richtig so? Und hat man viel Zweifel im Kopf. Und eigentlich muss man sich nur auf das besinnen, was man selber authentisch ist. Ne? Das ist eigentlich der beste Rat. Aber ich weiß auch selber, es hat bei mir ja auch fast 30 Jahre gedauert. Also ne? Ich am Ende werde ich ja auch da sitzen wie Kazan und sagen, do what you want.
1: Sagt sich leicht dahin, es so schwer umzusetzen. Vielen Dank für das Interview, Florian Hoffmeister.
2: Vielen Dank für die Zeit und ich sage mal hier auf diesem Wege auch Dank an die Stadt Marburg und die ganzen Leute, die das hier organisiert haben. Es ist wirklich eine Ehre, diesen Preis entgegenzunehmen.
0: Ja, und das hat man später auch bei der Preisverleihung gesehen, da wie sehr er sich auch gefreut hatte und das ist dann auch bis nach Hollywood gedrungen. Es gab dann noch eine Videogratulation beziehungsweise etwas aufgenommenes, Jodie Foster und die Regisseurin von True Detective, die haben es sich nicht nehmen lassen, Florian Hoffmeister dann auch persönlich eine Videobotschaft zu schicken. Und ihn damit auch nochmal zu ehren. Also der Marburger Kamerapreis wird gesehen und wahrgenommen und als wichtig wahrgenommen. So, das lassen wir jetzt mal so stehen und machen jetzt mal einen Cut, bevor wir dann in die Werkstattgespräche einsteigen, die es ja in der Veranstaltung dann auch noch

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Heute geht's um den Marburger Kamerapreis, der jetzt erst verliehen wurde zum 25. Mal. Es sind aber schon die 27. Bildkunstgespräche. Damit hat es damals angefangen, bis man sich überlegte, dass da unbedingt ein Preis mit einhergehen sollte. Florian Hoffmeister ist der Preisträger dieses Jahr. Und mit der Veranstaltung, die 3 Tage dauert, da sichtet man eben exemplarisch Teile seines Kamerawerks und zwischendurch werden sogenannte Werkstattgespräche geführt. Und das erste Werkstattgespräch hat sich quasi aufgehängt an dem Film The Deep Blue Sea. Das ist ein Film, der um 2010, 2011 entstanden ist, auch wenn hier irritierenderweise irgendwas von 1999 steht. Keine Ahnung, warum das damit einhergeht. Florian Hoffmeister hat bestätigt, dass es 2010, 2011 war. Und das ist mit Rachel Weisz und Tim Hiddleston in den Hauptrollen. Hiddleston in der Hauptrolle und basiert auf einem Theaterstück, das so um die 40er, 50er Jahre angesetzt ist. Und das sind eben auch diese Figuren. Es ist natürlich super fotografiert und es ist gut gespielt, aber für mich persönlich war es fast unerträglich, diese Frauenfigur zu beobachten. Weil man natürlich auch weiß, dass Rachel Weisz eine gestandene, emanzipierte Frau ist und dann diese Frauenfigur da gezeichnet wird, die auch eine intelligente Frau ist, die sich aber völlig ihr ganzes Dasein diesem Mann verschreibt und nichts ohne ihn ist auf einmal und alles von ihm abhängig macht, bis zu einem Grad, dass es ihm sogar auf die Nerven geht dann irgendwann. Also das war für mich fast unerträglich zu sehen, jetzt vom heutigen Standpunkt aus, ein Film, der eben auch noch nicht so alt ist, aber eben etwas abbildet, was eigentlich der Vergangenheit angehört. Das nur vorausgeschickt, aber ich möchte euch gerne noch hier ein bisschen mehr über den Inhalt erstmal wissen lassen und deswegen hier nochmal in Gänze die Rezension über The Deep Blue Sea. Liebe, das ist alles, erwidert Hester Collier auf die Frage ihres Mannes, was ihr zugestoßen sei. Doch darin irrt die in ihre Ehe erstickende Gattin, die der privilegierten Sicherheit an der Seite von Sir William Collier eine Affäre gegen alle Konventionen vorzieht. Liebe ist nicht Hester zugestoßen, sondern Freddie Page, dessen Leidenschaft die Hauptfigur von Terence Davis Charakterstudie ansteckt. Für den ehemaligen Kampfpiloten Freddy verlässt Hester ihren Mann William und tauscht ihr nobles Heim gegen ein schäbiges Apartment. Dort empfängt die zerrissene Protagonistin die Zuschauer, die auch Zuhörer ihres inneren Monologs sind, mit dem Satz: Dieses Mal will ich wirklich sterben. Die Formulierung, welche die Absolutheit ihres Entschlusses versichern soll, verweist unterschwellig auf ihre Unentschiedenheit. In der Zeitbetonung der Gegenwart dieses Mal verraten sich vage früherer Selbstmordabsichten, die nicht zielgerichtet sind, sondern mehr Gedankenspiele. Der morbide Zeitvertreib einer Frau, die in bürgerlicher Prüderie ertrinkt und sich aus der Seichtheit gesellschaftlicher Konventionen in Leidenschaft flüchtet. Diese Leidenschaft gipfelt mal in harschen Wortgefechten, mal in körperlichem Lustrausch. Der Liebesstrudel, der Hester und ihren Geliebten fortreißt, ist kaum weniger schmerzhaft als die Monotonie, in der Hester zuvor lebte. Das Bild eines abgründigen Ozeans, das der Titel heraufbeschwört, wird zum Sinnbild für die sexuelle Windstille und Depression, die Hester vor der Liaison plagten. Die Gefahr geht in Terence Davis' bittersüßer Elegie davon aus, sich in Emotionen treiben zu lassen oder darin zu versinken.
Der Filmtitel The Deep Blue Sea kann sich ebenso auf Hesters trübsinnige Ehe wie auf die heftige Affäre beziehen, in denen sie Verlassenheit und Hingabe gleichermaßen extrem fühlt. Wenn die von Rachel Weisz verkörperte Hauptfigur mit brennender Zigarette im Halbdunkel der Szenerie steht, scheint der ausgeatmete Qualm ein bildlicher Ausdruck des in ihr schwelenden Verlangens. Dessen Aufflackern trifft Hester genauso unvorbereitet wie sein plötzliches Verglühen auf Seiten Freddys. Die Unbeständigkeit, die eine Affäre von einer Paarroutine wie der Hesters und Williams abhebt, wird zum Verhängnis des illegitimen Liebespaares. Davis öffnet räumlich das gleichnamige Kammerspiel Terence Rattigans, auf dem das Drehbuch basiert, und macht das dialogreiche Werk des Theaterautors zugänglicher, aber auch verschlüsselter. Schauspieler und Regisseur machen die Handlung zu einem emotionalen Labyrinth. Die sich darin vor Hester öffnenden Fluchten entpuppen sich als Irrwege, die sie immer wieder zu den gleichen Seelenzuständen zurückführen. Mit Rattigan, dem Vorgänger der wütenden jungen Männer der britischen Bühnenszene, teilt Regisseur Davis neben dem Vornamen eine skeptische Nostalgie und den Realitätssinn. Klischees wie die oft beliebige Schönheit alter Songs und ausgetragener Moden umschifft die Inszenierung mit gesellschafts- und selbstkritischer Distanz. Das nuancierte Liebesdrama, das zum 50. Jubiläum des Theaterwerks und zum 100. des Autors anläuft, ist auch auf dramatischer Ebene eine Hommage an die Vorlage. Deren Ruf eines Problemstücks beleben in den Plot gewobene Verweise auf die gesellschaftlichen Probleme der damaligen Zeit. Kein noch so persönlicher Bereich des Daseins bleibt frei von Moral geboten, wie sie Colliers Mutter postuliert. Vor Leidenschaft sollte sie sich hüten, warnt die Gesellschaftsdame, die in jeder Geste ihre Abneigung gegen die Schwiegertochter ausdrückt. Sie führt immer zu etwas Hässlichem. Die Alternative zu solcher Unschicklichkeit sei ein umsichtiger Enthusiasmus. Gerade solch eine Scheinbegeisterung könnte es aber gewesen sein, was Hester in ihr frustrierendes Eheleben manövrierte. Dieser Falle entkommen zu sein, ist ihr Triumph in der ungewissen Umarmung Freddys. Er spricht schließlich den einzigen Trost des Dramas aus. Es ist nie zu spät, um noch einmal von vorn zu beginnen, nicht wahr? Also, soweit zum Inhalt, wie er hier porträtiert wird, The Deep Blue Sea. Und jetzt hören wir, jetzt nicht interviewmäßig, sondern von den Aufzeichnungen her, mal in das Werkstattgespräch hinein, wie Florian Hoffmeister dazu befragt wurde, was seine Kameraarbeit angeht und wie er diese Zusammenarbeiten eben auch gesehen hat. Er war im Gespräch zu diesem Thema und diesem Film mit Sascha Westphal, der unter anderem auch für IPD Film schreibt. Der ist natürlich erst einmal eingegangen auf den Zusammenhang mit den 40ern und 50ern Jahre und dem Umstand, dass eben sehr viel später gedreht wurde, nämlich eben 2010, 2011, was ja nun ein sehr großer Abstand ist, zeitlich gesehen, gesellschaftlich und was damit einhergeht. Und Florian Hoffmeister sagte dazu, dass ihn und Terence Davis selbst etwa 30 Jahre trennten und dass dieser quasi irgendwann aufgehört habe, Filme zu schauen, als er quasi geboren wurde. Also er ist so ein bisschen stehen geblieben. Und Terence Davis habe immer wieder von Encounters gesprochen und sie hätten natürlich immer diese Art von Missverständnissen gehabt, da er erst sofort an Encounters of the Third Kind gedacht hätte. Also
ein Film von François Truffaut. Und dabei hatte Terence Davis Brief Encounters von David Lean im Kopf, der tatsächlich zu einer ähnlichen Zeit spielt. Der wurde damals 1945 gedreht und da ging es eben auch um ein Liebespaar, das versucht hatte, seine Liebe eben zu vertuschen. Also es gab große Ähnlichkeiten, wobei ich quasi die Figuren fast fortschrittlicher sehe als die zwei, die von Rachel Weisz und Tom Hiddleston verkörpert werden. Aber das nur nebenbei. Im Gespräch mit einem Kollegen hat er dann weiter ausgeführt, also Florian Hoffmeister, dass dieser attestiert habe, dass Terence Young gar nicht interessiert sei in jemand anderes Arbeit, wenn es eben um das Filmemachen ging. Er war eben nur darauf bedacht, sein eigenes Werk so auf Zelluloid zu bringen oder so in den Kasten zu bekommen, wie er es eben im Kopf hatte. Das war sein einziges Drängen. Und natürlich hat er ein entsprechendes Konzept im Kopf gehabt, Florian Hoffmeister hatte erst ein bisschen Schwierigkeiten, weil er damit erstmal nicht so viel anfangen konnte. Denn Terence Davis war natürlich eine ganz eigene Person oder Persönlichkeit, jemand, der Musicals liebte, er war homosexuell und was er lange auch nicht zeigen konnte. Er war sehr artikuliert, aber auch sehr warmherzig, flamboyant hat er ihn noch beschrieben. Und er habe eben immer von dieser einen Glühbirne gesprochen, mit der er aufgewachsen sei. Und das hat er eben so auch bildlich im Kopf. Und so hat er sich, das hat er halt im zum Ausdruck gebracht, was er sich da an Kameraarbeit so ein bisschen vorgestellt habe. Und Florian Hoffmeister hat sich dann ein bisschen an Ken Loach erinnert gefühlt, auch im Umfeld des Nachkrieges. Und er hätte aber nie aufgehört, von dieser Glühbirne zu reden. Und dann sei ihm eben bewusst geworden, dass es hier nicht um dieses sogenannte Kitchen Sink Realism ginge, sondern eine künstlerische Überhöhung. Und dann habe er versucht, den Look des Films eben zu erkunden. Und dann sind sie darauf gekommen, so eine Art Strumpfstoff über die Linse zu ziehen, um diesen körnigen und etwas schwammigen Look zu bekommen. Er hat es dann noch sehr genau ausgeführt, dass es Damenfeinstrümpfe gewesen seien, mit denen ziehen und das Ganze haben sie noch mit Nagellack dann irgendwie verfeinert und eigentlich wäre ihm das schon fast zu viel gewesen. Die Lichtsetzung habe Terence ihm dann überlassen und Florian Hoffmeister hat aber dann doch auch bestätigt, dass er den Film nach wie vor sehr gelungen fände und hat auch ein Loblied auf Rachel Weisz gesungen, die einfach großartig gewesen sei und eben diesen Naturalismus verkörpert habe. Sascha Westphal hat dann nochmal darauf hingewiesen, dass es sich natürlich um ein Bühnenstück in der Vorlage handelte und Florian Hoffmeister hat dann auch noch bestätigt, dass es eigentlich nicht mehr wirklich üblich war, 35 mm zu drehen. Es sei eine Low-Budget-Produktion gewesen und mehr so aus der Tradition von Peter Greenaway oder auch Jim Jarmusch. Sie hätten immer auf den Endpunkt hingearbeitet, das Gespräch, das beinahe im Dunkeln stattfand und als sie sich schon fast auseinandergelebt hatten und dann wiederum ging es um diese besagte Glühbirne. Also es war sehr wenig Licht und eben wie so eine Glühbirne, die das ausgeleuchtet hat. Und dann ging es noch ein bisschen um die Farbdramatik. Darüber hatten sie aber wohl nicht viel gesprochen. Terence Davis und Florian Hoffmeister, da gab es nochmal einen Spezialisten, der sich dann darum gekümmert hatte. Hoffmeister selbst eben mehr um den Einsatz des Lichts. Dann gab es natürlich ging es noch ein bisschen um die Details der Kameraarbeit, natürlich, darum geht es ja sowieso. Am Anfang gibt es eine sehr ausgestellte Kreisbewegung der Kamera
Und Hofmeister sagte, dass er eigentlich gar nicht wollte, dass die Kamera kreist, sondern das Objektiv selber sollte kreisen. Aber dafür war es notwendig, sehr viel Licht aufzuwenden. Und Terence hätte die Kreisbewegung dann fortführen wollen, auch bei der Nacktszene. Das war natürlich nicht so arg sensitiv, denn Rachel sei damals schon über 40 gewesen und beide Darsteller waren sowieso sehr empfindsam aufgrund der Szene. Das ist naturgemäß natürlich immer so, wenn es um Nacktszenen geht. Und dann war es halt notwendig, diesen Raum auszuleuchten wie ein Fußballstadion, und das war eben bei einer Nacktszene war natürlich etwas diffizil. Der Sascha Westphal hat dann nochmal den Unterschied der Kameraarbeit hier zu den anderen Filmen herausgestrichen und dass man sich der Kamera hier bewusster sei, und das hat Florian Hofmeister dann auch bestätigt, und dass Terence eben zu seinem Filmstil gefunden habe und es ging ihm dann auch nur noch um das Formale, also dass es jemand brauchte, der das dann auch entsprechend ausführte. Sie hielten sich auch von Tag 1 an immer an den Plan und das ging überhaupt nicht, dass irgendetwas anders laufe. Er machte nie Überstunden und er konnte auch nie von seiner Vorstellung weg, und wenn er etwas selbst in Anführungszeichen nicht sehen konnte vor seinem geistigen Auge, dann konnte man das eben auch nicht drehen. Das war, er hat das Bild verwendet, Florian Hofmeister, dass es sei so, als ob man in die Kirche ginge, wenn man mit ihm drehte. Nachdem er eben gerade Jahre im Entertainment quasi verbracht hatte, sei diese Erfahrung eigentlich sehr wichtig für ihn gewesen. Damals kam dann auch 70 mm auf und er hatte noch gedacht, dass der Einzige, der in Europa auf 70 mm drehen könne, eigentlich Terence Davis war, weil das Material eben so teuer war, da er Dinge eigentlich nur einmal drehte und dann seien sie eben im Kasten. Also rein allein aus Kostengründen sei er oder kam ihm nur Terence Davis in den Sinn, der da so etwas hätte machen können. Zu der Zeit habe er dann auch Mordecai gedreht und das reichte ihm dann auch. Danach ging es dann in eine ganz andere Richtung weiter, nämlich in A Quiet Passion. Und das wiederum habe ihm sehr gut getan. Ja, ich glaube, das hat sich dann noch ein bisschen um dieses Thema gedreht, dass er eben Terence Young, es wurde nochmal wiederholt, dass Terence Young immer das spüren musste, dass er sonst nicht drehen konnte, und dass er eben auch ein sehr emotionaler Mensch gewesen sei, dass es eben auch sein konnte, dass ihn, wenn ihn etwas sehr berührt hatte, dass er das dann erstmal die Dreharbeit unterbrochen werden musste, weil er eben so hemmungslos weinen musste, dass er eben aus dem Raum ging. Ja, dann ging es noch einmal um die Lichtsetzung. Sascha Westphal ist dann nochmal darauf eingegangen, auf seinen Werdegang, dass er ja in die UK gegangen ist, dann wiederum in die USA und wieder zurück nach Europa, nach England, und wie er sich da eben seine Identität und seine Handschrift bewahrt habe. Und Florian Hofmeister sagte darauf, dass das Lichtsetzen für ihn nach wie vor die intimste Form des Filmemachens sei. Früher war der Schnitt ein langer Prozess, den man besprach und dann die Muster erneut besprach, und heute ginge das quasi in Sekunden. Aber oft werde eben die Wichtigkeit des Lichts gar nicht richtig erkannt, und genau da sehe er aber seine Identität und seinen Stil. Diese Grundentscheidung, wie viel Licht man beispielsweise dem Gesicht in einer bestimmten Szene gebe, das sei für ihn wie Musik machen. Er spreche mit dem Oberbeleuchter, wo er hinwolle, und dieser gebe dann auch wiederum seine Ideen dazu. Und Sascha Westphal hat da dann eingehakt, und dass es eben auch viel Mut zur Dunkelheit gebe. Und Florian Hofmeister sagt auch einen wichtigen Satz, dass Dunkelheit vielleicht
das letzte Privileg des Films sein. Das fand ich auch sehr schön eigentlich und das stimmt. Denn gerade wenn man es zum Einsatz von KI kommt, wird ja alles optimiert und die KI bestimmt dann, dass eine bestimmte Art von Licht dann zu sein sollte und stattdessen arbeiten viele Kameraleute eigentlich mit eher natürlichem Licht oder verwenden das sehr gezielt, dass sie wenig Licht, dass das eine ganz bestimmte Dramatik eben dann auch ergibt. Also deswegen ein schöner Satz, dass Dunkelheit eben vielleicht das letzte Privileg des Films ist. Es habe ihn auch immer fasziniert, die Seherfahrung abzubilden. Bei True Detective spiele ja quasi nur in der Dunkelheit. Sein Bezug zur Dunkelheit hat er definiert, wie die dass es wie Musik sei. Da würden schon viele Leute um sie herum nervös werden, wenn zu dunkel gedreht wurde. Aber man könne Dunkelheit auch besser aussehen lassen als eben hier bei The Deep Blue Sea. Und dann gab es noch die Frage, ob das Digitale diesen Aspekt einfacher mache. Und Florian Hoffmeister führt dann nochmal die Antlers an, also auch ein Film, ich weiß nicht, Film oder Serie. Und da gibt es eben das Filmmaterial, das am unteren Ende ein bisschen schwächer und körniger wird. Und da sei eben das Digitale stärker. Beim Filmmaterial, auf Filmmaterial zu drehen, habe mittlerweile fast etwas Nostalgisches und er wisse gar nicht, ob er dahin noch zurück wollen würde. Der Nachteil von digitalem Drehen sei, dass immer weiter gedreht würde und wenn er auch gerne vielleicht in dem Prozess gerne noch etwas verändern würde, das aber dann eben nicht dürfe. Dann wiederum sagt der Fragesteller oder fragt, dass Digitale verändere die Kameraarbeit ja auch hinsichtlich The Roses, als er den Wal am Strand findet. Und es hier zweimal die Aufnahme des Auges gebe und bei True Detective der Karibu am Anfang. Es gibt also bei True Detective eine Anfangssequenz, die ganz klar KI ist und davon distanziert sich eben Florian Hoffmeister. Hier sagt die Anfangssequenz, die ersten 5 Minuten seien eine Fehlentscheidung gewesen, da sie rein digital seien und danach sei eben alles handgemacht. Das sei ein Bruch. Also das ist zumindest jetzt seine Meinung und vielleicht kann man das ja auch einfach gegenüberstellen. Guckt euch einfach mal an, dann findet ihr vielleicht eure eigene Meinung dazu. Die Postproduktion werde hinsichtlich der Manipulationsmöglichkeiten auch noch einmal vieles verändern. Da geht es natürlich hier wieder um die KI. Und ein Argument für 35 mm, danach wird er gefragt, das wäre höchstens, dass man sich gewisse Dinge vielleicht zurückerobern könne. Dann wird er gefragt, wie es gewesen sei, mit 70 mm zu arbeiten und da habe man ein größeres Negativ, was eine bessere Auflösung ermögliche und das habe man in etwa auch bei Digitalkameras. Seine Theorie sei, dass man zu großformatigen Film tendiere, um dem Digitalen entgegentreten zu können, da 35 mm dagegen nicht viel dagegen setzen können. Dann gab es noch ein paar Zuschauerfragen. Vielleicht greife ich mir davon noch raus, dass Jost Vacano, der ja auch ein ehemaliger Preisträger ist des Marburger Kamerapreises, nochmal zu dem Digitalen sagte, dass es eben bei dem Filmmaterial einen Verlust von Qualität gebe, wenn man irgendwann die Kopie der Kopie der Kopie sehen würde. Und bei dem Digitalen, da hat man eben immer den Film so, wie er gemeint war. Und das ist eben so eine Art Garantie, dass man überall auf der Welt den Film so sehe, wie der Filmemacher ihn haben wollte. Also auch ein Argument für das Digitale. So weit erstmal das Werkstattgespräch. Jetzt habe ich natürlich sehr viel geredet und ich hoffe, ihr habt nicht blutende Ohren.
Wir machen jetzt natürlich erst nochmal eine musikalische Pause, bevor es hier mit dem nächsten Werkstattgespräch weitergeht. Und da hören wir hier nochmal rein in diesen Song hier.

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Und damit wir noch durchkommen mit den anderen beiden Werkstattgesprächen, zumindest soweit das möglich ist, mache ich hier mal einen Cut musikalisch. Und wir steigen hier ein mit dem Werkstattgespräch zu Tar. Tar ist natürlich eigentlich fast sein Hauptwerk, wenn man das so bezeichnen möchte bei einem Kameramann. Denn das ist quasi sein Zenit bisher gewesen. Dafür hat er natürlich auch seine Oscar-Nominierung bekommen. Im Gespräch hier war Sarah Alisch mit Florian Hofmeister, die übrigens auch die Kameraassistenz bei Tar gemacht hat. Sie hat ihn dann erstmal gefragt, ob er denn auch bei der Premiere in Venedig dabei gewesen war. Und Florian Hofmeister sagte ja. Und das sei das erste Mal gewesen, dass er seinen Regisseur, nämlich Todd Haynes, ohne Corona-Maske gesehen habe. Also das ganze Gesicht. Denn sie hatten ja größtenteils den Film zu den Corona-Zeiten gedreht. Und dann die nächste Frage war, wie Todd Haynes denn eigentlich auf ihn aufmerksam gemacht geworden war. Und Florian Hofmeister sagte, dass das eigentlich nicht so oft nicht wirklich nachvollziehbar sei, warum jemand anrufe. Und das sei oft so eine Zufälligkeit. Das Werk von Todd Haynes sei für ihn schon immer wichtig gewesen. In the Bedroom hat ihn sehr beeindruckt. Und dann hat er ihn aber ein bisschen aus den Augen verloren, Todd Haynes hatte in Amerika den Ruf eines großen, aber zurückgezogenen Autors. Er hatte dann vorher über das neue Projekt von Todd Haynes gelesen und dass er diesen sogar in Deutschland drehen wolle. Und daraufhin hat er bei seinem Agenten nachgefragt und der meinte, es sei alles noch ein bisschen ungewiss. 5 Stunden später habe er dann eine Mail im Posteingang gehabt und wenig später bekam er dann eine weitere Mail, wodurch dann der Kontakt schon hergestellt wurde. Im April hat er das Drehbuch bekommen und dann kam die Entscheidung und dann war der Drehbeginn im Juli. Das Drehbuch war allerdings sehr unter Verschluss. Todd Haynes legt im Allgemeinen ganz großen Wert auf Verschwiegenheit und lebt nach ähnlichen Regeln wie Terence Davis. Sarah Alisch hat dann darauf hingewiesen, dass er mit einem großartigen Cast gearbeitet hat. Ja klar, Kate Blanchett natürlich allen voran. Und wie dann die Zusammenarbeit hier gewesen sei. Florian Hofmeister hat gesagt, dass sie von Anfang an sehr in ihrer Rolle gewesen sei. Das Dirigieren sei für sie schon wirklich ein großes Ding gewesen. Schauspieler hätten im Allgemeinen immer die Angst, ihr Gesicht bei der Darstellung einer bestimmten Profession zu verlieren. Und Schauspieler wie sie oder auch Rachel Weisz seien immer sehr schwer vorbereitet. Todd Haynes wollte dann auch, wenn die Kamera den Schauspieler nahe käme, dass dann auch immer eine Großaufnahme entstünde. Und er selbst lebe auch immer nach der Parole, wie wir auch schon im Interview gehört haben, don't put a hat on a hat. Und Todd gab dann auch ein Sprichwort von sich, das ungefähr das Gleiche meint. Du musst eine Lilie quasi nicht verschönern. Don't give the lily. Beim Besprechen von den langen Szenen hatte Todd zum einen von sich gegeben, dass müsste man eigentlich in einem Take drehen. Und zum anderen hatte Florian Hofmeister auch das Gefühl, die Kamera entfesseln zu müssen. Sie waren ja auch vorbereitet. Sie hatten 2 Kameras quasi geparkt. Und sie hatten sich auch sehr mit der Vorbereitung beschäftigt, wie sie die Szene technisch umsetzen würden können. Also es ging darum, dass sie Kate Blanchett begleiten würden mit einer langen Szene, wie sie dann auch vom Podium runter geht. Und das Ganze sollte nicht mit einer Steadicam gedreht werden. Und sobald die Klappe
viel, konnten sie nicht mehr viel probieren oder wiederholen, das, weil sie nach diesem amerikanischen Produktionsmodell gearbeitet hatten und das sah das einfach nicht vor. Sie hätten dann eine Möglichkeit gefunden, die Kamera ohne Einsatz einer Steadicam von der Bühne herunterzufahren. Sie hatten dann den ganzen Tag probiert und dann am Ende des Tages gedreht und der Shot war perfekt, bis der Grip 9 Meter vor dem Ende stolperte. Dann gab es danach noch 12 Takes und Todd Haynes selbst ist ja auch ein Tonfanatiker und deswegen gab es keine Nachsynchronisation. Das heißt, Kate Blanchett musste jeweils Klavier spielen, was sie sich eben auch draufgepackt hatte, auch wenn ihr das ab Take 4 schon zusehends schwerer fiel. Sei eben auch eine Belastungsprobe gewesen. In Dresden hatten sie dann auch erstmals das Orchester getroffen und dort habe sie sich zur Dirigentin dann so positioniert, dass sie diese imitieren könnte. Und ihm fiel auch auf, dass sie sehr müde aussah, also Kate Blanchett, und ihre Sorge dann auch kommunizierte. Sie war ja auch recht emotional und sie wollte eben trotzdem gut aussehen durch die Kamera und er machte ihr dann allerdings klar, dass er nicht mit Hollywood-Licht würde fotografieren können, weil der ganze andere Film eben in völlig anderem Licht getaucht war. Und sie akzeptierte dies dann und testierte dann aber auch später in Venedig, dass sie das Endresultat sehr schätze. Sie hatten nur 4 Tage Drehzeit mit dem Orchester und ein Orchester, das muss man verstehen, hat die beste gewerkschaftliche Vertretung. Alles ist minutiös geregelt und das kollidierte mit dem Filmfahrplan. Deshalb fanden sie den sogenannten Tourneemodus und das bedeutete aber immer noch, dass sie alle halbe Stunde 15 Minuten Pausen machen mussten. Trotzdem hatten sie es geschafft, an einem Tag 90 Sequenzen zu drehen. Das ist schon eine echte Leistung. Es gab, dann wurde eben nochmal drauf eingegangen, dass sie von mehreren Punkten aus dem Publikum gedreht hatten, einfach um die Drehzeit besser zu nutzen und viel, viel rauszuholen. Und dann ging es auch nochmal um den Look einer Stadt wie Berlin, also dass eben auch oft dass Berlin, dass man in New York gedreht hätte und das als Berlin zum Beispiel verkauft hat. Und Hofmeister sagte, dass es eben auch eine Testphase gab, wo man Dinge kurz ausprobierte. Es gab dann Testaufnahmen in New York, die sie sich gezeigt hatten und diskutierten, wo man sich diesem Look angenähert hätten. Und dann hätten sie verschiedene Optiken über Wochen probiert. Tatsächlich hat am Ende Todd Haynes Florian Hofmeister Stellen in Berlin gezeigt, die er vorher gar nicht gekannt hat und zum Beispiel auch das Apartment gefunden, wo Kate Blanchett als Filmfigur da gelebt hat, was ja auch viel von dem Film ausmacht und auch sonst einige Ecken in Berlin, die nicht so typisch sind. Dann gab es natürlich, da sie nach dem amerikanischen Modell gedreht haben, sind ja die Positionen eines Kameraschwenkers und eines DOPs getrennt, also Director of Photography, so ist es richtig. Und im Deutschen ist es normalerweise eine einzige Position und beim Amerikanischen ist es eben getrennt. Und natürlich hat man sich ausgetauscht, da man sich gegenseitig oder er sagte, dass es die einzige Position war, die er manchmal ausgetauscht habe, wenn man sich eben gegenseitig nicht genug verständlich machen konnte und dann Missverständnisse entstanden. Aber eigentlich sei es immer eine sehr schöne Kommunikation gewesen. Manchmal fehlt das natürlich auch die direkte Kommunikation. Er ist ja auch gerne mit den Schauspielern direkt zugange und wenn die natürlich näher an dem, wie gesagt, Kameraschwenker sind, dann fehlt dann manchmal, dann ist er
buchstäblich zu weit weg, um direkt angesprochen zu werden. Aber natürlich kommen sie dann im Endeffekt trotzdem auf ihn zu. Also die Kommunikation findet dann trotzdem statt. Trotzdem ist es halt manchmal nicht so unmittelbar, wie er das sonst gerne hat.

gab und deswegen das Ganze eine Dreiviertelstunde verspätet erst anfing. Und da entsprechend kürzer musste leider das Werkstattgespräch ausfallen, da man das auch nicht mehr sehr ausdehnen konnte, da sich dann noch die Preisverleihung anschloss. Also, dann gleich noch in Kürze, oder wir müssen es direkt anschließen, sonst bleibt mir keine Zeit. Es tut mir leid, wenn ich euch jetzt ein bisschen zutexten muss, aber wir wollen natürlich, das war sehr gut vorbereitet von der Professorin Dr. Anja Pelzer aus Gießen. Und es hat mir sehr leid getan, dass es so dermaßen abgekürzt wurde. Furchtbar interessant auch das Thema von True Detective. Wie gesagt, das ist ja die vierte Staffel von dieser Serie, die von HBO in Auftrag gegeben wurde. Und ja, Anja Pelzer hat das Ganze eingeführt, indem sie nochmal auf den Film 3 Grad Kälter eingegangen ist. Das ist die Regiearbeit von Florian Hoffmeister. Den hätte ich euch gerne auch noch ein bisschen ausführlicher vorgestellt und nochmal darauf eingegangen. Vielleicht mache ich das nochmal in einem anderen Zusammenhang. Da ist es ihm auch gelungen, das ist ja vor zig Jahren entstanden und damals ein Cast mit Schauspielern, die heute alle eigentlich sehr berühmt sind, zum Beispiel Florian David Fitz, Bibiana Beklau, einige andere mehr, die heute alle einen Namen haben und damals kannte sie noch keiner und er hatte sie alle in diesem Film, also wirklich beeindruckend. Und sie sagt, dieser Film hatte irgendwie einen Eindruck gemacht, als ob durch Haut gefilmt würde. Dann zu Tar hätte sie selbst auch eine besondere Beziehung gehabt. Das faszinierte sie, wie der Film sich selbst als Wissensakteur befragt. Und schon mit dem Establishing Shot werden verschiedene filmische Ebenen kombiniert. Was kann man glauben von dem, was man sieht und was nicht? Auch die Unsicherheiten bezüglich des Bildes ziehen sich dann eben in True Detective fort. Und auch hier gibt es eben wieder eine interessante Eröffnung aus der Vogelperspektive. Und durch eine Einblendung erfahren wir dann, wann wir einsteigen, nämlich zum letzten Sonnenuntergang am Polarkreis, bevor es für mehrere Monate Nacht sein wird. Es ist ein fiktiver Ort. Jodie Fosters Charakter sagt, ein Ort, an dem sich sogar die Toten langweilen. Und so wird sie dann mit Navarro zusammenarbeiten, einer indigenen Polizistin und einer ehemaligen Boxerin. Und in der Serie ist eben auch immer wieder die Frage, was ist wirklich, welche Geschichte soll erzählt werden und welche Geschichten wollen wir glauben? Und Florian Hoffmeister erzählt dann, dass sie 8 Monate auf Island waren. Sie hatten ab Oktober gedreht, die ersten 6 Monate im Studio, als es noch hell war, und dann im Dunkeln on Location. Und erst hat er sich eben drauf gefreut, dort zu drehen, und bis er eben diese erste Drehbuchseite gelesen hatte und ihm dann aufging, dass sie alles im Dunkeln drehen würden. Es waren dann 76 Tage Außenaufnahmen bei einer Durchschnittstemperatur von minus 15 Grad und die größte kreative Aufgabe sei es gewesen, den arktischen Raum als Transitional Space zu zeichnen. Die Dr. Anja Pelzer hat dann weiter ausgeführt, dass es rastlose Orte seien, wo sich Kisten stapelten, und bei diesen Protagonisten und Navarro sah eigentlich die rastlose ein Geist als sehr spannendes Tool, um über Film nachzudenken. Geister sind ja da und nicht da, genau wie es bei Filmen, die irgendwie da sind und nicht da sind. Und dann gäbe es aber auch 2 Typen von Geistern in der Serie. Zum einen jene, die in guter Absicht zurückkehrten und helfen wollten, und dann die anderen, die einen heimsuchten, um einen zu holen, und fast schon wie bei Zombies. Die Regisseurin, sagt Florian Hoffmeister, sei Mexikanerin, und das ist natürlich wichtig, um zu verstehen, nämlich in

deren Kultur gäbe es ja einen großen Geisterbezug und privat war sie zudem auch noch ein großer Horrorfan. Ich muss jetzt ein bisschen noch springen und ist nochmal auf HBO eingegangen. Die sagt, das ist eigentlich der Filmmaker's Dream. Die wären sehr unterstützend gewesen und sagten, haben einfach mal gesagt, mach mal. Auf der anderen Seite wissen sie aber auch genau, was sie wollten oder nicht wollten. Es gab zum Beispiel eine grandiose Kamerafahrt, eine Kranfahrt auf die beiden Protagonistinnen, die dann bei ihnen geendet sei. Technisch ganz toll, aber HBO hat dann gesagt, das sei ihnen zu sehr Fernsehen und das wollten sie nicht. Und ja, wie man eigentlich mit der Kälte umgeht, sagt, glücklicherweise gab es ja eine Menge Isländer um sie herum, die ständig andere Daunenjacken trugen und die richtige Kleidung sei eben das größte Thema vor Ort gewesen. Die Mexikanerin, also die Regisseurin, die war übrigens diejenige, die am schlechtesten mit der Kälte umgehen konnte und sie war natürlich ganz andere Temperaturen gewohnt. Das war wirklich sehr viel Überwindung für sie und das an diesen besonders kalten Tagen. Damit muss ich es bewenden lassen. Es ist ein natürlich sehr komplexes Werk und sehr interessantes Werk und man hätte natürlich noch Stunden reden können. Das ging uns vor Ort natürlich genauso. Und eine wirklich tolle Veranstaltung, der Marburger Kamerapreis in diesem Jahr mit einem sehr eloquenten Preisträger, nämlich Florian Hoffmeister, dem ich an dieser Stelle nochmal alles Gute wünsche und wir bedanken uns nochmal dafür, dass er so toll bei diesen Tagen mitgemacht hat und das war es an dieser Stelle mit diesem Special zum Marburger Kamerapreis. Ich hoffe, ihr habt durchgehalten und habt euch noch gut unterhalten geführt und vielleicht ein bisschen was gelernt über die Kameraarbeit anlässlich des Werks von Florian Hoffmeister. Das war es an dieser Stelle und ich freue mich, wenn ihr wieder einschaltet, wenn es hier heißt Big Stars. Bis dahin, eure Alex.